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1: Guten Morgen, ich bin der Jonathan Ernst. In der Nacht auf heute haben heftige Unwetter mehrere Regionen in der Schweiz getroffen. Aus den Kantonen Luzern, Zürich, Thurgau und Jura wurden Hagel und umgestürzte Bäume sowie überflutete Keller gemeldet. Im Kanton Zürich gingen rund 550 Notrufe bei der Feuerwehr ein. Laut SRF Meteo wurden bis gestern Abend über 26'000 Blitze registriert. In Seen bei Winterthur fiel zudem in kurzer Zeit mehr als ein Drittel der üblichen Juli-Regenmenge. Die FIFA und die USA werden wegen Menschenrechtsverletzungen bei der Fußball-WM kritisiert. Schon vor dem Turnier hatten Menschenrechtsorganisationen vor massiven Problemen gewarnt. In ihrer Bilanz kritisiert die Organisation Human Rights Watch nun unter anderem das missbräuchlich harte Durchgreifen der US-Regierung gegen Einwanderer. In den vergangenen Tagen hatte es mehrere Todesfälle im Zusammenhang mit Einsätzen der umstrittenen Einwanderungsbehörde ICE gegeben. Zudem seien viele Fans aus der ganzen Welt an der Teilnahme an der WM gehindert worden, unter anderem durch überteuerte Ticketpreise und strenge Visa-Regeln. US-Präsident Donald Trump hat sich mit einer State of the Union-Rede an das US-amerikanische Volk gewandt. Dabei hat er erneut Misstrauen an fairen und freien Wahlen im eigenen Land geweckt. Angeblich hätte China seit 2020 Einfluss auf Wahlen genommen. 2020 habe China den vermutlich größten Diebstahl von Wahldaten in der Geschichte verübt. Heute sollen Daten von Geheimdiensten veröffentlicht werden, welche die Vorwürfe belegen sollten, so Trump. Das US-Militär hat laut iranischen Medien zwei Brücken im Süden des Irans angegriffen. Bei dem Angriff seien zwei Menschen getötet und vier weitere verletzt worden. Davor hatte das US-Militär für die sechste Nacht in Folge den Start neuer Angriffe gegen den Iran verkündet. Der größte Streaming-Anbieter wächst weiter. Netflix konnte in den letzten drei Monaten Umsatz und Gewinn deutlich steigern. Dennoch ist die Aktie nach der Veröffentlichung der Zahlen gesunken. Dies, da laut Analysten die Anleger skeptisch in die Zukunft blicken und weil Netflix die Zahlen nur noch jährlich statt zweimal pro Jahr veröffentlichen wird.
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1: Viel Sonne gibt es heute nicht. Es kommt auch immer mal wieder regnen bei Temperaturen bis maximal 26 Grad. Am Morgen und am Sonntag bleibt es wechselhaft. Der Regen nimmt aber ein bisschen ab. Temperaturen die gehen aber leicht zurück auf maximal 23 Grad am Sonntag.
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1: Bis jetzt noch keine Meldungen von der Strasse. Allen unterwegs wünsche ich eine gute und sichere Fahrt.

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2: Guten Morgen, der 17.07. Apropos 7. 7. Ich glaube, das Lied, das wir da gerade als nächstes spielen, zu Anfang von Stunde, geht gerade um 7 Frauen, die er im Kopf hat. Mhm. Der Sänger. Und gewisse gehen ihm auf die Nerven, gewisse wollen ihn steinigen. Aber gleich, die Message ist an diesem Freitagmorgen, take it easy.
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1: Mit 30 ist man gerade alt genug, um zu wissen, was man tut, und noch jung genug, um es trotzdem zu tun, hat Brigitte Bardot, die französische Schauspielerin, gesagt.
2: Das ist aber gut, sag's nochmal schnell. Mit 30
1: also ist man gerade alt genug, um zu wissen, was man tut, und noch jung genug, um es trotzdem zu tun.
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1: Ja, sportlich wird es. Also einerseits geht es im Formel-1-Zirkus weiter in Belgien mit dem Rennen in Spa.
2: Es war ja auch schon mal langweiliger in der Formel 1, muss man sagen. Ich habe das Gefühl, so ein bisschen, es ist wieder ein bisschen etwas passiert. Es hat wieder ein bisschen mehr Teams so mitreden.
1: Ja, wie letzte Saison. McLaren dominieren, aber jetzt sind sie nur dritte hinter Mercedes an erster Stelle und Ferrari. Ja, also genau. Die mischen da mit und Verstappen hat ein bisschen Mühe.
2: Ist schon immer wieder schön, wenn er sich ärgert. Also von dem her bringt er auch ein bisschen etwas Unterhaltung in die Formel 1.
1: Ich glaube, er sagt sogar, er hat den Car. Also so, es ist eine Hassliebe, die er dann nochmal hat. Aber ehrlich, wenn er ist, sagt er das auch. Dann Fußball. Es findet ja nach wie vor noch die WM statt.
2: Mhm. Und ich finde, es war gleich noch gut die WM gewesen.
1: Was Fußballkommentatorenlegende Marcel Reif zum Finale sagt, wer jetzt der Weltmeister wird, amtierend Argentinien oder amtierend Europameister Spanien und was er zum Spiel zu Platz 3 haltet mit Frankreich, England, auch das sagt er uns heute Morgen im WM-Magazin.

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1: Ich bin der Nico Eichwald. Guten Morgen. In der Nacht haben starke Unwetter in mehreren Teilen der Schweiz gewütet. So hat die Einsatzzentrale rund 550 Feuerwehrnotrufe im Kanton Zürich entgegengenommen, wie Schutz und Rettung Zürich mitteilt. Die meisten Einsätze hätten umgestürzte Bäume und mit Wasser vollgelaufene Gebäude betroffen. Meldungen zu umgestürzten Bäumen und Hagelschlägen gab es auch aus den Kantonen Thurgau, Luzern und Jura. Laut SRF Meteo wurden in der Schweiz bis um 23 Uhr mehr als 26.000 Blitze gezählt. Die Zahl der Todesopfer in Venezuela steigt 3 Wochen nach den Erdbeben weiter an. Die venezolanische Regierung meldete fast 5.000 Tote, 17.000 Menschen seien verletzt worden. Wie viele nach wie vor vermisst werden, ist unklar. Eine unabhängige Bürgerplattform geht von rund 30.000 Personen aus, deren Verbleib unbekannt ist. Die venezolanischen Behörden machen keine Angaben dazu. Ende Juni bebte in Venezuela im Abstand von 39 Sekunden zweimal die Erde, so stark wie nie zuvor im Land. Die politische Führung der Falklandinseln fordert den Weltfußballverband FIFA zum Handeln auf. Argentinische Spieler hatten nach dem Sieg im WM-Halbfinal gegen England ein Banner gezeigt, worauf stand: Die Falklandinseln sind argentinisch. Sie hoffe, dass die FIFA ihr Versprechen einlöse, die Politik aus dem Sport herauszuhalten und Verhalten dieser Art zu ahnden. Großbritannien und Argentinien hatten im Falklandkrieg einen bewaffneten Konflikt ausgetragen. Danach blieb die Inselgruppe unter britischer Verwaltung. Argentinien erhebt aber nach wie vor Anspruch darauf. Das US-Militär hat laut iranischen Medien 2 Brücken im Süden des Irans angegriffen. Bei dem Angriff seien 2 Menschen getötet und 4 weitere verletzt worden, hieß es weiter. Davor hatte das US-Militär für die 6. Nacht in Folge den Start neuer Angriffe gegen den Iran verkündet. US-Präsident Donald Trump hatte zudem damit gedroht, die Angriffe im Iran auf Kraftwerke und Brücken auszuweiten. Das Weltmeistertrikot von Brasiliens Fußballlegende Pelé aus dem Jahr 1958 hat für mehrere Millionen den Besitzer gewechselt. Wie das Auktionshaus mitteilte, wurde das blaue Trikot mit der gelben Nummer 10 für fast 5 Millionen Dollar versteigert. Teurer war mit über 8 Millionen bislang nur das Fußballtrikot von Diego Maradona der WM 1986.
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2: An der Wall Street in New York hat der Dow Jones knapp im Minus geschlossen bei 52.597 Punkten, minus 0,08%. In Tokio steht der Nikkei-Index extrem im Minus. Bei 63.984 Punkten ist das ein Minus von 4,27%. Zu den Devisen: 1 Euro gibt es für 92,53 und 1 US-Dollar gibt es für 80,89.
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3: Morgen, Peter Wick.
4: Einen guten Morgen miteinander. Es wird heute ein wechselhafterer Tag sein. Es gibt einen Mix aus Sonne und Wolken, Quellwolken, wo schon am Morgen örtlichen kleinen Gutschen Regen hinterlässt. Im Laufe des Nachmittagabends dann wieder zum Tag gewitterige Regengüsse. Auch da und dort etwas kräftiger. Temperaturen aktuell zwischen 16 und 19 Grad. Am Nachmittag steigen es maximal bis auf 26 bis 27. Immer noch ziemlich schwüle Grad.
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2: Obacht, Gegenstände auf der Fahrbahn. Wahrscheinlich heute ein Haufen Sachen auf der Strasse, wo man liegt nach dem Gewitter. Es betrifft A3 Chur Richtung Zürich zwischen den Verzweigungen Reichenburg und Lachen. Verkehrsbehinderungen wegen Gegenständen auf der Strasse. Dann der stockende Morgenverkehr. Und zwar auf der A1, also vor dem Gubrist Richtung St. Gallen ab dem Limmataler Kreuz.

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1: Vier ab 6, guten Freitagmorgen, 17. Juli.
2: Sollen wir ein bisschen geniessen, dass die allerletzte gemeinsame Morgenshow noch, bevor wir uns dann auch ein bisschen aufteilen? 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
2: Ich bringe ein Cover mit, interpretiert von einer Familienband. Ich glaube, 5 Brüder, 1 Schwester sind dort dabei. Die sind aus Branson. Und die heissen The Hey Girls. Und die haben der Eagle-Klassiker Seven Bridges Road covered. Und zwar genial.

0: gehört es der legendären mehrstimmigen Harmonie, der Hey Goods, Timark.
1: Was die Deutschen und Holländer können denen auch, weil auch sie haben so eine Partyband zusammengestellt und mit einem Lied einen Sommerhit gelandet, dazu noch die Melodie von einem griechischen Komponist klaut das mit Text gewürzt, dass man zwar kein Geld hat, aber trotzdem will feiern und Party machen. Für mich der passende Freitagssong, auch zu den Sommerferien, Los Umbrellos mit No Tengo.

0: habe ich extrem gerne so Mr. President oder Venga Boys bei mir zu Hause laufen
1: Zurecht.
0: Und versuche ein den Sommer da anzubringen oder in die Wohnung, wenn man schon nicht am Strand. Also, Los Umbrellos, Team Dani, oder?
1: The Haggles, Team Mark 079-254-0101.
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2: Keine Chance für die Familie Kapelle. Der Hey Goods aus Branson muss unbedingt wieder dort in die Show schauen. Fest installierte Show Branson, Missouri, von dieser Familie. Danke für die Stimme. Harry, Beatrice, Tanja, Markus, Ivan, Christoph, Nicola und Peter.
3: Freitagsmusik oder Sommermusik. Danke Karin, Thomas, Roger, Brigitte, Isabella, Silvi, Claudia, Catherine, Dieter, Thomas, Pascal, Patrick, Charlie, Peter, Pede, Tom, James, Verena, Priska, Sascha und Sandy, das sind jetzt die Las Umbrellas mit Montengo Dinero, so ein richtiger Sommerhit aus den 70er, wo es noch Sommerhits gegeben hat, aus dem Jahr 1997.

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9: Ich bin der Nico Eichwald. Guten Morgen. In der Nacht haben starke Unwetter in mehreren Teilen der Schweiz gewütet. So hat die Einsatzzentrale rund 550 Feuerwehrnotrufe im Kanton Zürich entgegengenommen, wie Schutz und Rettung Zürich mitteilt. Die meisten Einsätze hätten umgestürzte Bäume und mit Wasser vollgelaufene Gebäude betroffen. Meldungen zu umgestürzten Bäumen und Hagelschlägen gab es auch aus den Kantonen Thurgau, Luzern und Jura. Laut SRF Meteo wurden in der Schweiz bis um 23 Uhr mehr als 26.000 Blitze gezählt. Die Zahl der Todesopfer in Venezuela steigt 3 Wochen nach den Erdbeben weiter an. Die venezolanische Regierung meldete fast 5.000 Tote, 17.000 Menschen seien verletzt worden. Wie viele nach wie vor vermisst werden, ist unklar. Eine unabhängige Bürgerplattform geht von rund 30.000 Personen aus, deren Verbleib unbekannt ist. Die venezolanischen Behörden machen keine Angaben dazu. Ende Juni bebte in Venezuela im Abstand von 39 Sekunden zweimal die Erde, so stark wie nie zuvor im Land. Das US-Militär hat laut iranischen Medien 2 Brücken im Süden des Irans angegriffen. Bei dem Angriff seien 2 Menschen getötet und 4 weitere verletzt worden, hieß es weiter. Davor hatte das US-Militär für die 6. Nacht in Folge den Start neuer Angriffe gegen den Iran verkündet. US-Präsident Donald Trump hatte zudem damit gedroht, die Angriffe im Iran auf Kraftwerke und Brücken auszuweiten.
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1: Temperatur im Moment 17 bis 19 Grad. Wir haben eigentlich den ganzen Tag sonnig zum Teil, aber auch Wolken und zum Teil kräftige Regen und Gewittertemperaturen. Heute 27 Grad Tageshöchstwert.
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2: Vor dem Gubrist Richtung St. Gallen stockt's ab dem Limmataler Kreuz und der Ferienverkehr nimmt langsam wieder zu. Vor dem Gotthard im Moment 1 Kilometer Stau.
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1: Hey, ab 6:30 guten Freitag, 17. Juli.
2: Super geschlafen, gestern kein Fußballspiel stattgefunden, früh ins Bett und dann auch mit dem Gewitter quasi eingeschlafen. Es war richtig herrlich gewesen. Die Abkühlung. Also sofern es einem nicht irgendein Hausdach weggejagt hat, wie irgendwo bei uns in der Nachbarschaft zu Freitagen, aber ich glaube, wir thematisieren es so mit dem Peter Wick in dieser halben Stunde. Zuerst der Marcel Reif, Fußball-Kommentatoren-Legende, mit ihm reden wir gerade als nächstes und stellen ihm die wichtigste Frage. Wer wird Weltmeister?
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0: wunderschönen guten Morgen, guten Start ins Wochenende, Freitag, 17. Juli, 7:30 Uhr.
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2: Am Sonntagabend um 9 Uhr spielt im Finale der amtierende Weltmeister Argentinien gegen den amtierenden Europameister Spanien. Marcel Reif, Fußballkommentatorenlegenden und Blue-Experte, wer wird Weltmeister?
3: Gute Frage. Wirklich gute Frage. Das wird ein Spiel auf Augenhöhe, allerdings von zwei völlig verschiedenen Philosophien. Die einen wollen nur Fußball spielen und die anderen werden sie erstmal verhindern wollen. Also Spanier haben ein super Halbfinale gespielt gegen Frankreich und die Argentinier haben nicht nur in dem Halbfinale gegen England gezeigt, was das für eine Truppe ist. Die können dir richtig wehtun, die können dir das Spiel verderben. Also 50-50 mit, ich glaube, mit leichten Vorteilen für Spanien.
0: Also Spanier will die Welt Fußball spielen.
3: Ja, auf der anderen Seite, es ist der letzte Tango von einem, wenn nicht dem größten Spieler aller Zeiten. Da habe ich auch noch so ein bisschen Sentimentalitäten. Aber wirklich rein fußballerisch ist das, was Spanien zeigen kann, wenn sie so spielen wie gegen Frankreich, ziemlich nah an der Perfektion.
2: Und Frankreich hat ja keine Chance gegen Spanien und spielt jetzt eben morgen Samstagabend um 11 Uhr gegen England. Was sagen Sie generell zum Spiel um Platz 3?
3: Dieses Spiel um Platz 3, erstens braucht das keine Sau, weil wir fragen Sie mal die Engländer oder die Franzosen, ob die Lust haben auf dieses Spiel. Das ist ein Albtraum, das ist eine zusätzliche Bestrafung nach dem Ausscheiden noch. Aber Sie müssen, ja, das sind zwei, die, als es drauf ankam, so ziemlich alles falsch gemacht haben. Die Engländer haben das Spiel gegen Argentinien zum großen Teil auch selber verloren, weil sie plötzlich aufgehört haben, Fußball zu spielen und nur noch überleben wollten. Entweder waren sie kaputt oder sie waren taktisch auf einem völlig falschen Dampfer. Und die Franzosen, die, glaube ich, von uns allen doch schon, aber die Weltmeisterschaft war doch schon vorbei, oder? Wir haben doch alle gesagt, Frankreich kann es nur werden. Und ich glaube, das haben sie selber geglaubt und dachten, sie könnten nur mit einer Kür im Halbfinale gegen Spanien nur ihre guten Dinge machen und haben vergessen, dass es auch Pflichten gibt und dass man auch mal taktisch ordentlich und seine Arbeit verrichten muss. Und das wollten sie nicht, konnten sie nicht. Das heißt, da sind zwei richtig Verprügelte, die müssen nochmal einen Tango abliefern oder was immer das, welcher Tanz das immer wird.
0: Und wie Sie sagen, Frankreich war der grosse Favorit auf einen WM-Titel. Sie sind drum oder Favorit jetzt beim Spiel um Platz 3?
3: Ich denke, sie werden nochmal versuchen zu zeigen, dass sie eigentlich, aber eigentlich ist immer die Sprache der Loser im Fußball, dass sie der eigentliche Weltmeister sind. Das wird sie, glaube ich, aber wieder das Spiel kosten. Nee, England gewinnt das.
2: Besten Dank, Marcel Reif, Fußballkommentatorenlegende und Blue-Experten. Also Morgenspiel um Platz 3, wo ich auch mehr interessiert. Am 11. und dann das Finale zwischen Argentinien und Spanien am Sonntagabend am 9.
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0: Neue Musik von The Stones. Seit einer Woche ist das Album draussen. Foreign Tongues. Und das Lied heisst In the Stars.
1: Und mir gefällt's.
0: Das ist ein guter Song. Gutes Riff, sagt der Peter Wick dazu. Sind ja bei deinem Auge, oder?
2: Peter
3: Wick als Blockflöte-Spezialist ist natürlich da hier.
0: Background-Flöte ist von The Stones. Seit der ersten Stunde.
4: Ich bin natürlich extrem
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0: Jeder ist kompetent. Wir haben Musik auch nicht studiert. Wir leben die Musik. So ist es. Aber Peter, genau. Apropos Kompetenz. Ich meine, das hat ja Tag gestern. Aber da merkt man auch wieder den Unterschied zwischen dem wohlhabenden Eglisau mit solider Bauweise und den Blechdächern von Frediken.
2: Ja, das Dach, das man auch ist, sieht ein bisschen hoch. Also ich habe das Bild gesehen, sieht ein bisschen nach Blech aus. Ja.
3: Genau, aber man sagt ja auch, Frediken Townships vom Kanton Zürich.
2: Es hat so einen Schwerpunkt gegeben, wo man Zürich südwärts gesehen, Richtung Pfäffiken, Greifensee, Volkenzwil hat es auch gut dran genommen, dann auch Uster ist gut dran gekommen, wir haben es gerade so richtig Frätig, eben auch Winterthur, das Gewitter, das durchgezogen ist und eben auch kräftige, wirklich starke Regen hinterlassen hat, zum Beispiel Winterthur hat fast 50 Liter auf Quadratmeter bekommen, jetzt in den letzten 12 bis 24 Stunden, währenddem, dass wir am Flughafen oder auch im Bülach oder wo auch immer im Unterland nur so zwischen 1 und 3 Liter gehabt. Also apropos Waldbrandgefahr, oder? Man sieht, dass die gesamte Niederschlagsmenge von dieser Zeit, wo wir jetzt gehabt, Gewitter, das hat am Flughafen zum Beispiel oder im Zürich-Unterland nur zwischen 1 und 10 Liter gegeben. Also die ist immer noch vorhanden, auch wenn es jetzt da mal ein Gewitter gegeben hat. Und natürlich eben die Gewitter, man sagt so, wir sind extrem regional und treffen halt dann dort ein Ort und das andere nebendran überhaupt nicht. Und das ist jetzt passiert im Laufe.
0: Aber es ist gut zu sagen, das hat der ein oder andere Wutbürger auch wieder postet auf den sozialen Medien, dass von wegen, man darf jetzt nicht grillieren, es kommt ja regnen und so, aber das langt überhaupt nicht, oder?
2: Ja, ich meine, jetzt gerade dort, wo es 50 Liter geregnet hat, dort ist schon recht angenetzt, sagen wir es mal so. Aber eben, wenn wir jetzt den grossen Kanton anschauen, dann kann man sagen, gerade so im Unterland, im Streifen vom Flughafen bis nach Bülach oder wahrscheinlich bis knapp nach Eglisau. Dort ist immer noch trocken, wenn man richtig auf das Feld schon rausgeht. Dort hat es auch relativ viel Gewitter und Regengüsse gegeben. Also dort ist es ein bisschen abgeschwächt, aber ich bin nicht der Fachmann da. Ich sage jetzt einfach nach wie vor vorhanden, ja.
3: Wie geht es weiter? Das Wochenende steht vor der Tür, die nächsten Tage. Gibt es Entspannung für die Landwirtschaft oder bleibt es trocken?
2: Ja, es gibt schon einmal da und dort einen Regenguss, auch heute wieder. Wir haben jetzt am Vormittag vorübergehend ein recht sonniges Wetter wieder, das reinzieht. Dann im Laufe des Nachmittags immer noch dieser typische schwüle Luft. Gewitterige Angelegenheit mit erneut auflebender Gewittertätigkeit. Regengüsse, die durchziehen von West nach Ost. Auch wieder zum Teil ziemlich heftig, eben weil es halt immer noch gut geladen ist. Es wird dann im Laufe vom Samstag wie auch am Sonntag so ein Mix aus Sonne und Wolken und örtlichen Regengüsse und vielleicht dann auch ein kurzes Gewitter. Das mit Schwerpunkt Richtung Oberland, ein bisschen weniger Richtung Unterland. Dort hat man mehr sonnige Abschnitte zwischendurch zu gut. Ist jetzt nicht das Traum Hochsommerwochenende, aber ich glaube, es tut den meisten eben und auch der Natur gut, wenn es ein bisschen kühler ist mit etwa 23 bis 25 Grad.

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5: Ich bin der Nico Eichwald. Guten Morgen. Die Unwetter gestern Abend haben den Kanton Zürich besonders heftig getroffen. Rund 550 Notrufe gingen bei der Feuerwehr ein. Die Fernsehsendung «Dunstigjass» musste gar evakuiert werden. Jonathan Schöffel.
6: Der «Dunstigjass» hat morgen am Zürichsee stattgefunden. Kurz vor der Sendung hat das Publikum wegen einem heftigen Gewitter kurzzeitig in eine Turnhalle in Sicherheit müssen. Die Sendung hat dann aber gleich mit dem Publikum können starten. Schutz und Rettung Zürich hat gestern Abend 550 Notrufe registriert. Bäume sind umgekehrt, Wasser ist in Gebäude gelaufen und das Ilnau-Effrätigen hat sogar das Dach von einem Mehrfamilienhaus geklopft. Stand jetzt hat es keine Verletzungen gegeben.
5: Die Zahl der Todesopfer in Venezuela steigt 3 Wochen nach den Erdbeben weiter an. Die venezolanische Regierung meldete fast 5.000 Tote, 17.000 Menschen seien verletzt worden. Wie viele nach wie vor vermisst werden, ist unklar. Eine unabhängige Bürgerplattform geht von rund 30.000 Personen aus, deren Verbleib unbekannt ist. Die venezolanischen Behörden machen keine Angaben dazu. Ende Juni bebte in Venezuela im Abstand von 39 Sekunden zweimal die Erde, so stark wie nie zuvor im Land. Das US-Militär hat laut iranischen Medien 2 Brücken im Süden des Irans angegriffen. Bei dem Angriff seien 2 Menschen getötet und 4 weitere verletzt worden, hieß es weiter. Davor hatte das US-Militär für die 6. Nacht in Folge den Start neuer Angriffe gegen den Iran verkündet. US-Präsident Donald Trump hatte zudem damit gedroht, die Angriffe im Iran auf Kraftwerke und Brücken auszuweiten. Die politische Führung der Falklandinseln fordert den Weltfußballverband FIFA zum Handeln auf. Argentinische Spieler hatten nach dem Sieg im WM-Halbfinal gegen England ein Banner gezeigt, worauf stand: Die Falklandinseln sind argentinisch. Sie hoffe, dass die FIFA ihr Versprechen einlöse, die Politik aus dem Sport herauszuhalten und Verhalten dieser Art zu ahnden. Großbritannien und Argentinien hatten im Falklandkrieg einen bewaffneten Konflikt ausgetragen. Danach blieb die Inselgruppe unter britischer Verwaltung. Argentinien erhebt aber nach wie vor Anspruch darauf. Das Weltmeistertrikot von Brasiliens Fußballlegende Pelé aus dem Jahr 1958 hat für mehrere Millionen den Besitzer gewechselt. Wie das Auktionshaus mitteilte, wurde das blaue Trikot mit der gelben Nummer 10 für fast 5 Millionen Dollar versteigert. Teurer war mit über 8 Millionen bislang nur das Fußballtrikot von Diego Maradona der WM 1986.
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7: Extreme Minus, der Nikkei-Index in Tokio bei 63.171 Punkten, das Minus von 5,48%. Zu der Devise 1 Euro gibt es für 92,53 Rappen, 1 US-Dollar gibt es für 80,89
0: Rappen. 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
8: Peter Wick, guten Morgen.
9: Die Herren, guten Morgen. Es ist heute im Laufe des Tages wechselnd bewölkt, eigentlich zum Teil jetzt mal sonnig, am Vormittag, am Nachmittag, dann auch noch zeitweise Sonnenstrahl, aber auch wieder die nächsten Regengüsse und Gewitter, die aufziehen, auch wieder örtlich können kräftig ausfallen. Es ist immer noch typisch, Temperaturen steigen heute bis auf 25 bis 27 Grad am Wochenende. Auch da gibt es Mix aus Sonne, Wolken, örtlichen Regengüsse und Gewitter, dann nicht mehr so unwetterartig, aber auch längere trockene Abschnitte zwischendurch und ein bisschen kühlere 23 bis 25 Grad.
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7: Es stockt auf bekannten Strecken und am Freitag nimmt jeweils auch der Ferienstau wieder vor dem Gotthardtunnel zu. Im Moment 2 Kilometer Stau.

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1: 4 ab 7. Freitag, 17. Juli. Gelbe Karten oder rote Karten für die Jurys?
2: Ja, gel.
1: Gel.
2: Also ich sage immer, Schiedsrichter wollte ich nicht sein. Das ist eine unglaubliche Leistung, was sie machen. Wir reden gerade darüber. Hast du jetzt vorher gehört in den News? Aber das ist 5 Millionen Dollar für ein für welches Pelé-Trikot? 8 und Rekord 8 Millionen für den Maradona. Das von Breel gibt es momentan gratis.
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1: Was ich als Moderator und Schönwetter-Fußballfan ja lustig finde, ist, dass die Schiedsrichter nach dem Video Assistant Referee, also nach dem VAR, die Entscheidung im ganzen Stadion verkündet, oder?
2: Ja, da unser trauriges Beispiel von Brel Embolo, nachdem der Schiri zuerst fälschlicherweise einem Argentinier die gelbe Karte gezeigt hat und erst nachher auf dem Bildschirm eben gesehen hat, dass der Brel Embolo eine Schwalbe gemacht hat.
3: After review, there is no foul for number 5. 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
1: Schön, wie es den Hall gibt und so. Und ganz am Anfang von der WM hat es gerade mal eine rote Karte für einen Spieler von Paraguay gegeben, weil der etwas gesagt hat und da bis ins Maul verdeckt hat. Also das wird neu gerade mit Rot bestraft, damit sich die Spieler nicht beleidigen.
4: After review, number 10, Paraguay, cover his mouth. Decision is red card.
2: Und weil das der Schiri Ivan Barton so energisch verkündet hat, ist ein DJ schon kreativ geworden und hat daraus einen Remix gemacht.
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1: Da geht Party schon.
6: Das ist genial.
1: Und irgendwie haben wir das jetzt auch versucht. Schließlich hat der Schiri so eine Energie wie so der H.P. Baxter von Scooter.
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1: Ja, so landet man schlussendlich
2: yeah, yeah.
1: In der Musikbranche als Schiedsrichter.
2: Demnächst jeder Zeltplatz Disco.

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0: Satz auf dann.
1: Mhm. 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
3: 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Es ist 7:30 Uhr. 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
4: Ich bin der Nico Eichwald. Guten Morgen. In der Nacht haben starke Unwetter in mehreren Teilen der Schweiz gewütet. So hat die Einsatzzentrale rund 550 Feuerwehrnotrufe im Kanton Zürich entgegengenommen, wie Schutz und Rettung Zürich mitteilte. Die meisten Einsätze hätten umgestürzte Bäume und mit Wasser vollgelaufene Gebäude betroffen. Meldungen zu umgestürzten Bäumen und Hagelschlägen gab es auch aus den Kantonen Thurgau, Luzern und Jura. E-Trottis und E-Roller sorgen im Zürcher Limmatal zunehmend für Probleme. Die Polizei registriert mehr Unfälle und Verstöße, vor allem durch Jugendliche, wie die Limmataler Zeitung berichtet. Die Stadtpolizeien von Dietikon und Schlieren fordern deshalb eine Helmpflicht und Kontrollschilder, damit fehlbare Lenker einfacher identifiziert werden können. Die Zahl der Todesopfer in Venezuela steigt 3 Wochen nach den Erdbeben weiter an. Die venezolanische Regierung meldete fast 5.000 Tote, 17.000 Menschen seien verletzt worden. Wie viele nach wie vor vermisst werden, ist unklar. Eine unabhängige Bürgerplattform geht von rund 30.000 Personen aus, deren Verbleib unbekannt ist. Die venezolanischen Behörden machen keine Angaben dazu. Ende Juni bebte in Venezuela im Abstand von 39 Sekunden zweimal die Erde, so stark wie nie zuvor im Land.
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5: Erträglich! Temperaturen um die 27 Grad heute am Nachmittag. Tageshöchstwert jetzt 17 bis 19 Grad da zum Wachwerden. Den ganzen Tag zum Teil sonnig, aber auch immer wieder zum Teil kräftiger Regen und Gewitter, die hier durchzieht.
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6: In der Sendung sieht das gut aus.

0: Wir haben aber einen leichten Ferienverkehr. Und zwar Richtung Süden vor dem Gotthardtunnel. Im Moment 3 Kilometer Stau. Das ist je nach. Also in Kilometer rechnet man 10 Minuten. Das ist etwa eine Wartezeit von einer halben Stunde.
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0: Genau, mit unserem Morgenmensch vom Artireisenden Daniel Vivian, der zum 21. Mal dann im Oktober so eine Musikkreuzfahrtreise organisiert. Bist du schon mal auf einem Kreuzfahrtschiff gewesen?
3: Jawohl. Da, sogar glaube auf der Costa Deliziosa.
0: Ernsthaft?
3: Ja, effektiv. Ja.
0: Zufall. Ja. Länger her, oder ist das?
3: Ja, ab Venedig und dann auch Bari.
0: Oh. Also östliches Mittelmeer auch?
3: Oh. Santorini war dabei. Schon noch hat etwas.
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0: Freitag, den 17. Juli, 6:30 Uhr.
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2: Die Woche der Touristiker mit Herzblut seit über 20 Jahren bei Marti-Reisen tätig. Guten Morgen, Daniel Vivian.
3: Schönen guten Morgen.
4: Gibt es eigentlich das Highlight aus Ihrer 20-jährigen Erfahrung in der Reisebranche?
3: Ja, wir haben die ganze Woche über die Kreuzfahrt geredet, über die Marti-Musik-Kreuzfahrt. Und für mich persönlich, ich bin sehr Spanien-Fan. Barcelona als Lieblingsstadt, nicht nur wegen dem Fußball, aber auch. Und Andalusien finde ich sehr schön, sehr spannend, eine wunderbare Gegend. Und zum Ausgleich bin ich auch gerne mal im Tirol. Also das sind so ein bisschen meine geografischen Highlights.
2: Aber wieso sind Sie denn nicht im westlichen Mittelmeer unterwegs, wenn Ihnen so Spanien gut gefällt? Wieso entscheiden Sie sich für das Östliche mit der Kreuzfahrt?
3: Ja, wir wollen natürlich den langjährigen Kunden, wir haben sehr viele Stammkunden auf diesen Kreuzfahrten, ein abwechslungsreiches Programm, alle Jahre etwas Neues. Und wir sind natürlich auch schon öfter im westlichen Mittelmeer gewesen.
4: Die schönste Route, gibt es die?
3: Ja, persönlich, das ist immer sehr subjektiv. Das ist der Wunsch der Gäste, wo man mal wieder her sollte, sind auch sehr unterschiedlich. Für mich persönlich ist die Kreuzfahrt rund um Großbritannien mit faszinierenden Städten Dublin, Belfast, Edinburgh, Liverpool. Das ist für mich eigentlich ein Highlight gewesen von der Route her.
2: Hat es eigentlich auch schon kuriose oder vielleicht auch ein bisschen besorgniserregende Momente gegeben in den vergangenen 20 Jahren?
3: Ja, das gibt es natürlich beides. Also kurios oder eher spassig, witzig ist so ein Klassiker auf der Kreuzfahrt. Also man stellt am letzten Abend stellt man Koffer vor die Kabine, weil die nachher vom Personal direkt in die Ausschiffungshalle gebracht werden am nächsten Morgen. Und ja, dann geht man entweder in den Unterhosen oder im Pyjama, stellt man die Koffer raus, vergisst Zimmerkarten auf der Kabinentür, klappt zu und die Person steht draußen, eben wie gesagt, im Pyjama. Und jeder sagt, das passiert mir nie und trotzdem erleben wir es auf jeder Kreuzfahrt.
4: Dann sind die aber selber auch mit dabei auf diesen Kreuzfahrten. Also ich meine, der schönste Job der Welt, oder? Also ich meine, da hat er wahrscheinlich nicht einen riesen Stress.
3: Ja, es gibt natürlich schon lange Tage, also man ist immer präsent, man probiert Ansprechperson zu sein für irgendwelche Anliegen auf dem Schiff, aber man ist ja nicht alleine, also wir sind auch von Marti-Reise aus, wir sind immer rund 10 Personen, die da von der Firma mitkommen, plus dann das Zusammenspiel mit dem Costa-Personal, also das funktioniert sehr gut und man hat sicher auch ruhigere Momente, wo man mal auf dem Deck oben ein Base kann ziehen kann.
2: Daniel Vivian von Marti-Reise, vielen Dank für die Woche. Sie haben uns im Vorfeld ja mal noch geschrieben, Fernweh ist Heimweh nach Orten, an denen man noch nie war. Und jetzt haben Sie eigentlich noch einen passenden Musikwunsch, wo es aber richtig heim wieder geht. Hier bin ich daheim, von George. Wieso der Titel, den Sie da hören wollen, im Anschluss?
3: Ja, der George ist, kommt aus Kaunach, wo wir unseren Hauptsitz haben. Man kennt sich persönlich. Und ich finde, es ist ein Lied, das sehr viele Emotionen verbindet. Liebeserklärung an das Seeland und an die Heimat. Und für uns ist das die sogenannte Seelandhymne. Und das gehört bei uns auch zu jedem Fest, das im Seeland stattfindet, kommt das Lied meistens zum Schluss oder sicher schon irgendwann während dem Fest. Darum hat das eine emotionale Bedeutung.
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0: Viertel vor 8 in der George ist das gewesen.
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2: Ja, das Gewitter ist durch, Peter. Leichte Abkühlung oder doch nicht?
3: Ja, temperaturtechnisch sind wir wieder drin wie gestern. Das ist kein grosser Unterschied. Es geht jetzt langsam wieder drauf, gegen 20 Grad. Wir sehen, hinter dem Gewitter hat es jetzt aufgerissen. Es ist sonnig, meistens sonnig. Und das wird jetzt im Laufe des Vormittags noch so sein. Da haben wir Zeit, ist Sonnenstrahlen und natürlich ein paar Wolken reinziehen. Vielleicht kann es irgendwo schon am Vormittag ganz mit viel Pech eine kleine Gutschläge geben, aber überwiegend ist es noch trocken. Und dann am Nachmittag wird es dann einen Übergang geben zu Sonne und Wolken später, mehr Quellwolken. Die dunklen Wolken da aufziehen und uns auch wieder da und dort einen gutschen Regen oder ein Gewitter hinterlassen, wobei auch die Gewitter heute können wieder ziemlich heftig ausfallen mit starken Regen, punktuell Sturmböen und auch Hagel nicht ganz ausgeschlossen. Also das ist einfach gesagt. Ich denke mir, schon ein bisschen häufiger Richtung Oberland als Richtung Unterland, aber auch dort kann ich es ausschliessen. Die Temperaturen sind heute nochmal sehr warm, also sommerlich warm mit 25 bis 27 Grad, darum warm auch, weil es immer noch feucht ist und immer noch einen Schwülefaktor hat. Also entsprechend da ist noch nicht ganz fertig geschwitzt.
0: Was kannst du uns sagen zu den kommenden Tagen, zum Wochenende, Wochenstart? Wird es ein bisschen Abkühlung geben weiterhin?
3: Es geht also ein Stückchen drauf. Ich denke, morgen wird es um die 24, 25 Grad haben. So einen Wechsel geben zwischen Sonne, Wolken und örtlichen Regengüssen, auch wieder mit Schwerpunkt Richtung Oberland. Wunderland, vielleicht auch mal ein Gewitter dort örtlich dabei, aber grundsätzlich es hat immer wieder sonnige Phasen, es ist einfach nicht stabiles Wetter. Ähnlich auch am Sonntag, dort hauptsächlich Richtung Oberland, nass, paar Tropfen im Unterland länger trocken, aber auch dort eben muss man damit rechnen, dass es kurz kann nass sein. Temperaturen morgen, wie gesagt, so um die 24, 25 Grad, am Sonntag noch 23 Grad, ich würde sagen, dann ist es nicht mehr schwül, dann ist es wirklich eine andere Luftmasse, spürt man dann auch den Wind ein bisschen mehr, am Schatten ist schon wieder ein bisschen, nicht gerade Hühnerhupfen. Aber es ist dann schon nicht mehr hochsommerlich und das sieht dann auch Anfang nächste Woche dann aus, dass es eigentlich trocken ist. Recht sonnig, aber die Temperaturen recht verhalten, aber okay, der Jahreszeit eigentlich der normalen Temperaturen entsprechend so um die 23 bis 25 Grad.

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5: Ich bin der Nico Eichwald. Guten Morgen. Die Unwetter gestern Abend haben den Kanton Zürich besonders heftig getroffen. Rund 550 Notrufe gingen bei der Feuerwehr ein. Die Fernsehsendung «Dunstigjass» musste gar evakuiert werden. Jonathan Schöffel.
6: Der «Dunstigjass» hat morgen am Zürichsee stattgefunden. Kurz vor der Sendung hat das Publikum wegen einem heftigen Gewitter kurzzeitig in eine Turnhalle in Sicherheit müssen. Die Sendung hat dann aber gleich mit dem Publikum können starten. Schutz und Rettung Zürich hat gestern Abend 550 Notrufe registriert. Bäume sind umgekehrt, Wasser ist in Gebäude gelaufen und das Ilnau-Effrätigen hat sogar das Dach von einem Mehrfamilienhaus gelupft. Stand jetzt hat es keine Verletzungen gegeben.
5: Mindestens 12.000 zusätzliche Todesfälle sind in etwa 10 europäischen Ländern während der außergewöhnlichen Hitzewelle im Juni verzeichnet worden. Das berichtet die französische Nachrichtenagentur AFP. Zwischen dem 22. und dem 28. Juni, dem Höhepunkt der Hitzewelle, in mehreren Ländern wurde von den nationalen Instituten in 7 Staaten bereits rund 10.000 zusätzliche Todesfälle erfasst. E-Trottis und E-Roller sorgen im Zürcher Limmattal zunehmend für Probleme. Die Polizei registriert mehr Unfälle und Verstöße, vor allem durch Jugendliche, wie die Limmataler Zeitung berichtet. Die Stadtpolizeien von Dietikon und Schlieren fordern deshalb eine Helmpflicht und Kontrollschilder, damit fehlbare Lenker einfacher identifiziert werden können. Die Schweizer Armee bezieht ihr Apfelmus aus Italien. Der Schweizerische Obstverband kritisiere den Entscheid, da Apfelmus grundsätzlich auch aus Schweizer Rohstoffen hergestellt werden könne, schreibt der Blick. Er fordere bei der Armeeverpflegung eine stärkere Berücksichtigung einheimischer Produkte und wolle das Gespräch mit der Armee suchen. Amasuis entgegne, der Zuschlag sei nach den Regeln des öffentlichen Beschaffungsrechts erfolgt. Von 2 Offerten habe nur jene der Lieferantin Melinda die technischen Anforderungen erfüllt. Beim Videostreaming-Marktführer Netflix ist in rund 300 Titeln allein in diesem Jahr künstliche Intelligenz zum Einsatz gekommen. So wird etwa mit Hilfe von KI

0: die Menschenmengen oder Szenen historischer Schlachten erzeugt, sagte der Co-Chef von Netflix. In vielen Fällen wären solche Szenen ohne künstliche Intelligenz aus Kosten- oder Zeitgründen gar nicht erst gedreht worden, argumentierte er. Außerdem sei KI nur ein Werkzeug in der Hand kreativer Menschen.
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2: Kurz vor Schluss steht der Nikkei-Index in Tokio klar im Minus bei 63.304 Punkten, ein Minus von 4,43%. Zu der Devise 1 Euro gibt es für, wenn ich da richtig schaue, 92 Rappen 53, ich bin da in den Zielen verrutscht, 1 US-Dollar gibt es für 80 Rappen 89.
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2: Im Moment liegt der Topzins von hypotheken.ch für eine 10-jährige Festhypothek bei 1,41%, 5er gibt es für 1,24% und Zara-Marge beträgt 0,75%.
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3: Hedwig, guten Morgen.
4: Hallo miteinander, guten Morgen. Der heutige Freitag, der ist zuerst mal zum Teil sonnig. Am Nachmittag dann wieder so wechselbewölkt mit Sonnenstrahlen, aber eben auch wieder vermehrte dicke Quellwolken reinziehen und örtliche Regengüsse und Gewitter. Auch wieder da und dort ziemlich südig. Temperaturen steigen bis auf maximal 25 bis 27 Grad. Und das Wochenende, das ist ja, also ein Mix Sonnenwolken, örtliche Regengüsse, ein bisschen mehr Richtung Berge als im Flachland. Und vereinzelt auch Blitz und Stunden. Temperaturen liegen dann bei 23 bis maximal 25 Grad.
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2: Es ist recht ruhig im Sendegebiet. Man spürt, dass es Ferien sind. Aber darum auch der Ferienverkehr vom Gotthardtunnel, der zunimmt. Im Moment 4 km Stau. Wartezeit von gut 3 Viertelstunden.

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1: Guten Freitagmorgen, es ist 5:08. Es gibt zwei Magazine mit der Fußballkommentatorenlegende Marcel Reif. Er sagt uns, wer Weltmeister wird und wer sich überhaupt für das Spiel um Platz 3 mehr interessiert. Frankreich-England, obwohl das auch schon Hochkaräter ist. Aber
2: ein riesen Hochkaräter, aber wer wollte im Spitzensport Dritter werden?
1: So ist es. Zuerst zum Sommerhit, zum Welthit und der Musiker selber redet vom Unfall. Wer gemeint ist, mit welchem Lied zu hören, gerade nach dem Bowie.
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0: Guten Morgen, 17. Juli, es ist 10.08 Uhr.
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2: Wir kennen ihn alle.
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4: Ein Mann, den ich bewundere, was er erreicht hat.
2: DJ Bobo, seit 2003 weltweit bekannt für...
5: Ja, der Chihuahua. 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
6: Chihuahua.
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8: Chihuahua war die weltweit bestverkaufte Single gewesen im Jahr 2003. Er selber redet von einem Unfall, wie er mal im NZZ-Interview gesagt hat. Das Lied hat er nämlich innerhalb von 10 Tagen müssen schreiben und produzieren für einen Werbespot von Coca-Cola.
2: Er hat dabei die Vorgabe bekommen, dass es ein Mambo muss sein und das Wort Chihuahua muss vorkommen. Warum auch immer. Gesagt, getan.
7: Chihuahua. 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
2: Sonntagabend um 9 Uhr spielt im Finale der amtierende Weltmeister Argentinien gegen den amtierenden Europameister Spanien. Marcel Reif, Fußballkommentatorenlegenden und Blue-Experten. Wer wird Weltmeister?
3: Gute Frage. Wirklich gute Frage. Das wird ein Spiel auf Augenhöhe, allerdings von zwei völlig verschiedenen Philosophien. Die einen wollen nur Fußball spielen und die anderen werden sie erstmal verhindern wollen. Also Spanier haben ein super Halbfinale gespielt gegen Frankreich und die Argentinier haben nicht nur in dem Halbfinale gegen England gezeigt, was das für eine Truppe ist. Die können dir richtig wehtun, die können dir das Spiel verderben. Also 50-50 mit, ich glaube, mit leichten Vorteilen für Spanien.
0: Also Spanier will die Weih Fußball spielen.
3: Ja, auf der anderen Seite, es ist der letzte Tango von einem, wenn nicht dem größten Spieler aller Zeiten. Da habe ich auch noch so ein bisschen Sentimentalitäten. Aber wirklich rein fußballerisch ist das, was Spanien zeigen kann, wenn sie so spielen wie gegen Frankreich, ziemlich nah an der Perfektion.
2: Und Frankreich hat ja eben gegen Spanien keine Chance gehabt, spielt jetzt morgen Samstagabend um 11 Uhr gegen England. Was sagen Sie generell zum Spiel um Platz 3?
3: Dieses Spiel um Platz 3, erstens braucht das keine Sau, weil fragen Sie mal die Engländer oder die Franzosen, ob die Lust haben auf dieses Spiel. Das ist ein Albtraum, das ist eine zusätzliche Bestrafung nach dem Ausscheiden noch. Aber Sie müssen, ja, das sind zwei, die, als es drauf ankam, so ziemlich alles falsch gemacht haben. Die Engländer haben das Spiel gegen Argentinien zum großen Teil auch selber verloren, weil sie plötzlich aufgehört haben, Fußball zu spielen und nur noch überleben wollten. Entweder waren sie kaputt oder sie waren taktisch auf einem völlig falschen Dampfer. Und die Franzosen, die, glaube ich, von uns allen doch schon, aber die Weltmeisterschaft war doch schon vorbei, oder? Wir haben doch alle gesagt, Frankreich kann es nur werden. Und ich glaube, das haben sie selber geglaubt und dachten, sie könnten nur mit einer Kür im Halbfinale gegen Spanien nur ihre guten Dinge machen und haben vergessen, dass es auch Pflichten gibt und dass man auch mal taktisch ordentlich und seine Arbeit verrichten muss. Und das wollten sie nicht, konnten sie nicht. Das heißt, da sind zwei richtig Verprügelte, die müssen nochmal einen Tango abliefern oder was immer das, welcher Tanz das immer wird.
0: Und wie Sie sagen, ist Frankreich der grosse Favorit gewesen. Ja, auf den WM-Titel sind sie darum auch die Favoriten beim Spiel um Platz 3.
3: Ich denke, sie werden nochmal versuchen zu zeigen, dass sie eigentlich, aber eigentlich ist immer die Sprache der Loser im Fußball, dass sie der eigentliche Weltmeister sind. Das wird sie, glaube ich, aber wieder das Spiel kosten. Nee, England gewinnt das.
2: Besten Dank, Blue-Experten und Fußballkommentatorenlegende Marcel Reif, zu den letzten Spielen. Was tippst du jetzt? Zuerst mal Spiel um Platz 3, wo niemand mehr interessiert.
0: Gut, ich würde sagen, Frankreich, ob schon, dass ich jetzt dort ein bisschen mehr für die Engländer bin.
2: Oder? Also gut, er ist ja für, du würdest sagen, Frankreich.
0: Ich würde es wahrscheinlich machen, 2-1.
2: Ja, denke ich auch. Und das Finale? Das Finale Spanien, oder?
0: Muss Spanien machen.
2: Da bleiben wir neutral und sagen Spanien, ganz klar.
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5: Heute ganz arg zum Teil sonnig, es gibt aber auch zum Teil kräftige Regen und Gewitter im Verlauf des heutigen Tages. Wir haben Temperaturen von 27 Grad heute.
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6: Ferienverkehr vor dem Gotthardtunnel ist die einzige Meldung, und zwar im Moment 4 km Stau und Zeitverlust von etwa 40 bis 45 Minuten.
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5: 2:30 Uhr, schön seid ihr bei uns am heutigen Freitag, 17. Juli.
6: Gibt nicht nur Fußball an der WM das Wochenende, sondern auch das Formel 1 Rennen. In Spa, Belgien. Ja, und da freut sich natürlich unsere Inga Stracke, nebst den feinen Waffeln, auch auf heisse Duell. Aber wir fragen uns schon, McLaren, letzte Saison, alle davon gefahren. Jetzt ein bisschen rein. An was liegt's? Dann Torte hoffentlich nach zwei Songs von der Inga Stracke.
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0: Baumoss. Das ist übrigens, wir, die verwöhnt sind mit dem Zürich Flughafen, ein ganz kleiner, herziger Flughafen.
1: Wo man, noch, wo man direkt ins Flugzeug steigen kann.
0: Ab und zu landet und startet dort der Bundesrat. Wow. Gut, guten Morgen. Am Freitag, 17. Juli, 19 vor 9.
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1: Grosser Preis von Belgien und dort hat ja letzte Saison McLaren dominiert, generell die ganze Saison. Aber in Spa hat also der Piastri vor seinem Teamkollege und amtierenden Weltmeister Norris gewonnen. Inga, in dieser Saison bleibt der McLaren einfach hinter Mercedes und Ferrari. Warum ist das so?
3: Es liegt an den neuen Regeln, den komplett neuen Autos und den Power-Einheiten. Es sind ja keine Motoren, sondern extrem komplexe Systeme. Und ich hatte in meinem Podcast Stracke an der Strecke ein Exklusivinterview mit Günther Steiner, dem Ex-Teamchef und RTL-Experten. Der hat mich zu dem Thema echt überrascht.
4: Ich glaube, das ist nicht so viel mit der Strecke zu tun, sondern die Tagesform, wie der Fahrer sich zurechtfindet mit dem Auto.
3: Tagesform. Ich dachte, es liegt an Temperaturen, dass ein Kurs einem Auto besser liegt. Die Kombination macht's wahrscheinlich. Ferrari hier und da mit Überraschungen. Ich setze für Spa dieses Wochenende auf Max Verstappen, wenn der Heckflügel hält.
0: Was kannst du uns so auf Spa sagen?
3: Oh, Gänsehautkurs. Jedes Jahr wieder. Egal wie oft ich da war. Fans, die den Motorsport lieben, in den Ardennenwäldern auch bei Starkregen campieren. Mit fast 7 Kilometer die längste Strecke der Formel 1 und der Lieblingskurs der meisten Piloten. Teile davon sind normale Landstraßen und dann kommen natürlich Formel 1 Zauberwörter. Malmedy, Stavelon, Blanchiment, die Hanal von La Source, die Auffahrt zur Mutkurve Eau Rouge. Rund um die Strecke wird's natürlich auch orange leuchten, die Orange Army von Max Verstappen. Und ein Muss, belgische Pommes und Waffeln. Danach riecht's, wenn man vom Parkplatz ins Fahrerlager an den Essensständen vorbeiläuft. Direkt neben der Eau Rouge.
1: Wegen dem Krieg im Iran sind ja dran in Bahrain und Saudi-Arabien im April abgesagt worden. Bahrain wollte man wie irgendwie verschieben. Jetzt aber wirbelt die Unruhe im Nahen Osten immer mehr, der Rennkalender völlig durcheinander. Was kannst du uns da dazu sagen?
3: Aktuell gar nicht, aber gute Frage, denn die lange Pause im April haben die Teams genutzt, um die Autos ein wenig nachzubessern. Es gibt Gerüchte, man wolle Bahrain im Herbst nachholen. Ich sehe das momentan eher als unwahrscheinlich, wenn dann vielleicht eher Saudi, also in Jeddah, denn das liegt deutlich weiter weg vom Iran auf der anderen Küstenseite der arabischen Halbinsel. Aktuell wird im Fahrerlager auch mit Fragezeichen über die Final-Grand Prix Katar und Abu Dhabi Anfang Dezember gesprochen. Ich schreibe ja auch für das Yalla-Magazin in Abu Dhabi und habe dort viele Kontakte. Alle gehen davon aus, dass der Grand Prix und auch die große internationale Finance Week Stand jetzt auf jeden Fall stattfinden sollen.
0: Der Grosspreis von Belgien, morgen Samstagnachmittag um 4 Uhr mit dem Qualifying und am Sonntagnachmittag um 3 Uhr zu rennen.
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5: Ich bin der Nico Eichwald. Guten Morgen. Die Stadt Winterthur beschließt trotz der Regenfälle von gestern Abend und heute Nacht ein totales Feuerverbot. Das Feuermachen ist ab heute Mittag untersagt, wie die Stadt heute Morgen mitteilt. Auch Holzkohlegrills sind nicht erlaubt. Die Stadt Zürich und zahlreiche weitere Gemeinden und Städte hatten bereits ein absolutes Feuerverbot erlassen. Mindestens 12.000 zusätzliche Todesfälle sind in etwa 10 europäischen Ländern während der außergewöhnlichen Hitzewelle im Juni verzeichnet worden. Das berichtet die französische Nachrichtenagentur AFP. Zwischen dem 22. und dem 28. Juni, dem Höhepunkt der Hitzewelle, in mehreren Ländern wurde von den nationalen Instituten in 7 Staaten bereits rund 10.000 zusätzliche Todesfälle erfasst. Die Schweizer Armee bezieht ihr Apfelmus aus Italien. Der Schweizerische Obstverband kritisiere den Entscheid, da Apfelmus grundsätzlich auch aus Schweizer Rohstoffen hergestellt werden könne, schreibt der Blick. Er fordere bei der Armeeverpflegung eine stärkere Berücksichtigung einheimischer Produkte und wolle das Gespräch mit der Armee suchen. Amasuis entgegne, der Zuschlag sei nach den Regeln des öffentlichen Beschaffungsrechts erfolgt. Von 2 Offerten habe nur jene der Lieferantin Melinda die technischen Anforderungen erfüllt. Wenige Monate vor den Zwischenwahlen zum US-Kongress hat Präsident Donald Trump erneut Misstrauen an fairen und freien Wahlen im eigenen Land geweckt. Dies unter anderem mit Vorwürfen einer versuchten chinesischen Einflussnahme ab 2020. Jeder Amerikaner habe das Recht zu wissen, dass seine Stimme bei Wahlen in einem System korrekt gezählt werde. Man brauche ein System, in dem Betrug und Einmischung praktisch unmöglich seien. Das System, wie es die USA heute habe, bleibe katastrophal hinter diesem Standard zurück, so Trump. Beim Videostreaming-Marktführer Netflix ist in rund 300 Titeln allein in diesem Jahr künstliche Intelligenz zum Einsatz gekommen. So würden etwa mit Hilfe von KI Menschenmengen oder Szenen historischer Schlachten erzeugt, sagte der Co-Chef von Netflix. In vielen Fällen wären solche Szenen ohne künstliche Intelligenz aus Kosten- oder Zeitgründen gar nicht erst gedreht worden, argumentierte er. Außerdem sei KI nur ein Werkzeug in der Hand kreativer Menschen. Das Weltmeistertrikot von Brasiliens Fußballlegende Pelé aus dem Jahr 1958 hat für mehrere Millionen den Besitzer gewechselt. Wie das Auktionshaus mitteilte, wurde das blaue Trikot mit der gelben Nummer 10 für fast 5 Millionen Dollar versteigert. Teurer war mit über 8 Millionen bislang nur das Fußballtrikot von Diego Maradona der WM 1986.
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6: Meistens sonnig heute, zum Teil aber auch kräftige Regen und Gewitter, die hier durchziehen durch das Sendegebiet. Wir haben 19 Grad heute Morgen. Jetzt geht es schon ziemlich gleitig auf. 27 Grad gibt es am Nachmittag.
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7: Sie kommen heute Morgen durch das Radio 1 Sendegebiet ohne grosse Verkehrsüberlastung. Einzig Meldung beim Ferienverkehr, Stau vor dem Gotthardtunnel Richtung Süden. Im Moment 4 km, das heisst Wartezeit von gut 40 bis 45 Minuten.

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1: 4:09, der Freitag. Guten Morgen. Wenn Sie jetzt mit dem Gabriele unterwegs sind, dann können Sie so richtig laut aufdrehen, dann haben wir die passende Musik für Sie. Und falls Sie nicht mit dem Gabriele unterwegs sind, das trifft wahrscheinlich die meisten, auch dann können Sie laut aufdrehen. Wir haben die passende Musik zum aktuellen Wetter.
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0: gesagt, es gibt Musik passend zum Sommer. 12 ab 9 und es geht weiter.
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Ende der 80er Jahre kann Tori Amos noch nicht von ihrer Musik leben. Sie braucht Nebenjobs, um sich über Wasser zu halten. Einer dieser Nebenjobs ist eine kleine Rolle in einem Werbefilm. Für Kellogg's Cornflakes spielt die junge Musikerin das brave Mädchen von nebenan. Wenige Jahre später wird sie die Rolle als Metapher in einem Popsong verarbeiten. Als Tori Anfang der 90er Jahre den Roman Possessing the Secret of Joy von Pulitzer-Preisträgerin Alice Walker liest, ist sie tief bestürzt. Die schonungslose Schilderung von Genitalverstümmelungen in archaischen Gesellschaften wühlt die Sängerin auf. Vor allem die Tatsache, dass es die Mütter sind, die ihre Töchter den Beschneidern ans Messer liefern, empfindet Tori als Verrat am eigenen Geschlecht. Inspiriert von Walkers Buch, teilt sie die Frauen in zwei Gruppen ein. Die einen, die sich dem Verrat beugen, und die anderen, die dagegen aufbegehren. 1993 schreibt sie einen Song darüber. Als Metapher für das brave, unterwürfige Mädchen dient ihr dabei ihre ehemalige Rolle aus dem Kellogg's Werbefilm. Mamas Liebling, der morgens brav die Schale Cornflakes leert, obwohl er vielleicht gar keine Cornflakes mag. Cornflakes.

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5: Neben Sonne gibt es heute zum Teil noch kräftigen Regen und Gewitter. Temperaturen 27 Grad. Morgen Samstag wechselnd bewölkt mit sonnigen Abschnitt und lokal Regengüsse, vor allem am Vormittag 24 Grad dem Samstag.
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6: Trifft einzig der Ferienverkehr vor dem Gotthardtunnel Richtung Süden, 4 km Stau, eine Wartezeit von 40 bis 45 Minuten, dann A2 Gotthard Richtung Luzern. Also zurück beim Seelisberg-Tunnel. Der Tunnel ist momentan gesperrt wegen einer Panne. Reisende nach Luzern verkehren via A4 Zürich.
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1: Im WM-Magazin haben wir heute Morgen mit den Fußballkommentatorenlegenden und Blue-Experten Marcel Reif über das Finale vom Sonntag geredet. Spanien oder Argentinien? Wer wird Weltmeister?
2: Gute Frage. Wirklich gute Frage. Das wird ein Spiel auf Augenhöhe, allerdings von zwei völlig verschiedenen Philosophien. Die einen wollen nur Fußball spielen und die anderen werden sie erstmal verhindern wollen. Also Spanier haben ein super Halbfinale gespielt gegen Frankreich und die Argentinier haben nicht nur in dem Halbfinale gegen England gezeigt, was das für eine Truppe ist. Die können dir richtig wehtun, die können dir das Spiel verderben. Also 50-50, mit leichten Vorteilen für Spanien.
3: Dann haben wir Moderatoren Freude an den Schiedsrichter. Nicht immer ganz wegen der Leistung, sondern wegen der Verkündigung von der jeweiligen Strafe. Ganz am Anfang von der WM hat es für einen Spieler von Paraguay die rote Karte gegeben, wo er etwas gesagt hat und sich dabei zum Maul versteckt hat. Das wird neu mit Rot bestraft, für das sich die Spieler nicht beleidigen.
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1: Und irgendwie tönt das wie die Musik von Scooter. Darum haben wir noch ein bisschen umgebastelt.
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0: Ab zu 10 übernimmt Elena Wagen. Guten Tag, Elena. Was
1: gibt es
0: bei dir?
1: Ja, wir haben etwas Erfreuliches und etwas weniger Erfreuliches. Was haben wir zuerst?
0: Wie immer zuerst das Unerfreuliche.
1: Wir haben Literatur für Sie. Strandliteratur. Ich meine, wenn man am Strand liegt, dann muss man ein gutes Buch in der Hand haben. Egal, ob digitale Zeiten, ja oder nein, legen Sie das Handy weg, nehmen Sie ein Buch führen. Wir sagen Ihnen welches. Und das weniger Erfreuliche ist eben das, dass wenn Sie in der Schweiz Ferien machen, dass es dann ein bisschen schwierig ist mit diesen Blaualgen einmal mehr. Wir checken die Situation im Kanton Zürich und auch schweizweit und zeigen Ihnen, auf was Sie achten in diesen Seen.
2: Was hast du gegen die Literatur? Ja, genau. Angefangen hast. Hast du mal gesehen, sollst du mit schlechten Anfangen.
1: Oh,
2: was hat sie jetzt gegen das Lesen? Nein, aber... Ah, Blaualgen. Na gut, ja. Elena informiert.
1: Es ist eine Frage vom Framing, Dani.
2: Ja. Es übernimmt Elena Wagen. Wir wünschen dir ein schönes Wochenende.
0: Aber ganz schönes.
2: Der Marc Jäcki.
0: Und der Dani Wüthrich.

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2: Ich bin der Nico Eichwald. Die Unwetter gestern Abend haben den Kanton Zürich besonders heftig getroffen. Rund 550 Notrufe gingen bei der Feuerwehr ein. Die Fernsehsendung «Dunstigjass» musste gar evakuiert werden. Jonathan Schöffel.
3: Der «Dunstigjass» hat zuhorgen am Zürichsee stattgefunden. Kurz vor der Sendung hat das Publikum wegen einem heftigen Gewitter kurzzeitig in eine Turnhalle in Sicherheit müssen. Die Sendung hat dann aber gleich mit dem Publikum können starten. Schutz und Rettung Zürich hat gestern Abend 550 Notrufe registriert. Bäume sind umgefallen, Wasser ist in Gebäude gelaufen und das Ilnau-Effrätiken hat sogar das Dach von einem Mehrfamilienhaus geklopft. Stand jetzt hat es keine Verletzungen gegeben.
2: Die Stadt Winterthur beschließt trotz der Regenfälle von gestern Abend und heute Nacht ein totales Feuerverbot. Das Feuermachen ist ab heute Mittag untersagt, wie die Stadt heute Morgen mitteilt. Auch Holzkohlegrills sind nicht erlaubt. Die Stadt Zürich und zahlreiche weitere Gemeinden und Städte hatten bereits ein absolutes Feuerverbot erlassen. Die Armee soll nach dem Willen des Wirtschaftsdepartements Sport- und Kulturgroßanlässe nicht mehr unterstützen. Dies berichtet die NZZ. Das Departement von Bundesrat Guy Parmelin begründet dies damit, dass solche Einsätze keinen militärischen Ausbildungsmehrwert hätten. Außerdem müsse die Armee ihre knappen Mittel auf die Verteidigungsfähigkeit konzentrieren. Der Vorschlag stoße jedoch auf Widerstand. Menschenrechtsorganisationen erheben wenige Tage vor dem Finalspiel der Fußball-WM in Nordamerika schwere Vorwürfe gegen den Weltfußballverband FIFA und die USA. Das Turnier in den USA, Kanada und Mexiko sei mit Blick auf die Menschenrechte keine gute WM gewesen, teilte unter anderem Human Rights Watch mit. Vor allem das harte Vorgehen der US-Behörden gegen Migrantinnen und Migranten steht in der Kritik. Viele Fans seien zudem durch überteuerte Tickets und strenge Visa-Regeln ausgeschlossen worden. Wenige Monate vor den Zwischenwahlen zum US-Kongress hat Präsident Donald Trump erneut Misstrauen an fairen und freien Wahlen im eigenen Land geweckt. Dies unter anderem mit Vorwürfen einer versuchten chinesischen Einflussnahme ab 2020. Jeder Amerikaner habe das Recht zu wissen, dass seine Stimme bei Wahlen in einem System korrekt gezählt werde. Man brauche ein System, in dem Betrug und Einmischung praktisch unmöglich seien. Das System, wie es die USA heute habe, bleibe katastrophal hinter diesem Standard zurück, so Trump.
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4: Es kommt heute ein bisschen gemischt daher. Wir haben zum Teil Sonne am Nachmittag, aber auch immer wieder mal Regen und zum Teil wirklich heftige Gewitter. Die Temperaturen, die sind rund 27 Grad, 25 bis 27 Grad. Dann gibt es auf morgen und aufs Wochenende fast ein bisschen eine Abkühlung, in Anführungszeichen. Auch morgen haben wir immer wieder mal Regen mit dabei, 4 bis 25 Grad. Am Sonntag dann noch, ich sage mal, erholsame 13.
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4: Es steht auf der A2 Luzern Richtung Gotthard, und zwar zwischen Beckerried und Altdorf. Dort ist ein Pannenauto auf der anderen Seite und darum verlieren Sie dort bis zu einer halben Stunde. Das Tunnel ist für den Moment gesperrt und die empfohlene Umleitung ist ab der A2 via Altdorf die A4 zu nehmen. Dann haben wir eben vor dem Gotthard Stau Richtung Süden, das heisst, sie verlieren dort 50 Minuten. Und dann staut es noch auf der Florastrasse in Wiel zwischen Ostrost und Oberuster, dort in beide Richtungen.
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4: Ja, für den Sommerbody ist es schon fast ein bisschen zu spät, wenn sie jetzt in die Pferde gehen. Man kann noch etwas machen auf den allerletzten Meter, wenn man allerdings so stark drin trainiert. Dann gibt es ziemlich sicher etwas, nämlich ziemlich zünftigen Muskelkater. Was Muskelkater eigentlich ist und wie man trainieren sollte, wenn man Muskelkater hat, das klären wir mit unserem Radio 1 Fitness-Experten hier in ein paar Minuten. In ein paar Minuten heisst konkret nach 4 Radio 1 jetzt am Stück, ohne Unterbruch. Da haben wir unter anderem mit dabei den Elton John, den Bon Jovi und zum Start gibt es Culture Club. Ich freue mich, dass wir zusammen Richtung Mittag und durch den Nachmittag gehen. Am Mikrofon Elena Wagen. Grüezi miteinander.

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1: Radio 1, ganz fein. Um 20 Minuten ab 10 jetzt dann gerade.
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1: Ja, unser Fitnessexperte kennt das ja wahrscheinlich nicht, oder? Aber wenn Sie wieder mal ins Fitnessstudio irgendwo gehen, um etwas für den Sommerbody zu tun, gerade jetzt, wo es in die Sommerferien geht, dann nimmt man sich vielleicht ein bisschen zu viel vor. Man will gerade ein bisschen viel aufs Mal. Rolf Martin, unser Radio 1 Fitness-Experte, dann tut es am nächsten Tag, vor allem am übernächsten Namens, richtig weh. Man hat Muskelkater. Was ist eigentlich Muskelkater? Warum hat man Muskelkater?
3: Muskelkater entsteht durch eine Überlastung von der Struktur in der Muskulatur. Die Z-Scheibe reissen und dann ist der Heilungsprozess natürlich schmerzhaft. Wird meistens kommen, dann, wenn man wieder einmal etwas gemacht hat, was einem dann wieder die Idee gibt, die haben vielleicht lange nicht mehr gemacht. Es wäre nötig, dass ich vielleicht ein bisschen regelmässiger würde aktiv sein. Bei vielen Leuten, die natürlich irgendwie eine Ausnahmebelastung haben, wie zum Beispiel Zügeln, dann fängst du so Bananenschachteln schleichen, steigen auf, steigen ab. Ja. Dann ist das ja klar, weil das machst du nicht alltag. Ja. Und darum wirst du das dort merken, das weisst du dann auch. Aber bei Leuten, die jetzt sportlich aktiv wären und dann Muskelkater haben, wissen sie also, ja, es ist lange her, als ich dort aktiv war. Und das heilt dann auch wieder ab. Einfach auf jeden Fall nicht in Schmerz trainieren. Das hat man früher so gesagt. Das sind so die Philosophien, die vorbei sind, wo man gemerkt hat, das erreicht das Gegenteil. Schmerz ist ein Alarmsignal vom Körper an dich. Mach jetzt das nicht. Ich bin am Reparieren, also tun da jetzt einfach schonen.
1: Also die Muskelfasern am Reparieren, oder, die eigentlich gerissen sind, in Anführungszeichen, die dann zusammenwachsen und wachsen. Also du sagst, Muskelkater ist eigentlich ein Zeichen dafür, dass man zu wenig gemacht hat in der Vergangenheit und auch nicht unbedingt, was man meint, wow, jetzt habe ich wirklich viel geschafft. Wie lange sollte man dann Pause machen, wenn man Muskelkater hat, bis es dann gar nicht mehr wehtut?
3: Ja, in der Regel ist es so, es gibt zwei Sorten von Schmerzen. Das ist die Übersäuerung, die dann bis zu einem Tag später noch bemerkbar ist, der Muskel. Das ist einfach die Milchsäure, die dann da entsteht durch Verbrennung in der Muskulatur, Energie, Zucker und so, Zucker, Sauerstoff. Und das andere ist dann, wenn dann nach zwei Tagen, drei Tagen geht es dann weiter, das ist dann mehr eben die Verletzung von der Fibrille. Also jetzt ein Schieber ist, wo dann länger braucht, bis es verheilt ist. Einfach signallos bzw. achten. Wenn es nicht mehr wehtut, ist die Muskulatur wieder einsatzbereit. Einfach dann vielleicht ein bisschen dezenter einsteigen und dann steigern. Also zuerst dem Körper wirklich die Belastung geben, dass er das mag vertragen. So einen Einstieg, ein Welcome-Back-Training wieder und dann aufbauen. Und dann ist es halt Regelmäßigkeit. Zweimal pro Woche sollten wir uns einfach bewegen und den Kreislauf mal auf 90% bringen. Das wäre eigentlich die Idee.
1: Am Sommerbody und der Gesundheitslieb. Danke mal, Rolf

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11: Es gilt auch heute wieder, man muss ein bisschen alles dabei haben. Der Sonnenschirm, der Regenschirm, die Sonnenbrühe und vielleicht eben auch die Bilderinnen, wie es kommt, stürmen. Es wird tendenziell ein eher freundlicher Freitag, allerdings kann es immer wieder mal Regen und zum Teil auch heftig gewittern. Die Temperaturen, die sind angenehme, milde vergleichsweise, 25 bis 27 Grad. Und auf das Wochenende hier kommt eine Abkühlung. Wir haben morgen noch 24 und am Sonntag dann noch 23 Grad.
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11: Wir haben immer noch das Pannenauto, das steht auf der A2 Luzern Richtung Gotthard zwischen Beckeried und Altdorf, führt

0: zu Problemen. Sie verlieren rund eine halbe Stunde. Es gibt eine temporäre Tunnelsperrung vom Seelisberg-Tunnel. Die empfohlene Umleitung ist die ab der Verzweigung A2 Altdorf, die A4 zu nehmen. Und dann stellt sich vor dem Gotthard auf dem Weg ins Tessin. Und zwar 50 Minuten, 5 Kilometer Stau haben wir dort. Und verstopft ist auch die Florastrasse in Wil zwischen Ostrost und Oberost.
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0: Und das Mal haben wir Leonard Cohen für Sie. Es ist 5:30 Uhr. Guten Start, Richtung Mittag.

0: Ich weiss. 10 Minuten vor 11 Uhr, jetzt dann.
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0: Grüezi, hoi, guten Tag. Oder sagen Sie Schuppen oder Lädeln? Sagen Sie Anhau oder Kopf? Sagen Sie Herdöpfel oder Gummel? Dialekt ist ja mehr als einfach Heimat und Identität. Das wissen wir jetzt seit Neuestem. Wer regelmäßig zwischen Mundart und Standardsprache wechselt, also verschiedene Dialekte oder Schweizerdeutsch, Hochdeutsch zum Beispiel, der fordert auch sein Hirn raus. Das zeigt eine neue Studie von der Uni Marburg. Forschende haben 49 Erwachsene im Hirnscanner untersucht und 26 von ihnen haben einen hessischen Dialekt beherrscht. Nur 23 haben die Standardsprache gehabt. Das Resultat: bei den Dialektsprechenden sind mehrere Hirnregionen anders ausgeprägt gewesen. Unter anderem Gebiete, die für die Verarbeitung von Sprachlaut, Sprachplanung und das Umschalten zwischen den verschiedenen Sprachformen wichtig sind. Und das passt zum Alltag. Die Heiz zum Beispiel redet man Dialekt beim offiziellen Termin, aber vielleicht Standardsprache, vielleicht Hochdeutsch zum Beispiel oder in der Schule. Das Hirn muss ständig entscheiden, welches Wort, welche Aussprache und welche Sprachform das passt. Forschende vergleichen das mit den Abläufen beim Zweisprachigsein. Dialekt und Standardsprache sind zwar zwei völlig verschiedene Sprachen, sie beanspruchen aber zum Teil die gleichen sprachlichen Netzwerke. Aber Dialekt macht nicht automatisch intelligenter. Das dann aber schon nicht. Bei allgemeinen Denken- und Gedächtnis- und Konzentrationstests hat die kleine Studie kaum Unterschied gefunden. Untersucht wurde ist Hessisch, und zwar nicht Schweizerdeutsch, aber trotzdem liefert die Studie ein Argument gegen ein altes Vorurteil. Dialekt ist keine schlechte oder falsche Sprache, sondern eine zusätzliche Fähigkeit und offenbar auch ein Training, ein tägliches Training für das Hirn.

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2: Ich bin der Nico Eichwald. Autos auf Schweizer Straßen werden immer älter, immer weniger Neuwagen werden gekauft. Laut einer Umfrage im Auftrag der Versicherung AXA bevorzugt über die Hälfte der Befragten einen Gebrauchtwagen. Stefanie Wies.
3: Über ein Drittel der Befragten kauft im Moment kein Auto, weil es zu teuer ist. Und die Mehrheit setzt lieber auf eine Occasion statt ein neues Auto. Aufs Geld wird auch dann bei der Autoart geschaut. Wegen der hohen Benzinkosten sind rund 60% an einem Elektro- oder Hybridauto interessiert. Das Problem ist aber, dass die Schweiz im europäischen Vergleich bei der Ladeinfrastruktur hinterherhinkt. Und eine Studie zeigt, Hybridautos verbrauchen viel mehr als offiziell angegeben, besonders bei Kälte.
2: Die Schweiz hat sich einer Partnerschaft der NATO für die gemeinsame Beschaffung von Munition angeschlossen. Durch die Kooperation sollen die Kosten gesenkt und die Lieferfristen verkürzt werden, wie Amasuisse mitteilt. Die NATO bietet im Rahmen der Partnerschaft auch Dienstleistungen in den Bereichen Munitionsüberwachung, Transport und Entsorgung an. Dieser Schritt stehe im Einklang mit der rüstungspolitischen Strategie des Bundesrates. Die Armee soll nach dem Willen des Wirtschaftsdepartements Sport- und Kulturgroßanlässe nicht mehr unterstützen. Dies berichtet die NZZ. Das Departement von Bundesrat Guy Parmelin begründet dies damit, dass solche Einsätze keinen militärischen Ausbildungsmehrwert hätten. Außerdem müsse die Armee ihre knappen Mittel auf die Verteidigungsfähigkeit konzentrieren. Der Vorschlag stoße jedoch auf Widerstand. In den USA hat es schwere Überschwemmungen gegeben. Im Bundesstaat Texas sind dabei mindestens 2 Menschen ums Leben gekommen. Über 230 wurden gerettet, schreiben die Behörden. Die Regierung erwartet weiterhin heftigen Regen und warnt vor weiteren Fluten. Besonders im Westen von Austin rechne man mit historischen Pegelständen. Menschenrechtsorganisationen erheben wenige Tage vor dem Finalspiel der Fußball-WM in Nordamerika schwere Vorwürfe gegen den Weltfußballverband FIFA und die USA. Das Turnier in den USA, Kanada und Mexiko sei mit Blick auf die Menschenrechte keine gute WM gewesen, teilte unter anderem Human Rights Watch mit. Vor allem das harte Vorgehen der US-Behörden gegen Migrantinnen und Migranten steht in der Kritik. Viele Fans seien zudem durch überteuerte Tickets und strenge Visa-Regeln ausgeschlossen worden.
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4: Es hat vor allem etwas dabei heute. Wir haben einen sonnigen Nachmittag vor uns, aber es sind auch Regen und Gewitter möglich bei 27 Grad. Morgen ist dann ziemlich wechselhaft. Neben sonnigen Abschnitten gibt es auch immer wieder mal Regen und auch morgen immer wieder mal Gewitter dabei. 24 Grad dann morgen noch.
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4: Es stockt auf dem Nordring, und zwar Richtung St. Gallen, zwischen dem Limmataler Kreuz und dem Gubristunnel und vor dem Gotthard. Richtung Norden 2 Kilometer, das heisst 20 Minuten warten. Und dann haben wir noch eine Meldung Von der A2 Gotthard Richtung Luzern zwischen Erstfeld und Altdorf Stau. Dort verlieren sie eine Viertelstunde, und zwar wegen folgendem. Der andere Weg, A2 Luzern Richtung Gotthard zwischen Beckeriet und Altdorf, dort gibt es eine temporäre Tunnelsperrung. Also der Seelisberg-Tunnel ist wegen einem Pannenauto auf der anderen Seite gesperrt. Man empfiehlt die Umleitung ab der Verzweigung A2 Altdorf via A4 zu wechseln. Und dann stellt es Richtung Süden, also der Weg ist der Sünde, geht eine halbe Stunde länger im Moment, 3 Kilometer Stau Richtung Süden. Der Westring, der ist verstopft ab Urdorf Nord bis zum Limmataler Kreuz und in der Region Hiwil-Knorzitz, und zwar Florastrasse Hiwil zwischen Oster-Ost und Oberoster-Zürichstrasse Hiwil, geht in beide Richtungen.
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4: 4 Minuten ab 11 Uhr an dem Freitag, und falls Sie am Packen sind für die Ferien oder das bald noch machen, dann darf etwas ganz bestimmt nicht fehlen, und zwar die besten Bücher für den Strand. Legen Sie das Handy weg in der Ferien, jetzt wird entschleunigt. Wir sagen Ihnen, welches die besten Bücher sind für das, und wir haben etwas wirklich ganz Besonderes parat für Sie. Wir hören was, gerade in unter einer Viertelstunde. Nach 4 Radio 1 jetzt am Stück, ohne Unterbruch, und die starten wir mit The Monkees. Schön, gehen wir zusammen Richtung Mittag. Am Mikrofon Elena Wagen. Hallo miteinander.

0: Das ist der Freitag auf Radio 1. Wir starten zusammen ins Wochenende, in eines der weiteren Wochenende, wo viele von Ihnen wahrscheinlich in die Ferien fliegen. Und was im Feriengepäck ganz sicher nicht fehlen, wenn es an den Strand geht zum Beispiel, ist die passende Literatur dazu. Was denn passende Literatur wäre? Inspiration für das kommen wir jetzt über von der Literaturexpertin Christina Graf. Christina, du hast zwei Bücher rausgesucht. Einmal geht es um etwas, das ein bisschen Nervenkitzel hat.
1: Ja, genau, das ist von Florian Schwieger. Das ist ein Thriller, einer, der wirklich ein Page-Turner ist. Der ist hochspannend und vor allem auch hochaktuell. Der ist erst gerade im Juni erschienen und der gibt man nicht mehr aus der Hand, wenn man mit dem anfängt zu lesen.
0: Hochaktuell heisst, um was für Themen geht es?
1: Also es geht um Cyberterroristen, es geht um eine Terrorgruppe, die nennt sich Timeout und die hat, die leitet Europas Satellitensystem, die hat das gehackt und so entsteht Jagd. Sie setzen darauf eine junge Informatikerin, sie ist selber eine Hackerin und sie wird bald einmal selber schon zur Jagd, sie setzt ihre eigene KI ein und so entwickelt sich wirklich ein rasanter Thriller, der beängstigend nach an der Realität ist.
0: Also KI, die gegeneinander kämpft quasi?
1: Ja, mit der Zeit entwickelt sich zu dem und das ist also wirklich, ich will gerne nicht viel spoilern, das entwickelt sich wirklich zu einer hochspannenden Angelegenheit, wo einfach wirklich, das merkt man auch beim Florian Schwieger, er ist kein Neuling im Thrillerwesen, er ist auch selber ein Experte für künstliche Intelligenz und das grosse Wissen, das fließt in den Bestseller hinein.
0: Das sind super spannend. Für wen ist denn das Buch? Wem würdest du es empfehlen besonders?
1: Ja, besonders Leute, die sich für aktuelle Themen interessieren, die gerne hochspannende Bücher in der Hand haben, wo, ja, weil es ist alles beängstigend nach bei der Realität und doch sehr, sehr gut verfasst.
0: Wer es aber gerne ein bisschen ruhiger hat, auch für den oder die haben wir etwas. Christina Graf hat uns einen zweiten Tipp. Hören wir gerade in 1,5 Stunden auf Radio 1.

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8: Es wird wieder etwas milder für alle, die die Hitze nicht so gut vertragen. Die Temperaturen die sind heute zwar noch mal schwülwarme 5 bis 27 Grad. Morgen aber dann noch 24, am Sonntag dann noch 23 und beide Tage kommen wechselhaft daher. Auch der heutige Nachmittag ist zwar mehrheitlich sonnig, aber auch heute Nachmittag immer wieder mal Regen und Gewitter möglich.
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8: Es stockt auf dem Nordring und zwar Richtung St. Gallen zwischen dem Limmataler Kreuz und dem Gubrischtunnel und vor dem Gotthard. Dort stellt es Richtung Norden 3 Kilometer, das heisst eine halbe Stunde warten. Und Richtung Süden sind es ein bisschen mehr, nein, Richtung Süden mittlerweile auch nur noch 3 Kilometer, also eine halbe Stunde warten in beide Richtungen. Wir haben aber das Problem vorher auf der A2, Gotthard Richtung Luzern, zwischen Erstfeld und Altdorf. Dort verlieren sie 15 Minuten, weil das Problem liegt auf der anderen Seite von der A2, nämlich Luzern Richtung Gotthard zwischen Pekarier und Altdorf. Dort ist der See Elisberg-Tunnel gesperrt zum Teil und darum heisst es dort anstehen. Und dann stellt es auf den Westring und zwar ab Udorf Nord bis zum Limmataler Kreuz.
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8: Der lustigste und sicher bekannteste Titel von Rocky Sharp kommt da. Wir haben 5:30 Ram-a-lam, ding-dong,
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0: Beste Musik hier auf Radio 1 und die besten Bücher, auch die haben wir parat. Wir haben vor rund einer halben Stunde unsere Literaturexpertin Christina Graf gehört, wie wir einen Thriller, wirklich einen sehr hochaktuellen Thriller empfohlen bekommen haben. Es geht um KI und darum, wie die Kräfte von KI schlussendlich gegeneinander kämpfen. Wer sich ein bisschen ruhiger möchte am Strand zum Lesen in der Ferien, Christina, auch für den oder die hast du einen Tipp parat, nämlich welchen?
1: Ja, ein wunderschönes Buch aus Italien von einem italienischen Schriftsteller, Gianni Sola. Er schreibt Romane, Erzählungen und Theaterstücke. Und das Buch, das ich wirklich eine echte Perle finde, das ist in 12 Sprachen übersetzt worden. Das heisst, bei Licht ist alles zerbrechlich und es ist einfach wunderschön zum Lesen.
0: Um was geht's denn?
1: Ja, es ist im Jahr 1942 in Italien. Der Davide und Therese, das sind zwei Jugendliche, die träumen sich eigentlich weg von ihrem Dorf. Und plötzlich taucht der Nikolaus noch auf und es wird der Sommer von ihrem Leben, bis dann eben leider der Krieg auch in das Dorf, oder das Dorf auch erreicht. Und die zarte Verbindungen von diesen drei, die zerbricht dann leider. Sie verlieren sich aus den Augen, aber nie aus dem Sinn. Und Jahre später treffen sie sich wieder und sie sind sich eigentlich sehr vertraut, aber es ist natürlich auch vieles dann verwirrend und anders.
0: Für wen wäre das Buch dann?
1: Ja, das ist am Anfang, als ich es gelesen habe oder als ich gesehen habe, um was es geht, hat es mich nicht direkt angesprochen, um es zuzugeben, aber es ist so ein eindrückliches Buch und es ist so wunderschön geschrieben. Und es ist so eine sehr feine, kleine, liebliche Geschichte über Freundschaft, Liebe und über halt auch die Dreiecksbeziehung. Und nachher entwickelt sich das dann auch so fulminant weiter. Also das ist so ein tief bewegendes Buch. Und ich habe es erst vor kurzem gelesen, es ist aber schon vor ein paar Jahren erschienen. Aber es ist einfach eine echte Perle und es bleibt dann so im Gedächtnis. Es ist wirklich wunderschön zum Lesen.
0: Also zwei wunderbare Empfehlungen. Wir fassen nochmal schnell zusammen. Christina Graf, der Thriller heisst und ist von wem?
1: Der Thriller ist von Florian Schwieger. Der heisst Code 0. Und der zweite Roman ist von Gianni Sola und heisst Bei Licht ist alles zerbrechlich.
0: Also Code 0 und Bei Licht ist alles zerbrechlich. Ideale Strandliteratur für Ihre

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7: Ich bin der Nico Eichwald. Autos auf Schweizer Straßen werden immer älter, immer weniger Neuwagen werden gekauft. Laut einer Umfrage im Auftrag der Versicherung AXA bevorzugt über die Hälfte der Befragten einen Gebrauchtwagen. Stefanie Wies.
8: Über ein Drittel der Befragten kauft im Moment kein Auto, weil es zu teuer ist. Und die Mehrheit setzt lieber auf eine Occasion statt ein neues Auto. Aufs Geld wird auch dann bei der Autoart geschaut. Wegen der hohen Benzinkosten sind rund 60% an einem Elektro- oder Hybridauto interessiert. Das Problem ist aber, dass die Schweiz im europäischen Vergleich bei der Ladeinfrastruktur hinterherhinkt. Und eine Studie zeigt, Hybridautos verbrauchen viel mehr als offiziell angegeben, besonders bei Kälte.
7: Die Schweiz hat sich einer Partnerschaft der NATO für die gemeinsame Beschaffung von Munition angeschlossen. Durch die Kooperation sollen die Kosten gesenkt und die Lieferfristen verkürzt werden, wie Amaswiss mitteilt. Die NATO bietet im Rahmen der Partnerschaft auch Dienstleistungen in den Bereichen Munitionsüberwachung, Transport und Entsorgung an. Dieser Schritt stehe im Einklang mit der rüstungspolitischen Strategie des Bundesrates. Die Schweizer Stauseen sind so leer wie seit 20 Jahren nicht mehr. Der Füllstand liegt aktuell bei 46%. Die Gründe dafür sind der geringe Schneefall im Winter und die anhaltende Trockenheit, berichtet SRF. Der Frühling 2026 zählt landesweit zu den trockensten seit dem Messbeginn 1864. Zu einem Engpass in der Stromversorgung dürfte es aber trotzdem nicht kommen. Auch dürften sich die Stauseen durch Zuflüsse teils aus Gletschern wieder füllen. Doch auch diese Zuflüsse dürften langfristig durch den Gletscherschwund abnehmen. In den USA hat es schwere Überschwemmungen gegeben. Im Bundesstaat Texas sind dabei mindestens 2 Menschen ums Leben gekommen. Über 230 wurden gerettet, schreiben die Behörden. Die Regierung erwartet weiterhin heftigen Regen und warnt vor weiteren Fluten. Besonders im Westen von Austin rechne man mit historischen Pegelständen. Beim Videostreaming-Marktführer Netflix ist in rund 300 Titeln allein in diesem Jahr künstliche Intelligenz zum Einsatz gekommen. So würden etwa mit Hilfe von KI Menschenmengen oder Szenen historischer Schlachten erzeugt, sagte der Co-Chef von Netflix. In vielen Fällen wären solche Szenen ohne künstliche Intelligenz aus Kosten- oder Zeitgründen gar nicht erst gedreht worden, argumentierte er. Außerdem sei KI nur ein Werkzeug in der Hand kreativer Menschen.
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9: Der Rätsel notiert aktuell 0,07% im Minus bei 14.257 Punkten und Devise. Ein Euro gibt es für 92,39 und der US-Dollar wird gehandelt zu 80,75.
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9: Peter Wick, der heutige Freitag, wie geht es weiter?
10: Der heutige Mittag und Nachmittag, die sind zum Teil sonnig. Es gibt aber auch wieder vermehrt dickere Quellwolken und später örtlich ein paar Regengüsse und Gewitter, die punktuell wieder kräftig ausfallen können, vor allem auch Richtung Oberland. Die Temperaturen die steigen maximal bis 25 bis 27 Grad. Es ist eine schwüle Angelegenheit. Zeitweise geht ein bisschen Westwind. Wenn es gewittert, gibt es kräftige Windböen. In der Nacht wird sich das Wetter beruhigen. Der Samstag bringt uns ebenfalls einen Mix aus Sonne und Wolken. Vor allem in der zweiten Tageshälfte wieder örtliche Regengüsse und Gewitter. Temperaturen 24 bis 25 Grad.
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9: Es stockt auf dem Nordring, und zwar Richtung St. Gallen zwischen dem Mattaler Kreuz und dem Gubrischtunnel und vor dem Gotthard. Dort haben wir Richtung Norden und Richtung Süden je 3 Kilometer Stau, das heisst je eine halbe Stunde Wartezeit. Dann, Obacht, wir haben eine Gefahrmeldung an dem Moment reingekommen, betrifft A1, A3, Bern Richtung Zürich, zwischen der Verzweigung Bierfeld und Baden-West. Dort, Achtung, es besteht Gefahr wegen Teile auf der Autobahn. Konkret steht da, es sei eine Alulatte 200 Meter vor der Ausfahrt Baden-West. Vorsicht also dort. Dann Staus Richtung Luzern zwischen Erstfeld und Altdorf. Eine Viertelstunde verlieren sie dort. Und der andere Weg auch, der Seelisberg-Tunnel, der muss aus Sicherheitsgründen zeitweise gesperrt werden. Dann steht es auf dem Westring Richtung Basel zwischen Urdorf Nord und am Limmataler Kreuz. Gute Fahrt.
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9: Ganz gehört in den Nachrichten, alt statt neu, Elektro statt Verbrenner. Die Schweizer Bevölkerung die achtet beim Autokauf vor allem aufs Geld. Eine neue Studie zeigt aber, wenn man schon ein Elektroauto kauft, dann muss man beachten, wie ein Auto geladen wird. Sonst ist es dann auch nicht unbedingt günstiger. Mehr Details dazu haben wir jetzt gerade auf Radio 1. Nach 4 Radio 1 jetzt am Stück. Ohne Unterbruch. Und hier starten wir mit dem Billy Ocean.

0: Giovannini auf Radio 1. Ich maske um 20.12 Uhr.
1: Ich wünsche Ihnen einen wunderbaren Mittag.
0: Auf Schweizer Strassen sind Autos so alt wie noch nie. Das zeigen uns die Zahlen. Immer weniger Leute kaufen nämlich einen Neuwagen. Und wer sich ein Auto zulegt, entscheidet sich immer öfter für ein günstigeres Occasion-Auto. Das zeigt eine neue Umfrage von der AXA-Versicherung Stefanie Wyss.
2: Mehr als jeder dritte Befragte, der gerne ein Auto kaufen würde, wartet im Moment, weil es einfach zu teuer ist. Vor allem jüngere Leute und Personen mit tieferem Einkommen verzichten lieber auf ein eigenes Auto. Dort ist es fast die Hälfte. Das merkt man auch auf der Strasse. Ein Auto in der Schweiz ist heute im Schnitt mehr als 10 Jahre alt. Vor 25 Jahren war der Durchschnitt noch bei etwa 7 Jahren.
0: Also lieber Occasion statt neu in diesem Fall. Auf was schaut man dann beim Autokauf so schnell?
2: Ja, über 60% der Befragten bevorzugt ein gebrauchtes Auto, das dafür günstiger ist. Gleichzeitig ist das Interesse an Elektroautos gross. In der Umfrage haben fast 2/3 angegeben, dass sie sich ein E-Auto kaufen würden. Auch weil das Tanken immer teurer wird. Ein Problem bleibt aber die Ladeinfrastruktur. Wie die Aargauer Zeitung schreibt, fördert die Schweiz Elektroautos im europäischen Vergleich finanziell zu wenig. Vor allem in den Städten fehlen an vielen Orten Ladestationen.
0: Und bringt dann das Elektroauto etwas? Weil, also spart man wirklich mehr am Schluss?
2: Eine Studie von der Eidgenössischen Materialprüfungs- und Forschungsanstalt zeigt, Hybridautos verbrauchen im Alltag zum Teil massiv mehr Benzin als offiziell angegeben, bis zu 5-mal höher sogar. Besonders bei tiefen Temperaturen, wenn die Heizung läuft oder ruppiger gefahren wird, steigt der Benzinverbrauch deutlich. Insgesamt sei so ein Hybridauto aber immer noch klimafreundlicher als ein Verbrenner.

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0: Luzern, das ist die Altdorf und Bäckerien, da haben wir Stau. Unter anderem eben auch, weil der Seelisbergtunnel aus Sicherheitsgründen zum Teil gesperrt werden muss. Und vor dem Gotthard haben wir Richtung Norden 4 Kilometer Stau, das heisst 40 Minuten warten. Richtung Süden sind es mittlerweile 7 Kilometer, das heisst 1 Stunde und 10 Minuten Wartezeit. Dann steht es auf dem Westring und zwar Richtung Basel, ab Urdorf Nord bis zum Limmataler Kreuz und im Bezirk Kiwil zwischen Oster-Ost und Oberuster.
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0: Und von den Humphrey Singers geht's oder kommt aus dem 72 und fängt gerade an.

0: Heute im Begriff auf Radio 1. Wir kommen zum Peter Wick, aber vorher noch schnell zu einer dringenden Verkehrsmeldung.
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0: Obacht, wir haben eine ungesicherte Unfallstelle auf der A1 St. Gallen Richtung Bern zwischen der Verzweigung Brütisellen und dem Stelzentunnel. Dort hat es eine ungesicherte Unfallstelle. Bitte fahren Sie dort besonders vorsichtig.
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0: Peter Wick, ein Wochenende steht vor der Tür und es gibt ein bisschen Abkühlung, oder?
2: Ja, ganz eine leichte Abkühlung. Das spüre ich heute schon nicht, jetzt, dass es natürlich kühl ist. Nein, es ist heute immer noch hochsommerlich warm mit etwa knapp 27 Grad. Wir haben jetzt den Wert um die 26, 25 Grad.
0: Alles unter 30 ist eine Abkühlung.
2: Wochen kann man das tatsächlich so sagen. Ja, wir erreichen aber auch heute wieder einen Sommertag. Das ist ja der Regel, dass ab 25 Grad sagt man Sommertag. Also heute haben wir schon einen Sommertag. Das ist so, es wird auch hochsommerlich entsprechend vom Feeling her. Wunderschöner Vormittag, nachdem das am Morgen noch ein paar Restwürfel gehabt, jetzt wunderschön. Und im Laufe vom Nachmittag brodelt es halt wieder. Wir sind immer noch so eine typische Gewitterluft drin. Und das heisst, es wird auch heute im Laufe vom Nachmittag, späteren Nachmittag, vor allem gegen den Abend auch wieder örtlich zu Gewitter kommen. Dann dort, wo es sind, wiederum recht kräftig mit Sturmböen, mit Starkregen, mit punktuell auch ein bisschen Hagel. Ist nicht ausgeschlossen, dass alles, was dazugehört, halt zu so einem Gewitter, zu einem Sommergewitter, müssen wir einfach akzeptieren. Es ist, wie gesagt, sehr punktuell und wir müssen das noch ein bisschen genauer anschauen. Wenn irgendwie ein ganz kräftiges kommt, würde ich da euch informieren und auf dem Laufenden halten. Es gibt aber auch Örtchen, wo wahrscheinlich fast nichts abbekommen. Gerade so Richtung Unterland ist das Risiko ein bisschen kleiner als Richtung Oberland.
0: Dabei würde man sich eigentlich so durchgehend Regen ja auch ein bisschen wünschen. Kommt es dann aufs Wochenende hin, ein bisschen mehr regnen?
2: Ja, das Büro muss wieder mal aufgeräumt werden.
0: Ja, wirklich.
2: Wenn es Wetter ist, dann hast du den Zwang. Hast du fast einen Zwang, zum rausgehen.
0: Ja, und das Feuerverbot, gell? Ich meine, das Feuerwerk am 1. August, das steht natürlich langsam ein bisschen auf der Kippe oder eigentlich ziemlich sicher sogar. Jetzt am Wochenende wird es vielleicht ein bisschen nässer.
2: Ja, es wird morgen auch wechselhaft. Ich denke, der Vormittag ist auch wieder recht sonnig. Nur ganz selten ein Gutsch. Erst am Nachmittag sehe ich wieder so die Quellwolken aufploppen und wieder örtlich mal so einen Gutsch Regen hinterlässt. Vielleicht einmal ein Gewitterli auch dort, schwerpunktmässig Richtung Oberland, weniger Richtung Unterland. Aber wie gesagt, in dieser etwas dynamischeren Lage kann es überall passieren. Temperaturen morgen bei angenehmen 25 Grad. Es hat ja heute schon ein bisschen Westwind, morgen auch. Und am Sonntag dort, ja, würde ich sagen, so ein Mix aus Sonne und Wolken Richtung Oberland, vor allem nach örtlichen gutschen Regen, im Unterland länger trocken, ein bisschen mehr Sonne und Temperaturen, die nachher 23 bis 24 Grad. Und weil dann halt die Luftmasse ein anderer ist, ein anderer Taupunkt, also die Feuchtigkeit ein bisschen tiefer und ist, erwarte ich doch, dass man dann das schwüle Gefühl nicht mehr hat. Und für alle Nicht-Schweiz-Freunde, die fühlen sich dann deutlich wohler.
0: Immerhin. Können wir noch ganz kurz auf nächste Woche schauen? Kann man da schon etwas sagen, wenn man für spinzelt?
2: Ferienwoche natürlich, ja. Es ist schon so, dass wir jetzt das ganz absolute heisse Hochsommerwetter jetzt mal vor der Hand nicht mehr haben. Ich erwarte vom Montag bis Mittwoch ein Mix aus Sonne und Wolken. Ganz angenehmes Wetter, eigentlich so um die 24, 25 Grad. Ein bisschen Westwind zwischendurch. Zum Gebaden, ja, eben, wenn man aus dem Wasser rauskommt, gibt es ganz kurz ein bisschen Hühnerhaut, aber es ist eben nicht mehr zu heiss. Also von dem her auch, um die Aktivität draußen verbringen und eben auch den Tag draußen verbringen, passt es immer noch hervorragend und erst auf den Donnerstag sehe ich vorübergehend wieder ein paar Regentropfen.
0: Danke vielmals, Peter Wick.
2: Sehr gerne.
0: Und auch dir ein gutes Wochenende.
2: Genau. Tschüss. Ciao.

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6: Ich bin der Felix Haldimann. Der Verkehr in der Schweiz nimmt zu. Dementsprechend steigen auch die Kosten. Das teilt das Bundesamt für Statistik mit. Vor 3 Jahren habe der Verkehr 117 Milliarden Franken gekostet. Das Statistikamt schreibt weiter, seit der Jahrtausendwende habe der Verkehr um rund 1/4 zugenommen. 2/3 des Verkehrsaufkommens entfällt auf das Auto. Züge machen fast 1/5 aus. Menschen in der Schweiz waren täglich rund 80 Minuten im Verkehr, die Hälfte davon für Freizeitaktivitäten. Die Schweizer Stauseen sind so leer wie seit 20 Jahren nicht mehr. Der Füllstand liegt aktuell bei 46%. Die Gründe dafür sind der geringe Schneefall im Winter und die anhaltende Trockenheit, berichtet SRF. Der Frühling dieses Jahres zählt landesweit zu den trockensten seit Messbeginn. Zu einem Engpass in der Stromversorgung dürfte es aber trotzdem nicht kommen. Auch dürften sich die Stauseen durch Zuflüsse, teils aus Gletschern, wieder füllen. Doch auch diese Zuflüsse dürften langfristig durch den Gletscherschwund abnehmen. Rauch der Waldbrände in Kanada sorgt derzeit in New York für schlechte Luft. Die Behörden raten der Bevölkerung, Aufenthalte im Freien möglichst zu vermeiden. Wegen der Rauchbelastung wurde bereits ein Fußballspiel in den USA abgesagt. Für den WM-Final zwischen Spanien und Argentinien am Sonntag gibt es aber Entwarnung. Bis dahin soll sich die Luftqualität dank Regen wieder verbessern. Ein Raketentestflug des US-Unternehmens SpaceX musste kurz vor dem Start abgebrochen werden. Grund war ein technisches Problem, teilt SpaceX-Chef Elon Musk mit. Einige der Triebwerke haben nicht gezündet, was einen automatischen Abbruch des Starts ausgelöst habe. Den nächsten Startversuch der größten jemals gebauten Rakete gäbe es hoffentlich in einigen Tagen, so Musk. Die Starship-Rakete hat schon 12 Testflüge absolviert, den letzten im Mai dieses Jahres. In England wird im kommenden Jahr der Verkauf von Energy Drinks an Kinder und Jugendliche unter 16 Jahren verboten. Das ab April gültige Gesetz gilt für Getränke, die mehr als 150 Milligramm Koffein pro Liter enthalten, teilt die Regierung mit. Tee und Kaffee sowie koffeinärmere Erfrischungsgetränke wie zum Beispiel Coca-Cola sind ausgenommen. Das Verkaufsverbot umfasst Geschäfte, Automaten und den Onlinehandel.
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3: Ein bisschen unsichere oder unstabile Wetterlage, zum Gelinde sagen. Es ist ein typischer Sommertag, auch heute wieder 25 bis 27 Grad. Aber ein typischer Sommertag heisst eben auch, dass Gewitter im Anflug sind und man nicht genau kann sagen, wo und wann dass sie sich entladen. Das heisst also, nicht nur die Sonnenbrille, sondern auch der Regenschirm, vielleicht sogar die Pillerine mitnehmen, weil zu diesen Regen und Gewitter kann es natürlich auch immer wieder mal winden. Temperaturen, die kommen dann aufs Wochenende ein bisschen oben runter, morgen dann noch 24, am Sonntag noch 23 Grad.
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3: Wir haben einen Unfall beobachtet auf der A1, respektive A2, Zürich Richtung Bern, zwischen Rotrist und Önsingen. Dort hat es Stau wegen dem Unfall. Es ist ein Unfall mit gerade mehreren Autos. Die linke Spur ist gesperrt. Sie verlieren dort rund 20 Minuten. Die empfohlene Umleitung ist für Reisende aus Richtung Luzern in Richtung Basel ab der Verzweigung A1 Wickertal via A1 oder respektive A3 zu nehmen. Dann stellt es auf dem Nordring Richtung St. Gallen zwischen dem Attaler Kreuz und dem Gubrist-Tunnel und vor dem Gotthard. Richtung Norden 4 km, das heisst 40 Minuten warten. Und Richtung Süden 11 km, eine Stunde und 50 Minuten Wartezeit also dort. Und dann stellt es auch auf der A2 Luzern Richtung Gotthard zwischen Beckeried und Altdorf. Der Selitzberg-Tunnel, der ist aus Sicherheitsgründen immer wieder mal gesperrt und auch der andere Weg klemmt. Und zwar zwischen Altdorf und Beckeried Richtung Luzern. Auch der Westring ist verstopft, dort ab Urdorf Nord geht es länger bis zum Limmataler Kreuz.
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3: Das ist der Mittag vom Freitag, am 17. Juli. Und der 17. Juli ist auch der Geburtstag von der Angela Merkel. Wir haben sie alle in bester Erinnerung mit ihrer besonderen Handhaltung, der bekannten Raute. Aber was macht die legendäre Kanzlerin eigentlich heute? Finden wir raus, gerade als nächstes hier auf Radio 1. Nach 4 Radio 1 jetzt am Stück, da haben wir mit dabei Roxette oder Eric Carmen, Mel C mit dem Bryan Adams und als erstes der Mark Cohen. Kommen Sie gut durch den Mittag. Schön dürfen wir Sie begleiten. Am Mikrofon Elena Wagen. Willkommen.

0: 2021. An dem 17. Juli. Und wissen Sie, wer an dem 17. Juli Geburtstag hat? Angela Merkel, wie wir in der Schweiz würden sagen, die Deutschen sagen Angela Merkel. Wir haben sie alle in beste Erinnerung, oder?
1: 2/3 des Wachstums in diesem Jahr kommen aus China, aus Schwellenländern und Entwicklungsländern. 1/3 nur aus den klassischen Industrieländern. Ja, so ist es, Herr Trittin. Ja, und wir sind noch diejenigen, die am... Herr Trittin hat gerade der deutschen Öffentlichkeit mitgeteilt, dass wenn 2/3 des Wachstums in Schwellenländern und Entwicklungsländern stattgefunden haben, dass wir mit 2/3 nichts zu tun hatten. Das ist richtig, weil wir noch kein Schwellenland und kein Entwicklungsland sind. Und ich hoffe, und da ist die christlich-liberale Koalition der Garant, mit uns werden wir auch kein Entwicklungsland. Bei Ihnen bin ich mir nicht ganz so sicher, meine Damen und Herren.
0: Angela Merkel immer wieder auch für guten Humor zu haben. Sie wird heute 72. Wir gratulieren. Die legendäre Bundeskanzlerin hat 16 Jahre Deutschland mehr oder weniger regiert. Aber was macht sie eigentlich heute? 5 Jahre nach dem Abschied aus dem Kanzleramt ist es ruhiger geworden um sie. Verschwunden ist sie aber nicht. Die Altkanzlerin hat zwar kein politisches Amt mehr, aber sie tritt regelmässig bei lässigen Diskussionen und internationalen Veranstaltungen auf. Im Zentrum steht ihr Erinnerungsbuch «Freiheit», das sie mit ihrer langjährigen Beraterin geschrieben hat. Und im Mai hat sie am WDR-Europa-Forum über die Zukunft von Europa diskutiert. Und im Juni hat sie sich mit jungen Forschenden am Nobelpreisträgertreffen in Lindau austauscht. Seit kurzem ist sie auch offiziell in der Kanzlergalerie, beziehungsweise ja dann in der Kanzlerinnengalerie, vorerst im Berliner Bode-Museum. Im blauen Blazer, aber ohne die berühmte Merkel-Raute, oder die Handbewegung. Das Porträt, das lockt zurzeit sogar deutlich mehr Publikum ins Museum als vorher. Fast ein bisschen bekannter sind mittlerweile in den Kriminalfällen, die Angela Merkel löst. Also nicht in echt, sondern in der Buchreihe. Die Figur Angela Merkel ist zur Krimi-Protagonistin geworden. Die Miss Merkel ermittelt in Krimis als Hobbydetektivin in den Büchern vom Schriftsteller David Safier. Sie ermittelt in der Uckermark, auf dem Friedhof, auf Hohersee und sogar in der Therapie. Mittlerweile gibt es 5 Romane und 3 Verfilmungen mit der Katharina Thalbach. Ist also die Miss Merkel fast bekannter als Original mittlerweile? Das nicht ganz. Aber während die echte Merkel ihre öffentlichen Auftritte sogar dosiert, sorgfältig produziert die Romanfigur Miss Merkel jedes Jahr neue Leichen. Und im Unterhaltungsprogramm ist sie darum manchmal tatsächlich präsenter als die Altkanzlerin selber. Die echte Angela Merkel redet über Freiheit, Demokratie und Europa. Die Miss Merkel löst Mordfälle mit Mops und Lupe. Und irgendwie passen beide zum gleichen Image. Ruhig, analytisch und meistens irgendwie schon 3 Schritte weiter als die anderen.

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2: Es gibt ein bisschen Durcheinander beim Wetter. Ich glaube, so kann man es schön sagen. Es gibt einen relativ sonnigen Nachmittag, aber vor allem gegen den Abend ziehen immer mehr Gewitter, Wolken und Regenwolken auf. Den Schirm also vorsichtshalber dabei haben, finde ich aber sogar besser die Brille rein, weil bei einem Gewitter kommt zum Teil auch kräftiger Wind dazu. Temperaturen bis zu 27 Grad, also nochmal ein Sommertag. Aufs Wochenende kühlt es dann aber ein bisschen ab. Wir haben am Samstag, am Morgen dann immer wieder mal Regen mit dabei und höchstens 25 Grad. Am Sonntag sind es dann noch 23.
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2: Da haben wir den Unfall auf der A1 Zürich Richtung Bern, der immer noch Probleme macht zwischen der Rotrisch und Önsinger. Es hat einen Unfall gerade mit mehreren Autos gegeben. Die linke Spur ist blockiert. Sie verlieren dort bis zu 40 Minuten. Und wenn Sie sich auskennen, dann unbedingt die Umleitung nehmen. Eine, die Sie besser wissen. Oder aber für Reisende aus Richtung Luzern in Richtung Basel. Dort gehen Sie am besten ab der Verzweigung A1 Wickertal auf die A1 A3. Dann klemmt es auf dem Nordring Richtung St. Gallen zwischen dem Limmatal Kreuz und dem Kubrist-Tunnel und zwischen durch Ost und am Rastplatz Oberweierstau. Dann haben wir die A1 St. Gallen Richtung Zürich auf dem Radar. Die klemmt ab dem Brützeler Kreuz bis auf Zürich Ost und vor dem Gotthard selbstverständlich wie immer am Freitag. Richtung Norden aber auch. In Richtung Norden staut es 4 km, das heisst 40 Minuten warten. Richtung Süden sind es dann schon 11. Dort geht es eine Stunde und 50 Minuten länger und ab diesem Zeitpunkt lohnt sich auch der Umweg via A13 San Bernardino. Auch der Westring ist verstoppt und zwar Richtung Basel ab Urdorf Nord bis zum Limmataler Kreuz. Und auf der A4 klemmt es Brunnen Richtung Zürich zwischen Goldau und Küsnacht. Dort hat es ein Pannenauto obacht. Die rechte Spur ist gesperrt.
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0: Wenn wir auf Radio 1. 10 Minuten vor 2 haben wir es. Und seitdem 4 Stunden. Seit 4 Stunden ist fertig gefühlt. In Zürich. In der Stadt Zürich. Ein Feuerverbot gilt schon seit längerem im ganzen Kanton wegen der Trockenheit. Aber jetzt hat die Stadt Zürich gestern bekannt gegeben, dass ab heute Morgen am 10 Uhr ein komplettes Feuerverbot gilt. Also nicht nur so wie vorher an den Waldrändern und draussen, sondern nicht einmal mehr die Hai darf man ein Feuer machen. Annika Ott vom Sicherheitsdepartement hat uns gestern gesagt.
1: Nein, man darf wirklich keine offene Feuer mehr machen. Das Einzige, was eigentlich noch erlaubt ist, ist wirklich Gas- und Elektrogrill. Und die müssen auf einem stabilen Untergrund stehen und auch immer beaufsichtigt werden. Also alles andere ist verboten. Als Abbrennen von Feuerwerk oder Feuerschalen machen. Eigentlich alles mit Holz und Holzkohle oder Kohle. Also alle Geräte.
0: Also auch meinen Grill im Garten mit Holzkohle in dem Fall darf ich auch nicht mehr benutzen.
1: Ganz genau, den müssen Sie auch versorgen für den Moment.
0: Für den Moment heisst, es ist auch ein Feuerwerkverbot natürlich, wenn es ein Feuerverbot gibt. Und man spienzelt natürlich Mitte Juli immer für auf den 1. August. Und vom Sicherheitsdepartement von der Stadt Zürich heisst es wieder, wenn es jetzt nicht wirklich ein paar Tage gut viel regnet, dass die Böden wieder ein bisschen feuchter werden, dann ist das 1. August Feuerwerk nicht erlaubt. Aber wir schauen vorher zuerst mal auf den heute heissen oder immer noch Sommertag. Wir machen auch bei diesen Temperaturen, auch wenn das Wochenende hier wieder retro geht, Sommermusik bei uns.
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0: Ja, 36 Grad, das ist etwas, was wir aus den letzten paar Wochen bestens kennen.

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3: Ich bin der Felix Haldimann. Der Verkehr in der Schweiz nimmt zu. Dementsprechend steigen auch die Kosten. Das teilt das Bundesamt für Statistik mit. Vor 3 Jahren habe der Verkehr 117 Milliarden Franken gekostet. Das Statistikamt schreibt weiter, seit der Jahrtausendwende habe der Verkehr um rund 1/4 zugenommen. 2/3 des Verkehrsaufkommens entfällt auf das Auto. Züge machen fast 1/5 aus. Menschen in der Schweiz waren täglich rund 80 Minuten im Verkehr, die Hälfte davon für Freizeitaktivitäten. In England wird im kommenden Jahr der Verkauf von Energy Drinks an Kinder und Jugendliche unter 16 Jahren verboten. Das ab April gültige Gesetz gilt für Getränke, die mehr als 150 Milligramm Koffein pro Liter enthalten, teilt die Regierung mit. Tee und Kaffee sowie koffeinärmere Erfrischungsgetränke wie zum Beispiel Coca-Cola sind ausgenommen. Das Verkaufsverbot umfasst Geschäfte, Automaten und den Onlinehandel. Rauch der Waldbrände in Kanada sorgt derzeit in New York für schlechte Luft. Die Behörden raten der Bevölkerung, Aufenthalte im Freien möglichst zu vermeiden. Wegen der Rauchbelastung wurde bereits ein Fußballspiel in den USA abgesagt. Für den WM-Final zwischen Spanien und Argentinien am Sonntag gibt es aber Entwarnung. Bis dahin soll sich die Luftqualität dank Regen wieder verbessern. Ein Raketentestflug des US-Unternehmens SpaceX musste kurz vor dem Start abgebrochen werden. Grund war ein technisches Problem, teilt SpaceX-Chef Elon Musk mit. Einige der Triebwerke haben nicht gezündet, was einen automatischen Abbruch des Starts ausgelöst habe. Den nächsten Startversuch der größten jemals gebauten Rakete gäbe es hoffentlich in einigen Tagen, so Musk. Die Starship-Rakete hat schon 12 Testflüge absolviert, den letzten im Mai dieses Jahres. Die Medienfirma von US-Präsident Donald Trump will zahlenden Kunden einen besonders schnellen Zugriff auf Beiträge ausgewählter Konten des sozialen Netzwerks Truth Social anbieten. Der neue Dienst unter dem Namen Truth API soll vom 1. August an in Echtzeit Beiträge der reichweitenstärksten Accounts liefern, teilt das Medienunternehmen mit. Trump kündigt auf seiner Plattform regelmäßig politische Entscheidungen und Positionen an, unter anderem zu Zöllen, der Geldpolitik oder internationalen Konflikten.
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4: Die Temperaturen sind heute nochmal sommerlich, 5 bis 27 Grad haben wir es maximal. Und dann morgen noch 25, respektive 4 bis 25 mit Regen dazu. Und am Sonntag dann fast schon kühle 23 Grad, sind wir uns gar nicht mehr gewöhnt. Dazu haben wir heute einen ziemlich freundlichen Nachmittag. Am Abend sind aber immer mehr Gewitter und Regengüsse auch auf oder Regenwolken auf. Und auch am Samstag ist es veränderlich. Am Tag vor allem Richtung Alpen, Regen, örtlich auch mit Blitz und Donner. Aber auch bei uns im Flachland kann es immer wieder mal nass werden.
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4: Wir haben einen Unfall auf der A1. Zürich Richtung Bern obacht zwischen Rotrist und Hünsingen. Dort gibt es einen Unfall gerade mit mehreren Autos. Die linke Spur ist blockiert. Sie verlieren dort 40 Minuten, fast 3/4 Stunde. Und wenn Sie sich auskennen, dort in Richtung Basel fahren, von Luzern her, dann nachher gehen Sie am besten, nehmen Sie dort die Abzweigung A1 Wiggertal via A1 A3. Dann klemmt es auf dem Nordring Richtung St. Gallen zwischen dem Limmatthaler Kreuz und dem Gubristertunnel und zwischen Winterthur Ost und Matzingen. Auch dort hat es nicht einen Unfall, aber Unterhaltsarbeiten, also eine Baustelle. Eine Spur ist gesperrt, sie verlieren 10 Minuten. Dann klemmt es zwischen dem Brützeler Kreuz und Zürich Ost und vor dem Gotthard Richtung Norden 4 km, das heisst 40 Minuten warten. Und Richtung Süden sind es 1 Stunde und 50 Minuten Wartezeit. 11 km Stau hat es nämlich. Und die empfohlene Alternativroute ist die natürlich via San Bernardino A13. Auch der Westring ist verstopft, und zwar ab Urfurt Nord bis zum Limmatthaler Kreuz und im Bezirk Glarus. Dort klemmt auf der Hauptstrasse zwischen Neffels und Netzschl.
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4: Es ist heute noch mal Bodywetter, solange es noch nicht regnet, und ein Sprung in den See ist für viele erfrischender als in ein Becken mit Chlorwasser in einer Body. Aber das Baden in den Seen ist nicht immer so sorgenlos wegen der Blaualgen. Im Kanton Tessin machen die wieder Schlagzeilen im Moment, und wir wollen wissen, wie es um die Gewässer im Kanton Zürich aussieht. Und um die Stadt. Wir berichten darüber gerade als nächstes nach 4 Radio 1 am Stück. Und die kommen jetzt ohne Unterbruch von der Alanis Morissette, von Rick James, von den Proclaimers und als erstes von den Beatles. Guten Abend miteinander. Am Mikrofon Elena Wagen. Willkommen.

0: Alanis Morissette auf Radio 1. Und wenn man im Sommer einen Schwumm nimmt in einem schönen, kühlen See, in einem von den vielen, die wir haben bei uns in der Schweiz oder vielleicht auch in den Kunden mal reingumpen, dann sind vor allem im Sommer die Blaualgen eine grosse Gefahr. Gehört man immer wieder aktuell, sorgt auch der Kanton Tessin für Schlagzeilen. Dort im Lago Maggiore sollte man im Moment nicht baden. Und wir wollten wissen, wie es im Kanton Zürich aussieht. Und für das haben wir die Zürcher Baudirektion angerufen. Abgenommen hat die Sprecherin Katharina Weber. Und wir wollten wissen, wie sieht denn die Blaualgen-Situation im Kanton Zürich im Moment aus?
1: Wir haben aktuell keine Meldungen zu besonderen Blaualgen-Vorkommen im Kanton Zürich.
0: Das kann aber schnell ändern, haben Sie mir gesagt. Auf was kommt es genau darauf an? Was sind die Gefahren? Wie entstehen die Blaualgen, die gefährlich sind?
1: Blaualgen kommen natürlicherweise in allen unseren Gewässern vor. Ob sie jetzt an der Oberfläche aufkommen, das hängt von verschiedenen Faktoren ab. Das kann je nach Gewässer eigentlich das ganze Jahr durch auftreten und die Situation kann sich auch sehr schnell ändern an einzelnen Orten und auch innerhalb von Stunden. Das heisst, es ist für uns nicht möglich, die Situation im ganzen Kanton irgendwie zu überwachen oder einzelne Stellen zu markieren, weil sich es eben so schnell ändern kann. Darum ist es wichtig, dass die Leute selber in der Lage sind, die Situation zu beurteilen, zu erkennen, ob es mögliche Blaualgen vorkommen hat und dann zu entscheiden, ob sie baden können oder nicht.
0: An was erkenne ich denn diese Blaualgen? Man sieht so wie ein Geschmier auf dem Gewässer, aber es kann ja etwas anderes sein. Woher weiss es, ist Blaualgen ungefährlich?
1: Blaualgenvorkommen können sehr unterschiedlich aussehen. Es kann sein, dass es wirklich so eine Ansammlung von Algen sind an der Oberfläche. Es kann aber auch sein, dass das Wasser einfach trüb oder verfärbt ist. Oder dass so ein schmieriger Film sich auf dem Wasser bildet, allenfalls ein Schaumteppich. Darum ist wichtig, dass man aufmerksam ist und vor allem prinzipiell dort baden geht, wo das Wasser einfach klar ist. Im Zweifelsfall sicher auch nach dem Baden dann auch gut duschen und gründlich abtrocknen tut. Und vor allem bei Hunden und kleinen Kindern oder auch Leuten, die empfindliche Haut haben, gilt besonders vorsichtig zu sein. Also bei den Hunden ist vor allem wichtig, dass man sie nicht trinken lässt, wenn es was trüb oder verfärbt ist, auch nicht auszupfützen.
0: Wenn Ihnen etwas gemeldet wird, Blaualgen vorkommen, stellen Sie dann Schilder auf oder irgendwelche Warnhinweise auf der Homepage oder informieren Sie, wenn Sie etwas hören oder etwas messen?
1: Grundsätzlich ist es uns nicht möglich, immer zu informieren oder jede Stelle zu kennzeichnen. Darum ist wirklich wichtig, die Eigenverantwortung der Leute, dass man wachsam ist. Wenn wir jetzt Meldungen bekommen, ist das häufig entweder aus der Bevölkerung oder von Gemeinden, dann überprüfen wir je nachdem die Situation vor Ort und informieren die Gemeinde. Die Gemeinden haben auch entsprechende Schilder, die sie dann aufstellen können. Wenn wir jetzt Hinweise haben, dass es im ganzen Kanton vermehrt zu so Blaualgen-Situationen kommt, dann nachher informieren wir auch die Gemeinden, dann können sie vor Ort reagieren. Es gilt aber wirklich, auch wenn kein Schild steht, kann es sein, dass Blaualgen vorkommen. Das heisst, es ist wirklich wichtig, dass man selber schaut und im Zweifelsfall nur dort baden geht, wo das Wasser wirklich klar ist.
0: Also Vorsicht, wenn man baden in den Seen, sich gut informieren. Auf der Homepage übrigens, Symptome, die diese Blaualgen verursachen können, sind Rötungen und Ausschläge auf der Haut und auf der Schleimhäute und auch Entzündungen der Atemwege, also Husten, Atemnot und Übelkeit, Erbrechen, Bauchweh und Durchfall. Wichtig ist, dass Sie zum Arzt gehen, sobald die Symptome so schwerwiegend werden, dass der Husten nicht aufhört, Sie Atemnot bekommen oder neurologische Ausfälle haben, wie zum Beispiel Schwindel, Muskelschwäche oder Taubheitsgefühl oder Muskelkrämpfe. Alle Infos zu den Blaualgen finden Sie übrigens auch auf der Homepage von der Toxinfo Suisse. Sie finden es unter toxinfo.ch.

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2: Schön und sonnig im Moment, aber es drückt ein bisschen, wenn man auf den Abend hinschaut, dann kommen immer mehr Regenwolken auf und auch Gewitter sind möglich. Auch morgen haben wir eigentlich einen relativ schönen Tag, aber immer wieder mal Regen dabei. Temperaturen heute bis zu 27 Grad, also nochmal warm. Morgen auch immer noch warm, nicht ganz so schwül heiß.

0: 13 San Bernardino. Dann haben wir Bauarbeiten, die 10 Minuten Wartezeit verursachen auf der A3, Chur Richtung Zürich, zwischen Murg und Wesen. Und auch der Westring ist verstopft, und zwar ab Urdorf Süd bis zum Limmataler Kreuz.
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0: Volle 6 Minuten Shooting Star, da kommt Bad Company. 2:30 Uhr war es.

0: ist echt der Johnny. Wissen wir jetzt nicht so genau. Aber wer der Marc Jäcki und der Dani wütend ist, das wissen wir natürlich alle. Unsere Morgenshow ist am Morgen einfach sehr früh. Wer es nicht mitbekommt, haben wir hier nochmal eine Zusammenfassung.
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2: Im WM-Magazin haben wir heute Morgen mit den Fußball-Kommentatoren-Legenden und Blue-Experten Marcel Reif über das Finale vom Sonntag geredet. Spanien oder Argentinien? Wer wird Weltmeister?
3: Gute Frage. Wirklich gute Frage. Das wird ein Spiel auf Augenhöhe, allerdings von zwei völlig verschiedenen Philosophien. Die einen wollen nur Fußball spielen und die anderen werden sie erstmal verhindern wollen. Also Spanier haben ein super Halbfinale gespielt gegen Frankreich und die Argentinier haben nicht nur in dem Halbfinale gegen England gezeigt, was das für eine Truppe ist. Die können dir richtig wehtun, die können dir das Spiel verderben. Also 50-50 mit, ich glaube, mit leichten Vorteilen für Spanien.
4: Dann haben wir Moderatoren Freude an den Schiedsrichter, nicht immer ganz wegen der Leistung, sondern wegen der Verkündigung von der jeweiligen Strafe. Ganz am Anfang von der WM hat es für einen Spieler von Paraguay die rote Karte gegeben, wo er etwas gesagt hat und sich dabei zum Maul versteckt hat. Das wird neu mit Rot bestraft, für das sich die Spieler nicht beleidigen.
5: After review, number 10, Paraguay. Cover his mouth!
2: Das ist
5: Red Card!
2: Irgendwie tönt das wie die Musik von Scooter. Darum haben wir noch ein bisschen umgebastelt.
5: 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Das ist

Schade.

0: Scooters auf Radio 1 und Linda Gwerder bei mir im Studio. Herzlich willkommen.
1: Dankeschön.
0: Hoi, Elena. Du nimmst und führst quasi zum P. Weber Herren an der Friday Night Show.
1: Ganz genau, aber wir machen schon einen kleinen Ausblick auf morgen Nachmittag. Ganz etwas Wichtiges für alle Hundebesitzerinnen und Hundebesitzer oder Hundeliebhaberinnen und Liebhaber. In Zürich ist ein Verbot geplant in der Allmend Braunau für Hunde. Sie wollen dort eine hundefreie Zone machen. Ganz genau. Was eben viele auch denken, so, warum denn das? Und darum gibt es morgen eine Hundekundgebung, die gegen das möchte kämpfen, organisiert vom Fernsehmoderator Salar Barampouri. Warum er das macht, was dahinter steckt, warum es überhaupt soll zu diesem Verbot kommen, genau über das rede ich mit ihm. Und wir hören es heute Nachmittag. Und dann hoffen wir, dass natürlich ganz viele morgen Nachmittag dorthin gehen, an die Hundekundgebung.
0: Eine Hundedemo quasi.
1: Ja.
0: Ich bin mit Linda Gwerder am Mikrofon, sie ist Elena Wagen.

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4: Ich bin der Felix Haldimann. Wegen der anhaltenden Trockenheit gibt es in immer mehr Kantonen ein Feuerverbot. Nicht nur in Wäldern, sondern auf dem gesamten Kantonsgebiet. Ab heute gilt auch in den Kantonen Basel-Landschaft, St. Gallen und Glarus ein absolutes Feuerverbot. Gestern hatte auch der Kanton Uri jegliches Feuer auf dem Kantonsgebiet verboten. Insgesamt gilt nun in 10 Kantonen sowie im Fürstentum Liechtenstein ein absolutes Feuerverbot. In den restlichen Kantonen ist Feuern erlaubt, außerhalb von Wäldern und Waldnähe. Der Weg zum britischen Premierminister für Andy Burnham ist geebnet. Der ehemalige Bürgermeister von Greater Manchester ist heute am Sonderparteitag zum Vorsitzenden der britischen Regierungspartei Labour ernannt worden. König Charles wird am Montag den 56-jährigen Burnham zum neuen Premierminister küren. Burnham übernimmt das Amt von Keir Starmer. Die EU-Kommission hält an ihrem Ziel zur CO2-Reduktion bis 2040 fest. Sie kommt den Unternehmen allerdings entgegen. Diese sollen weniger zahlen müssen. Unternehmen müssen ihren CO2-Ausstoß in der EU grundsätzlich kompensieren, indem sie Zertifikate kaufen. Die Preise für diese Zertifikate sollen nun langsamer steigen als bisher vorgesehen. Teile der Industrie und einige Länder hatten Anpassungen gefordert. Dies wegen der Konkurrenz außerhalb der EU und der hohen Energiepreise. Rauch der Waldbrände in Kanada sorgt derzeit in New York für schlechte Luft. Die Behörden raten der Bevölkerung, Aufenthalte im Freien möglichst zu vermeiden. Wegen der Rauchbelastung wurde bereits ein Fußballspiel in den USA abgesagt. Für den WM-Final zwischen Spanien und Argentinien am Sonntag gibt es aber Entwarnung. Bis dahin soll sich die Luftqualität dank Regen wieder verbessern. Die Medienfirma von US-Präsident Donald Trump will zahlenden Kunden einen besonders schnellen Zugriff auf Beiträge ausgewählter Konten des sozialen Netzwerks Truth Social anbieten. Der neue Dienst unter dem Namen Truth API soll vom 1. August an in Echtzeit Beiträge der reichweitenstärksten Accounts liefern, teilt das Medienunternehmen mit. Trump kündigt auf seiner Plattform regelmäßig politische Entscheidungen und Positionen an, unter anderem zu Zöllen, der Geldpolitik oder internationalen Konflikten. Dominik Stricker scheidet als letzter Schweizer am Swiss Open in Gstaad aus. Der Berner verliert gegen den Kasachen Alexander Schewtschenko in 2 Sätzen. Stricker scheitert in Gstaad damit zum 4. Mal in den Achtelfinals.
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5: Es kommt heute definitiv ein bisschen darauf an, wo man gerade ist. An den einen Orten in der ganzen Region Zürich zum Beispiel ist es noch ziemlich sonnig, aber es sind eben örtlich auch wieder Regengüsse und Gewitter unterwegs und lokal könnte auch ziemlich kräftig ausfallen. Wir haben heute Temperaturen von 25 bis 27 Grad. In der Nähe von Gewitter wird der Wind böig auffrischen. In der Nacht auf morgen gibt es vor allem Richtung Oberland und Alpen teilweise noch Regen. Dazwischen längere trockene Phasen. Und morgen Samstag ist dann so ein bisschen veränderlich. Tagsüber auch vor allem Richtung Alpen, Regengüsse zum Teil mit Blitz und Donner, dazwischen Sonnenstrahlen. Und morgen gibt es 24 bis 25 Grad.
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5: Da haben wir Unfallmeldungen, und zwar aus Zürich zwischen Milchbuck-Tunnel und Schöneich-Tunnel hat es Stau nach einem Unfall, und auf der A2 Gotthard Richtung Chiasso zwischen dem Biaschina-Tunnel und dem Also, ich kann das nicht so richtig aussprechen. Auf jeden Fall hat es dort ebenfalls Stau nach einem Unfall. Dann schauen wir natürlich auch sonst noch zu der Nord-Süd-Achse. Klassiker vor dem Gotthardtunnel Richtung Süden braucht es im Moment sehr viel Geduld. Zwischen Erstfeld und Göschenen 11 Kilometer Stau. Das ist ein Zeitverlust von 1 Stunde und 50 Minuten. Im Stau stehen sie auf der A3 von Chur Richtung Zürich zwischen Murg und Wesen. Es hat dort eine Baustelle. Der Zeitverlust beträgt 15 Minuten. Allen unterwegs eine gute und eine sichere Fahrt.
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5: Wir dürfen den nächsten Geburtstag feiern, das Mal von einem Schauspieler und Sänger oder vielleicht auch einfach von einer Kultfigur, die aber sogar so ein bisschen politisch in Deutschland noch eine Bedeutung gehabt hat oder hat bis zum heutigen Tag. Sie hören ihn nach 4 Songs am Stück. Wir freuen uns auf Jackson 5, auf einen Sommerhit. Der Elton John ist auch mit dabei und Murray Head fangen an. Der Song heisst «One Night in Bangkok». Schön sind Sie mit Radio 1 unterwegs in Richtung Wochenende. Ab jetzt am Mikrofon ist Linda Gwerder.

Jackson 5, der Hit von Ihnen aus dem 70er ABC. Wir haben 21 Minuten nach der 3 am Freitagnachmittag. Und Elena hat ja den heutigen Geburtstag von der Angela Merkel schon ein bisschen zelebriert. Und ich komme jetzt nochmal mit einem Geburtskind von heute. Und tatsächlich hat er auch noch eine Verbindung mit der deutschen Politik und der deutschen Geschichte in der Silvesternacht 1989. Nämlich nur wenige Wochen nach dem Fall von der Mauer hat er seinen berühmtesten Song auf dem Platz vor dem Brandenburger Tor in Berlin gesungen. Und so ist «Looking for Freedom» die Freiheitshymne von Deutschland geworden. Der David Hasselhoff feiert heute also auch Geburi. Er wird 74 und eigentlich ist er ja nicht nur Sänger, sondern vor allem Schauspieler. Auch wenn er schon viel früher ein paar Rollen in Filmen hatte, ist er natürlich erst als der Knight Rider bekannt worden und später durch seine legendäre Rolle in der roten Badhose als Mitch Buchanan in Baywatch. Happy Birthday, David Hasselhoff. Und ja, er hat auch mal einen Sommerhit geliefert. Da kommt er, «To the Limbo Dance» von David Hasselhoff.

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8: An den einen Orten aktuell ziemlich sonnige.

0: Und ein bisschen Geduld braucht es noch auf der A4, Schaffhausen Richtung Thayingen, Höhe Thayingen-Staudt. Dort verlieren sie 15 Minuten. Und in der Stadt Zürich noch bei der Buchegg-Strasse zwischen dem Buchegg-Platz und Zürich-Unterstrasse ebenfalls Stau. Ich wünsche allen unterwegs eine gute Fahrt.
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Der Boxer aus dem 69, Simon & Garfunkel. 10 vor 4 haben wir es am Freitagnachmittag. Jetzt gehen wir für die 90er und kommen zu der deutschen Band Fool's Garden. Aus Pforzheim sind sie. Und wenn es einen Inbegriff gibt für einen Ohrwurm, dann haben sie den definitiv im 95 abgeliefert. Wenn man ihn einmal gehört hat, dann läuft er einem leider sehr lang nach. Und ich glaube, fast alle können mitsingen. Also schon mal, sorry. Weil jetzt kommt der Lemon Tree.

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8: Ich bin der Felix Haldimann. Wegen der anhaltenden Trockenheit gibt es in immer mehr Kantonen ein Feuerverbot. Nicht nur in Wäldern, sondern auf dem gesamten Kantonsgebiet. Ab heute gilt auch in den Kantonen Basel-Landschaft, St. Gallen und Glarus ein absolutes Feuerverbot. Gestern hatte auch der Kanton Uri jegliches Feuer auf dem Kantonsgebiet verboten. Insgesamt gilt nun in 10 Kantonen sowie im Fürstentum Liechtenstein ein absolutes Feuerverbot. In den restlichen Kantonen ist Feuern erlaubt, außerhalb von Wäldern und Waldnähe. Der Weg zum britischen Premierminister für Andy Burnham ist geebnet. Der ehemalige Bürgermeister von Greater Manchester ist heute am Sonderparteitag zum Vorsitzenden der britischen Regierungspartei Labour ernannt worden. König Charles wird am Montag den 56-jährigen Burnham zum neuen Premierminister küren. Burnham übernimmt das Amt von Keir Starmer. Die EU-Kommission hält an ihrem Ziel zur CO2-Reduktion bis 2040 fest. Sie kommt den Unternehmen allerdings entgegen. Diese sollen weniger zahlen müssen. Unternehmen müssen ihren CO2-Ausstoß in der EU grundsätzlich kompensieren, indem sie Zertifikate kaufen. Die Preise für diese Zertifikate sollen nun langsamer steigen als bisher vorgesehen. Teile der Industrie und einige Länder hatten Anpassungen gefordert. Dies wegen der Konkurrenz außerhalb der EU und der hohen Energiepreise. Nach US-Angriffen in der Nacht meldet der Iran Opfer und Schäden an Infrastruktur in verschiedenen Regionen im Süden des Landes. 7 Menschen seien bei Angriffen getötet worden. Es seien Brücken, eine Zugverbindung, ein Flughafen sowie ein Überwachungsturm für die Seefahrt angegriffen worden, berichten iranische Medien. Das iranische Gesundheitsministerium meldete zudem seit Ende Juni 38 Tote durch US-Angriffe und über 400 Verletzte. Dominik Stricker scheidet als letzter Schweizer am Swiss Open in Gstaad aus. Der Berner verliert gegen den Kasachen Alexander Schewtschenko in 2 Sätzen. Stricker scheitert in Gstaad damit zum 4. Mal in den Achtelfinals.
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9: Der SMI in Zürich ist aktuell bei 14.318 Punkten. Das ist ein Plus von 0,36%. An der Wall Street in New York ist der Dow Jones bei 52.462 Punkten, minus 0,1%. Und der Wiese, ein Euro wird gehandelt für 92 Rappen 34 und der US-Dollar für 80 Rappen 74.
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9: kommt ein bisschen darauf an, wo man gerade ist. An den einen Orten ist es noch ziemlich sonnig, aber es ziehen auch lokal Regengüsse und Gewitter durch. Da muss man ein bisschen aufpassen. Teilweise könnte die nämlich kräftig ausfallen. Wir haben 25 bis 27 Grad heute. Dann morgen am Samstag eher ein bisschen veränderlich. Das heisst, tagsüber gibt es vor allem Richtung Alpen auch noch Regengüsse oder zum Teil auch Blitz und Donner dabei. Dazwischen sind aber morgen auch sonnige Abschnitte und es gibt morgen Nachmittag um die 24 bis 25 Grad.
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9: Wir haben hier leider verschiedentlichste Unfallmeldungen. Wir schauen zuerst auf die 1 von Zürich Richtung St. Gallen. Zwischen Dös und Winterthur Nord staut es nach einem Unfall. Und das gibt auch einen Rückstau auf die A4, beziehungsweise das ist der Rückstau von diesem Unfall auf der A4. Dann haben wir auf der A1 von Zürich Richtung Bern zwischen der Einfahrt Spreitenbach und Neuenhof Stau nach einem Unfall. Dort ist der linke Fahrstreifen gesperrt. In Zürich zwischen dem Letten und dem schönen Eichtunnel staut es auch nach wie vor nach einem Unfall. Und dann schauen wir noch auf Uster bei der Relikerstraße. Zwischen Reliken und Riediken ist gesperrt in beiden Richtungen. Es hat auch dort einen Unfall gegeben. Der Verkehr, der wird umgeleitet. Viel Geduld braucht es vor dem Gotthardtunnel Richtung Süden zwischen Erstfeld und Göschenen. 11 Kilometer Stau. Das ist eine Wartezeit oder ein Zeitverlust von ungefähr einer Stunde und 50 Minuten. Dann auf der A4 Winterthur Richtung Schaffhausen zwischen Winterthur Nord und Henkert Stau wegen einer ungesicherten Unfallstelle noch. Dort ist auch ein Fahrstreifen blockiert. Und dann noch Silbrück Richtung Wetterschwil zwischen Silbrück und Hirzel Stau. Das ist aber wegen Verkehrsüberlastung. Falls auch Sie unterwegs sind, kommen Sie gut an Ihr Ziel.
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9: Morgen am Nachmittag um 3 gibt es in Zürich bei der Alment Braunau eine Hundekundgebung. Warum und wieso? Und wenn das Sie auch dort könnten, vorbeischauen, das hören wir noch in dieser halben Stunde. Jetzt freuen wir uns auf gute Musik zuerst einmal. Da hätten wir R.E.M. mit dabei, dann einen Hit vom Zucchero. Und anfangen tut er da. Rock Me Amadeus von Falco. Schön, sind Sie bei uns. Wir gehen in Richtung Wochenende. Am Mikrofon begleitet Linda Gwerder.

0: Freitagnachmittag für Radio 1, 21 Minuten nach der 4. Morgen Nachmittag um 3 findet in Zürich auf der Almend Brunau eine Hundekundgebung statt, weil die Stadt dort am rechten Seilufer eine hundefreie Zone plant und gegen das möchte man kämpfen. Organisator von dieser bewilligten Hundekundgebung ist der Fernsehmoderator und Hundesitting-Plattformgründer Salar Baramburi. Salar, warum ist dir oder euch so ein grosses Anliegen, dass es in der Almend Brunau kein Hundeverbot gibt?
1: Ja, einerseits bin ich natürlich als Hündler viel dahin unterwegs mit dem Liesel. Wir haben das Büro in der Nähe und es ist so ein schöner Ort, wo über so viele Jahrzehnte einfach auch bekannt ist als ein Ort, wo wir mit den Hunden können laufen, wo man viele Hündler trifft, wo die Hunde andere Hunde können, ja, sehen und miteinander rumrennen. Und ja, das ist einfach so ein wunderbarer Ort und es geht eigentlich darum, warum nicht so behalten, wie es bis jetzt immer gut gegangen ist.
0: Kennst du dann die Begründung von Grünstadt Zürich für das geplante Hundeverbot?
1: Ja, also von dieser Seite habe ich eigentlich gar nicht so viele Informationen, was wirklich die Gründe sind. Es geht eigentlich mehr darum, dass man jetzt sagt, man will wirklich eine hundefreie Zone, wo vielleicht einfach die Menschen für sich ungestört können sein, was ich auch ein Stück weit verstehe, weil es hat natürlich dort sehr viele Hunde, oder? Aber um das zu trennen voneinander ist einerseits schwierig, auf der anderen Seite dort, wo es geplant ist, ist es auch schwierig, weil wenn die Hündler nicht mehr würden dort im Wasser entlang gehen, wären sie oben auf dem Weg und dort hat es sehr viel Velos. Also eigentlich würde die neue Situation eigentlich zu mehr Konflikt zwischen auch Velo, Mensch und Hund führen, aus meiner Sicht.
0: Was ist jetzt der genaue Plan morgen um 3? Was passiert an dieser Hundekundgebung?
1: Ja, also wir kommen einfach also mit und ohne Hund, sind eigentlich alle willkommen. Wir sind ab dem 3 dann dort eben noch dran, Mensch, bei dem Dragonerbrunnen, das ist eigentlich dort beim Richis Kiosk in der Nähe. Eben dort ist eins geläuft, natürlich mit diesen Hunden und wir wollen einfach so ein friedliches Zeichen setzen miteinander, mit anderen Hunden. Ein Zusammensein, wo wir eigentlich natürlich mit der einen oder anderen Schrift, die wir werden dabei haben, einfach uns wollen stark machen für die Hunde. Und eigentlich, wenn die Stadt bittet, einfach nochmal darüber zu reden. Es geht uns eigentlich darum, mehr nochmal darüber zu reden und eigentlich einen Kompromiss zu finden oder eine Lösung zu finden. Das könnte auch zum Beispiel eine saisonale Lösung sein oder eine zeitliche Abmachung, die man könnte finden miteinander. Uns geht es eigentlich mehr darum, nochmal einfach den Dialog zu finden.
0: Und eben, gell, gerade jetzt im Sommer ist es dort für die Hunde natürlich herrlich. Sonst in der Stadt ist es an vielen Orten zu heiss.
1: Absolut. Und wieso nicht so behalten, wie es ist? Weil eben, wie du sagst, es ist wirklich mega heiß. Wir haben einen ganz heißen Sommer. Wir haben 16'000 Hunde in der Stadt. Es sind mega tolle Wesen, die mit uns leben seit über 20'000 Jahren. Seite an Seite mit einem Mensch und irgendwo müssen sie einfach einen Platz haben. Oder? Und wir haben zum Beispiel von April bis Ende Juli auch alleine Pflicht im Wald. Es ist einfach ein wunderschöner Ort gewesen, wo man mit den Hunden können sein und das würden wir einfach gerne so weiter beibehalten.
0: Morgen Nachmittag ab 3 ist die Hunde-Kundgebung auf der Almend Brunau. Vielen Dank für die Infos, Salar Baramburi.

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5: Es geht zum Teil sonnig weiter, aber

0: A1 von Zürich Richtung Bern zwischen der Einfahrt Dietiken und Neuenhofstau, weil es dort vorher einen Unfall gegeben hat. In Zürich zwischen dem Letten und dem Schöneichtunnel staut es auch nach wie vor wegen einem Unfall. Auf der A4 Winterthur Richtung Schaffhausen zwischen Winterthur Nord und Henkert Stau nach einem Unfall. Und dann ist in Uster die Relikerstrasse zwischen Relike und Riediken gesperrt in beiden Richtungen. Auch das wegen einem Unfall. Der Verkehr wird dort umgeleitet. Sonst hat es noch ein paar stockende Abschnitte auf der A1 in beiden Richtungen. Und ebenfalls viel Geduld braucht man vor dem Gotthardtunnel Richtung Süden. Es sind jetzt zwischen Erstfeld und Göschen noch 9 km Stau. Das wäre dann ein Zeitverlust von 1,5 Stunden. Auch noch im Stau stehen sie auf der A4 von Schaffhausen Richtung Winterthur zwischen Henkert und Winterthur Nord. Es hat von Zürich Richtung Luzern zwischen Seilbrück und dem Übergang zu der Büssikoner Strasse Stau und auch von Seilbrück Richtung Wederschwil zwischen Seilbrück und Hirzel braucht man ein bisschen länger. Ich wünsche Ihnen allen eine gute Fahrt.
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1: Der junge Mann mit dem einnehmenden Lächeln hat ein Problem. Sein größter Traum ist in Erfüllung gegangen. Er ist ein Popstar. Schon als Kind hat er gewusst, eines Tages werde ich berühmt sein. Doch das Leben als Mitglied der erfolgreichsten Boygroup der Welt ist alles andere als süß. Trotz des Erfolgs bekommt er nur ein wöchentliches Taschengeld von 150 Pfund. Alkohol und Frauen sind verboten. Sogar was er anzuziehen hat, schreibt ihm das Management vor. Der charismatische Teenager fühlt sich wie ein Gefangener. Immer öfter lehnt er sich daher gegen die Bevormundung auf. Er trinkt, steigt mit Groupies ins Bett und schlimmstes aller Vergehen, er wagt es, eigene Gedanken zu äußern. Mit seiner Ankündigung, Take That zu verlassen, kommt er 1995 seinem drohenden Rausschmiss schließlich nur zuvor und fällt damit zugleich in das tiefste Loch seines Lebens. Ein ganzes Jahr vergeht, bis er beginnt, eigene Lieder zu schreiben. Eines der ersten handelt von dem Glauben an sich selbst. Darüber, dass Engel über sein Schicksal wachen. Was sie in seinem Fall offenbar wirklich tun. Denn Angels ist der Hit, mit dem Robbie Williams endlich das wird, wovon er schon als Kind träumte. Ein Star, frei von jeder Bevormundung.

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7: Ich bin der Felix Haldimann. Guten Abend. In Frankreich sind bei Unwettern zwei Menschen gestorben. Im Zentrum des Landes wurde eine Frau von einem umstürzenden Baum erschlagen. Im Südosten Frankreichs brach in einer Schlosserei wegen eines Blitzschlags Feuer aus. Dabei starb der Inhaber, wie der Sender France Info berichtet. Die Unwetter sorgten zudem für Schäden. Wegen umgestürzten Leitungsmasten waren zeitweise über 50.000 Menschen ohne Strom. Zudem beschädigte Hagel hunderte Autos, Dächer und Weinberge. Ein Swissflug von Zürich nach Mumbai ist kurz nach dem Start unerwartet umgekehrt. Die Besatzung habe beim Start ein ungewöhnliches rumpelndes Geräusch wahrgenommen, sagt eine Sprecherin der Swiss. Zunächst habe der Verdacht bestanden, dass das Flugzeug Heck die Piste berührt haben könnte. Dies sei aber nicht bestätigt worden. Die Passagiere seien dann verspätet wieder abgereist. Der Schweizer Zoll hat im Thurgau einen Lieferwagen mit 40 Bienenvölkern gestoppt. Das teilt das Bundesamt für Zoll- und Grenzsicherheit mit. Der Fahrer aus Polen durfte wegen fehlender Einreisegenehmigungen nicht in die Schweiz fahren. Ein Teil der Bienen im Wert von mehreren tausend Franken flog frei im Laderaum herum. Die Einfuhr von Bienen hätte beim zuständigen kantonalen Veterinäramt angemeldet werden müssen. Der Fahrer muss nun eine Buße von mehreren hundert Franken bezahlen. Nach US-Angriffen in der Nacht meldet der Iran Opfer und Schäden an Infrastruktur in verschiedenen Regionen im Süden des Landes. 7 Menschen seien bei Angriffen getötet worden. Es seien Brücken, eine Zugverbindung, ein Flughafen sowie ein Überwachungsturm für die Seefahrt angegriffen worden, berichten iranische Medien. Das iranische Gesundheitsministerium meldete zudem seit Ende Juni 38 Tote durch US-Angriffe und über 400 Verletzte. Die italienische Polizei hat Durchsuchungen in den Hauptsitzen von 11 Luxusmarken durchgeführt, unter anderem bei Chanel und Bulgari. Die Firmen stehen im Verdacht, in Italien Subunternehmer beauftragt zu haben, chinesische Arbeiter auszubeuten, teilt die Mailänder Staatsanwaltschaft mit. Demnach haben die Arbeiter unter arbeitsrechtswidrigen Bedingungen gearbeitet und teilweise in unhygienischen Unterkünften gelebt.
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8: Der SMI in Zürich ist aktuell bei 14.294 Punkten. Das ist ein Plus von 0,19%. An der Wall Street in New York ist der Dow Jones bei 52.493 Punkten, minus 0,05%. Und die Devise, ein Euro wird gehandelt für 92,28 Rappen. Und der US-Dollar gibt es für 80,67
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8: Peter, wie genau geht es denn weiter?
9: Heute Abend da haben wir einen Mix aus ein bisschen Sonne, aber auch dicken Wolken und örtlichen Regengüssen und Gewitter, die punktuell ziemlich kräftig können ausfallen können, mit Starkregen, stürmischen Böen, vereinzelt auch Hagel, das vor allem auch Richtung Oberland. Im Laufe der Nacht wird sich das Wetter zunehmend beruhigen. Morgen am Morgen stehen wir auf mit Temperaturen um die 15 bis 17 Grad. Dann gibt es morgen wiederum einen Wechsel zwischen Sonne und Wolken und vor allem im Laufe des Nachmittags mit Schwerpunkt auch Richtung Berge zu. Wieder örtliche Regengüsse und einzelne Gewitter. Morgen blasen leicht in erhöhter Lage auch mäßige West- bis Südwestwind.
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8: Wegen einem Unfall auf der A4 von Winterthur Richtung Schaffhausen zwischen Winterthur Nord und Henker braucht es dort ein bisschen Geduld. Es hat weiterhin Stau. Und in Uster ist die Relikerstrasse zwischen Relikern und Riediken in beiden Richtungen gesperrt, auch wegen einem Unfall. Es ist dort eine Umleitung eingerichtet. Ein paar stockende Abschnitte haben wir auch noch auf der A1. Sonst in beiden Richtungen wegen Verkehrsüberlastung ist aber nirgends ein längerer Stau, der da vermeldet ist. Hingegen nach wie vor viel Geduld wird uns abverlangt auf der Nord-Süd-Achse vor dem Gotthardtunnel Richtung Süden zwischen Erstfeld und Güschene. 9 km Stau, 1,5 Stunden Zeitverlust. Dann hat es immer noch Stau auf der A4 von Schaffhausen Richtung Winterthur zwischen Henkert und Winterthur Nord. Auf der Oberlandautobahn von Brüttisellen her Richtung Uster zwischen Uster Nord und Uster Ost braucht man auch etwas länger. Es hat jetzt noch stockenden Verkehr von Wendeswil Richtung Seilbrugg zwischen Hirzel und Seilbrugg und auch von Hiwil her Richtung Uster. Dort ebenfalls Verkehrsüberlastung und sie kommen nur etwas langsam für sie. Allen unterwegs eine gute und eine sichere Fahrt.
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8: Es ist irgendwie doch recht zügig durchgegangen, die Zeit von dieser Fußball-Weltmeisterschaft. Und der grosse Final steht an den Sonntag. Darum machen wir auch eine kleine Vorschau auf das WM-Finalspiel. Jetzt gibt es aber zuerst für Sie ganz viel gute Musik zum Start in Feierabend und zum Start ins Wochenende. Da hätten wir den Bob Marley mit dabei oder auch den Cat Stevens. Und anfangen tun die Dire Straits, die bekannten Gitarrenklänge. Von Saltens auf Swing sind das. Schön sind Sie bei uns. Weiterhin am Mikrofon begleitet Linda Quell.

0: Der Bob Marley bei Radio 1 am Freitagabend, 22 Minuten nach der 5. Ja, jetzt ist es dann soweit. Am Sonntagabend ist das Finale der Fußball-Weltmeisterschaft 2026. Und eigentlich nur etwas ist schon jetzt klar: der neue Weltmeister, der redet Spanisch. Radio 1-Redaktorin Stefanie Weiss.
1: Im Finale trifft das erste Mal der amtierende Weltmeister Argentinien auf den amtierenden Europameister Spanien. Wer das Duell live im Stadion schauen will, muss aber tief in die Tasche greifen. Ticketpreise liegen mittlerweile zwischen 5'000 bis zu über 25'000 Franken. Wer in der Schweiz bleibt, kann ab dem 9. Uhr das Finale verfolgen.
0: Austragen wird das Finale in den USA zu New Jersey.
1: Und zwar im gleichen Stadion, wo der argentinische Fußballsuperstar Lionel Messi vor 10 Jahren nach einer bitteren Niederlage seinen Rücktritt aus der Nationalmannschaft bekannt gegeben hat. Dann ist er aber nochmal zurückgekommen. Jetzt, 10 Jahre später, steht er wieder in diesem Stadion mit der Chance, zum zweiten Mal Weltmeister zu werden.
0: Die spanische Mannschaft geht aber als leichter Favorit ins Spiel.
1: Auf dem Weg ins Finale hat Spanien weniger zittern als Argentinien. Nur ein Goal haben sie kassiert. Die Argentinier haben zweimal in die Verlängerung müssen und sind auch gegen England im Halbfinale zuerst im Rückstand gewesen. Und Spanien hat einen leichten Vorteil. Sie haben nach dem Halbfinale einen Tag mehr Zeit gehabt, um sich zu erholen.
0: Und auf der Tribüne wird es am Sonntag prominent. Der US-Präsident Donald Trump und auch der spanische König Felipe sind dort.
1: Im Stadion sorgt schon vor dem Abpfiff eine grosse Abschlusszeremonie für Stimmung. Und auch während dem Spiel gibt es zum ersten Mal in der Halbzeit eine Show mit verschiedenen Musikstars. Die sollte auch länger gehen als die übliche Viertelstunde Pause. Die FIFA bricht damit die eigenen Regeln. Dort steht nämlich, dass eine Pause nicht länger wie 15 Minuten gehen soll. Am Schluss bekommt der Sieger erstmals nicht nur den Pokal und eine Medaille, sondern auch einen Siegerring. Und den Pokal übergibt der US-Präsident Donald Trump und nicht wie sonst üblich der FIFA-Präsident Gianni Infantino.

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5: Es ist am heutigen Abend teilweise sonnig, zum Teil ziehen aber auch Regengüsse und Gewitter durch. Die können örtlich auch kräftig ausfallen. Je nachdem haben wir dann am Abend Temperaturen am 8. zwischen 22 und 24 Grad. Auch während der Nacht kann es noch vor allem Richtung Oberland und Alpen teils nass werden. Dazwischen ist es aber länger trocken. Morgen Morgen zum Aufstehen ein bisschen angenehmer, gut zum Lüften mit 15 bis 17 Grad. Der Samstag ist veränderlich. Tagsüber gibt es vor allem Richtung Alpen zum Teil Regengüsse, örtlich auch mit Blitz und Donner. Nachmittag haben wir um die 24 bis 25 Grad.
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0: hat es noch von Hiwil her Richtung Uster zwischen der Zürichstrasse Richtung Hiwil und Wetzikon stockenden Verkehr wegen Überlastung. In Uster auch noch wegen dem Unfall dort bei der Usterstrasse nachher zwischen Mönchaldorf und dem Abzweiger nach Rellikon Stau und auch bei der Murstrasse zwischen dem Abzweiger nach Eppmatingen und Fellanden brauchen Sie ein bisschen Geduld. Allen unterwegs eine gute Fahrt.
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2: Heute mit der Lara Schmid, Fachspezialistin Anlegen. Die Hitzewelle bei uns, die scheint ja jetzt so langsam, aber sicher ein bisschen vorbei zu sein. Gilt das auch für die Stimmung an der Börse?
3: Ja, vor allem im Technologiesektor hat sich die Stimmung spürbar abgekühlt. Gerade die Märkte, die dieses Jahr stark von Euphorie rund um die künstliche Intelligenz profitiert haben, sind unter Druck geraten. Einen eindeutigen Auslöser für die Bewegung hat es nicht gegeben. Auffällig ist auch, dass die Publikation der starken Unternehmenszahlen vom Unternehmen Taiwan Semiconductor die Stimmung nicht hat drehen können. Der Markt scheint die hohen Bewertungen der Unternehmen entlang der gesamten KI-Wertschöpfungskette zunehmend zu hinterfragen. Insgesamt war es also eher eine schwierige Woche für die Aktienmärkte gewesen. Auch viele europäische Indizes haben einen Wert verloren. Der Schweizer Markt hingegen zeigt sich stabil und hat leicht zulegen.
2: Der Technologiesektor tut sich also weiterhin schwer. Die Berichtssaison hat aber auch angefangen. Was ist da aufgefallen?
3: Der Start in die Berichtssaison ist solid verlaufen. Vor allem die grossen US-Banken haben überzeugt. Sie haben von rekordverdächtig hohen Handelsvolumen und den grossen Börsengängen profitieren können. In der Schweiz hat es ebenfalls positive Schlagzeilen gegeben. Der Industriekonzern ABB hat mit starken Zahlen überzeugen und den Ausblick auf das laufende Jahr erhöht. Auch Richemont hat dank der guten Entwicklungen im asiatisch-pazifischen Raum die Erwartungen übertreffen.
2: Und es war ja auch von ökonomischer Seite eine durchaus spannende Woche gewesen. Was sind da die neuesten Erkenntnisse?
3: Im Fokus sind die Inflationsdaten aus den USA gestanden und die haben positiv überrascht. Die Teuerung ist spürbar zurückgegangen und das gilt erstaunlicherweise auch für die Kerninflation, die die stark schwankenden Energiepreise nicht berücksichtigt. Das ist ein wichtiges Signal, die Gründe für die Entwicklung sind aber nicht ganz klar. Möglich wäre, dass die zuletzt gesunkenen Energiepreise die Unternehmen entlasten und sich das bereits jetzt in den Preisen bemerkbar macht. Eine andere, weniger positive Erklärung wäre, dass die Nachfrage insgesamt nachlässt und die Unternehmen die Preise nicht mehr so leicht hoch behalten können. Das könnte auf eine Abkühlung der Wirtschaft hindeuten. Die Märkte haben die Inflationszahlen allerdings als Entspannungssignal gewertet und positiv reagiert.
2: Damit sind wir auch schon beim Ausblick auf die nächste Woche. Was erwartet uns da?
3: Im Mittelpunkt steht weiterhin die aktuelle Berichtssaison. In den USA legen unter anderem die grossen Unternehmen wie Alphabet oder Tesla ihre Quartalszahlen vor. Gerade nach den aktuellen Bewegungen im Technologiesektor wird der Markt sehr genau darauf achten, ob die hohen Erwartungen an die grossen KI-Unternehmen weiterhin erfüllt werden. Und auch in der Schweiz wird es spannend. Mit Roche, Nestle und Novartis berichten drei Schwergewichte aus dem SMI und dürften die Entwicklung vom Schweizer Aktienmarkt nächste Woche prägen.
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0: Aber mit SOS, SOS eventuell da im Studio auch, beim Pi Weber, hat gemerkt, dass sein DJ-Pult ein bisschen schief aufgebaut ist, aber es sollte alles gut kommen. Für die Friday Night Disco Show, die geht jetzt dann los. Ich wünsche viel Vergnügen. Ganz einen schönen Freitagabend und bis morgen. An dieser Stelle verabschiedet sich Linda Gwerder. Läuft jetzt alles da?
1: Ja, alles
0: gerade. Ja, also, Musik kommt jetzt dann.

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5: Ich bin der Felix Haldimann. Guten Abend. In Frankreich sind bei Unwettern 2 Menschen gestorben. Im Zentrum des Landes wurde eine Frau von einem umstürzenden Baum erschlagen. Im Südosten Frankreichs brach in einer Schlosserei wegen eines Blitzschlags Feuer aus. Dabei starb der Inhaber, wie der Sender France Info berichtet. Die Unwetter sorgten zudem für Schäden. Wegen umgestürzten Leitungsmasten waren zeitweise über 50.000 Menschen ohne Strom. Zudem beschädigte Hagel hunderte Autos, Dächer und Weinberge. Ein Swissflug von Zürich nach Mumbai ist kurz nach dem Start unerwartet umgekehrt. Die Besatzung habe beim Start ein ungewöhnliches rumpelndes Geräusch wahrgenommen, sagt eine Sprecherin der Swiss. Zunächst habe der Verdacht bestanden, dass das Flugzeug Heck die Piste berührt haben könnte. Dies sei aber nicht bestätigt worden. Die Passagiere seien dann verspätet wieder abgereist. Der amerikanische Musiker Bob Dylan kommt für ein Konzert ins Zürcher Hallenstadion. Das teilen die Veranstalter mit. Das Konzert findet am 1. November statt. Der Vorverkauf beginnt nächsten Mittwoch um 11 Uhr. Bob Dylan macht im Rahmen seiner Tournee Zwischenhalt in Zürich. Die Tournee endet nach 40 Konzerten im Dezember in London. Der Schweizer Zoll hat im Thurgau einen Lieferwagen mit 40 Bienenvölkern gestoppt. Das teilt das Bundesamt für Zoll- und Grenzsicherheit mit. Der Fahrer aus Polen durfte wegen fehlender Einreisegenehmigungen nicht in die Schweiz fahren. Ein Teil der Bienen im Wert von mehreren tausend Franken flog frei im Laderaum herum. Die Einfuhr von Bienen hätte beim zuständigen kantonalen Veterinäramt angemeldet werden müssen. Der Fahrer muss nun eine Buße von mehreren hundert Franken bezahlen. Die italienische Polizei hat Durchsuchungen in den Hauptsitzen von 11 Luxusmarken durchgeführt, unter anderem bei Chanel und Bulgari. Die Firmen stehen im Verdacht, in Italien Subunternehmer beauftragt zu haben, chinesische Arbeiter auszubeuten, teilt die Mailänder Staatsanwaltschaft mit. Demnach haben die Arbeiter unter arbeitsrechtswidrigen Bedingungen gearbeitet und teilweise in unhygienischen Unterkünften gelebt. Der Iran will seine Angriffe in der Golfregion fortführen, solange bis die Attacken auf den Süden des Landes durch die USA aufhören. Das teilen die Revolutionsgarden in einer Stellungnahme mit. Hintergrund sind die zunehmenden Angriffe der USA auf Ziele an der iranischen Küste. Der Iran seinerseits reagierte mit Beschuss auf Verbündete der USA in der Region.
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6: SMI schließt am Wochenschluss bei 14.294,31 Punkten, im Plus mit 0,19%. Der Dow Jones aktuell bei 52.493,63 Punkten, im Minus mit 0,05%. Ein Euro gibt es für 92,28 €, der US-Dollar für 80,67 €.
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6: Das Wetter mit dem Peter Wick.
7: Heute Abend da haben wir einen Mix aus ein bisschen Sonne, aber auch dicke Wolken und örtlichen Regengüssen und Gewitter, die punktuell ziemlich kräftig können ausfallen können. Mit Starkregen, stürmischen Böen, vereinzelt auch Hagel, das vor allem Richtung Oberland. Im Laufe der Nacht wird sich das Wetter zunehmend beruhigen. Morgen am Morgen stehen wir auf mit Temperaturen um die 15 bis 17 Grad. Dann gibt es morgen wiederum einen Wechsel zwischen Sonne und Wolken und vor allem im Laufe des Nachmittags mit Schwerpunkt auch Richtung Berge zu. Wieder örtliche Regengüsse und einzelne Gewitter. Morgen blasen leicht in erhöhter Lage nach mäßigen West- bis Südwestwind.
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6: Die wichtigsten Meldungen um 4 über 6 sind, wir haben zwei Unfälle. A4 Winterthur Richtung Schaffhausen zwischen Winterthur Nord und Hingard staut es drum. Das ist ein Bezirk Uster, Relikerstrasse zwischen den Reliken und Riediken in beiden Richtungen gesperrt. Wegen einem Unfall, der Verkehr ist hier umgeleitet. Dann haben wir stockenden Verkehr auf der A1 Bern Richtung St. Gallen zwischen Dietikon und dem Gubrisch-Tunnel, ebenfalls zwischen Zürich-Seebach und Zürich-Ost. Dann St. Gallen Richtung Zürich zwischen der Verzweigung Brütisel und Zürich-Ost stockenden Verkehr, Richtung Bern zwischen Dietikon und Neuenhof auf mehreren Abschnitten. A3 Westring Zürich, Chur Richtung Basel zwischen Dorf Süd und dem Libertaler Kreuz stockenden Verkehr und Wedischwil Richtung Silbruck zwischen Hirzel und Silbruck. Gute und sichere Fahrt!
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6: Yeah, Wochenende und das für viele sogar in der extra extended version, nämlich der Anfang von der Sommerferien. Genug Zeit also, um endlich wieder Wäsche machen, Staubsaugern, den Kontostand erniedrigen. Hallo miteinander.

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0: Ja, wir wollen am liebsten durchs Radio sagen, alle Handytöche. Ausser die, die am Ende vielleicht gerade im Auto sitzen. Nicht so eine gute Idee. Aber so geht es Richtung Wochenende und noch viel besser Richtung Ferien. Leider auch Disco-Show, Ferienanfang, für viele auch so etwas wie die Zeit von der Erholung natürlich. Und ja, es kann oder tut auch im wahrsten Sinn vom Wort den Horizont verlängern. Schöne Ferien.
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2: 8.32
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2: Morgen Samstag veränderlich, neben sonnigen Abschnitten auch wieder Regen und einzelne Gewitter, 24 Grad maximal. Sonntag dann teils sonnig im Flachland, einzelne Richtung Alpen ein bisschen häufigere Regenfälle, 23 bis 24 Grad.
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2: Da haben wir noch den Bezirk Uster, die Relikenstrasse zwischen der Reliken und die Riediken in beiden Richtungen gesperrt nach einem Unfall. Dann die A1 Nordring. Bern Richtung St. Gallen zwischen dem Limmataler Kreuz und dem Gubrisch-Tunnel, der stockt. A3 Westring Richtung Basel zwischen Durhaf Nord und Limmataler Kreuz stockt. Und noch Wedischwil Richtung Zielbruck zwischen Hirzel und Zielbruck braucht es Geduld. Gute und sichere Fahrt! Bye,

das ist einer aus der 80er. Original. Vino D'Angelo, ma quale idea. Ja, apropos 80er und so. Für alle, die noch nicht in die Ferien abgehauen sind und trotzdem Lust auf Happy Hour haben, zum Trinken. Aber das Sechste an dieser Stelle noch mal schnell erwähnt, dass es heute Abend im Club Bellevue am Bellevue 2 für 1 gibt. Ja, 2 Partys in einem. Also 2 Partys für 1 Ticket. Ab 8 Uhr, 80er pur at its best. Wo dann ab Mitternacht fließend übergeht in House Classics und House Grooves at its best. Einzige Bedingung an dieser Stelle, man muss 40 sein oder mehr. Natürlich, nicht einfach nur 40-Jährige. Ab 40 ist es nämlich. Für Musik auf die Ohren und in die Beine wird der bestbekannte Ray Douglas und meine Wenigkeit verantwortlich sein. Ja, also 80er ab 40 und House ab 40 in einem. Heute Abend am 8. in Bellevue. Was einfach nochmal schnell sagen, für die Spontanen, die noch keine Idee für heute Abend haben. Und dieser da ist zum Beispiel dann auch so einer, der dort gespielt werden wird. The Ones, Uli Stumm, Flawless. Like perfection.

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6: Ich bin der Felix Haldimann, guten Abend. Die Schweiz hat ein Mitglied der italienischen Mafia 'Ndrangheta nach Italien ausgeliefert. Das teilt das Bundesamt für Justiz auf Anfrage der Nachrichtenagentur Keystone SDA mit. Der Mann wurde im Januar im Zürcher Oberland in Wetzikon festgenommen. Die Staatsanwaltschaft der süditalienischen Region Kalabrien suchte den Mann bereits seit 4 Jahren. Ein Schweizer Tourist ist nach einem Schwächeanfall bei Bari im Süden Italiens gestorben. Der 49-jährige Mann sei mit seiner Familie in den Ferien gewesen, berichtet die italienische Nachrichtenagentur ANSA. Bei Bari wollte die Familie die Grotten von Castellana besuchen. Weil der Mann über Unwohlsein klagte, riet der Reiseleiter, einen Krankenwagen zu rufen. Die Rettungskräfte konnten den Mann jedoch nicht mehr retten. Die Einführung des Verhüllungsverbots trifft meist Männer, zumindest im Raum Zürich, wie Zahlen der Stadtpolizei zeigen. Das vor anderthalb Jahren eingeführte Verhüllungsverbot richtete sich in erster Linie an Burkas. Nun zeigt sich aber, die Polizei büßte in Zürich fast nur vermummte Fußballfans. Die Stadt Zürcher Polizei büßte seit Inkrafttreten erst 4 Burka- oder Niqab-Trägerinnen. Gleichzeitig verzeigte sie über 80 vermummte Fußballfans. Jens Spahn, Fraktionschef der Christdemokraten im deutschen Parlament, sieht sich mit Rücktrittsforderungen konfrontiert. Grund dafür ist eine Leihmutterschaft in den USA. Spahn und dessen Ehemann gaben bekannt, dass sie mit Hilfe einer Leihmutter Eltern geworden sind. Der CDU-Landeschef von Mecklenburg-Vorpommern hat den Rücktritt des CDU-Politikers Jens Spahn gefordert. Leihmutterschaft ist in Deutschland nicht erlaubt. Spahn und dessen Partei hatten sich klar gegen eine Legalisierung ausgesprochen. Der Schweizer Velorennfahrer Mauro Schmid gewinnt die 13. Etappe der Tour de France. Der 26-jährige Zürcher setzt sich im Sprint gegen den Kolumbianer Harold Tejada durch. Schmid sorgte damit für den größten Erfolg seiner Karriere und für den ersten Schweizer Etappensieg an der Tour de France seit 6 Jahren. Gesamtführender bleibt der Slowene Tadej Pogacar.
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6: Heute bleibt sonnig, gegen den Abend kann es regnen oder Gewitter kommen bei bis zu 27 Grad. Morgen scheint auch die Sonne bei 25 Grad, bevor es Gewitter kommt.
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6: Im Raum Zürich klemmt es auf dem Nordring Richtung St. Gallen zwischen dem Limmentaler Kreuz und dem Gubristunnel und auf dem Westring Richtung Basel zwischen Urdorf Nord und dem Limmentaler Kreuz. In der Region Aargau-Solothurn klemmt es auf der A1 Richtung Bern zwischen Herkingen und Önsingen und auf der A3 Richtung Zürich zwischen der Verzweigung Augst und der Verzweigung Rheinfelden. Wegen einem Unfall dort ist der rechte Fahrstreifen blockiert. In der Ostschweiz klemmt es auf der A13 Richtung San Bernardino zwischen Chur Süd und Bonaduz. Dort geht es etwa 15 Minuten länger. Noch ein Blick zum Gotthard. In Süden geht es fast eine Stunde länger.
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9: Und damit willkommen zurück in die Vergangenheit bei der

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4: Ich bin der Felix Haldimann. Guten Abend. Die Schweiz hat ein Mitglied der italienischen Mafia Ndrangheta nach Italien ausgeliefert. Das teilt das Bundesamt für Justiz auf Anfrage der Nachrichtenagentur Keystone SDA mit. Der Mann wurde im Januar im Zürcher Oberland in Wetzikon festgenommen. Die Staatsanwaltschaft der süditalienischen Region Kalabrien suchte den Mann bereits seit 4 Jahren. Ein Schweizer Tourist ist nach einem Schwächeanfall bei Bari im Süden Italiens gestorben. Der 49-jährige Mann sei mit seiner Familie in den Ferien gewesen, berichtet die italienische Nachrichtenagentur ANSA. Bei Bari wollte die Familie die Grotten von Castellana besuchen. Weil der Mann über Unwohlsein klagte, riet der Reiseleiter, einen Krankenwagen zu rufen. Die Rettungskräfte konnten den Mann jedoch nicht mehr retten. Die Einführung des Verhüllungsverbots trifft meist Männer, zumindest im Raum Zürich, wie Zahlen der Stadtpolizei zeigen. Das vor anderthalb Jahren eingeführte Verhüllungsverbot richtete sich in erster Linie an Burkas. Nun zeigt sich aber, die Polizei büßte in Zürich fast nur vermummte Fußballfans. Die Stadt Zürcher Polizei büßte seit Inkrafttreten erst 4 Burka- oder Niqab-Trägerinnen. Gleichzeitig verzeigte sie über 80 vermummte Fußballfans. Jens Spahn, Fraktionschef der Christdemokraten im deutschen Parlament, sieht sich mit Rücktrittsforderungen konfrontiert. Grund dafür ist eine Leihmutterschaft in den USA. Spahn und dessen Ehemann gaben bekannt, dass sie mit Hilfe einer Leihmutter Eltern geworden sind. Der CDU-Landeschef von Mecklenburg-Vorpommern hat den Rücktritt des CDU-Politikers Jens Spahn gefordert. Leihmutterschaft ist in Deutschland nicht erlaubt. Spahn und dessen Partei hatten sich klar gegen eine Legalisierung ausgesprochen. Der Schweizer Velorennfahrer Mauro Schmid gewinnt die 13. Etappe der Tour de France. Der 26-jährige Zürcher setzt sich im Sprint gegen den Kolumbianer Harold Tejada durch. Schmid sorgte damit für den größten Erfolg seiner Karriere und für den ersten Schweizer Etappensieg an der Tour de France seit 6 Jahren. Gesamtführender bleibt der Slowene Tadej Pogacar.
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4: Heute bleibt sonnig, gegen den Abend kann es regnen oder gewittern kommen bei bis zu 27 Grad. Morgen scheint auch die Sonne bei 25 Grad, bevor es gewittern kommt.
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4: Es ist nichts los im Sendegebiet, nur beim Gotthard-Klemz. In Süden geht es etwa eine Stunde länger.
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2: Friday Night Clubbing Show, Freitagabend. Kommt rein, das heisst Spielhaus.
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Im Doppelpunkt in dieser Woche, wo der Blick wieder einmal neu rausgekommen ist, der erfolgreichste Chefredakteur im Blick aller Zeiten, Peter Übersax. Mit ihm unterhält sich im Verlauf dieser Stunde Roger Schawinski.

0: Das ist nicht unbedingt Boulevardmusik, aber es passt trotzdem hervorragend zum Peter Übersag. Er hat natürlich die Musik ausgewählt, wie alle unsere Gäste. Und der Triumphmarsch, der passt wirklich hervorragend zum Peter Übersag, weil er hat einen grossen Triumph gehabt, hat den Blick auf die höchste Auflage in seiner 50-jährigen Geschichte aufgebracht, und zwar auf 380'000 Exemplare. Nach ihm ging es den Berg runter. Und er ist natürlich einer, der sich da dazu äussert, immer wieder geäussert hat, auch ein Buch dazu geschrieben hat, und jetzt ist er bei mir im Studio, ist mein Gast heute da. Peter Übersag, wer bist du?
1: Ich bin halb Schweizer, halb Ross. Ich bin ein Journalist. Ich bin verheirateter Mann, kinderlos. Das ist so
0: ungefähr. Und du bist 84 Jahre, muss man noch sagen.
1: Ja. Ja.
0: Genau 20 Jahre älter als ich bin. Du bist mein erster Chefredakteur gewesen, den ich je erlebt habe. Dazu bei der Neuen Presse, einer Boulevardzeitung, die leider nicht so lange auf dem März war. Und du hast mich dort natürlich als Vaterfigur, als Mentor, als Vorbild total beeindruckt, dazumal. Und ich habe natürlich deinen Weg dann weiter verfolgt und unsere Wege haben sich gekreuzt. Du sagst, dein Vater oder deine Mutter war Russin.
1: Ja.
0: Hast du das Gefühl, das hat dich geprägt, dass du eben nicht, was soll ich sagen, 100% Schweizer warst?
1: Ja, das kann mich geprägt. Ich war sicher nicht 100% Schweizer. Ich habe immer, vor allem in jüngeren Jahren, habe ich mich sehr nach ausländischen Vorbildern auch gerichtet. Aber ja, also im Prinzip bin ich schon ein Schweizer gewesen.
0: Okay, aber dein Grossvater war, glaube ich, ein Mitarbeiter von Lenin.
1: Jawohl.
0: Und ist dann umgebracht worden, wie so viele Leute, frühe Kämpfer und so. Wie hast du das erfahren? Wie hast du das mitbekommen, miterlebt?
1: Ja, das ist natürlich passiert, lang nachdem ich ihn zum letzten Mal gesehen habe. Ich habe ihn zum letzten Mal gesehen als ganz kleiner Bub, so als Fünfjähriger so. Wo wir haben temporär mal in Moskau gelebt, meine Familie. Und dann aber später habe ich es nur auf Distanz erlebt. Und dann sind wir einmal im Jahr 37 einmal zu einem Verwandtenbesuch nach Russland gefahren und haben dort alle die ganze Verwandtschaft können kennenlernen, respektive wieder kennenlernen, nachdem der Krieg einen langen Unterbruch geschaffen hat. Und da ist es mir dann klar geworden, dass er ist von der Geheimpolizei von der Roten abgeschleppt nach Sibirien und dort umgebracht worden.
0: Okay, hat das dein Verhältnis jetzt, sagen wir, zu der Sowjetunion, zum Kommunismus prägt, was du dort erlebt hast persönlich?
1: Also direkt hat das es nicht geprägt, aber ich muss sagen, ich bin natürlich dann sehr bald einmal ziemlich rabiat antikommunistisch worden. Nicht zuletzt auch wegen diesen Sachen, die der Familie von meiner Mutter zugestossen sind. Mm-hmm.
0: Andererseits bist du dann lange Jahre in Spanien gewesen, Franco-Spanien. Beim Faschismus, dort hat es dir besser gefallen?
1: Ja, dort hat man leichter gelebt.
0: Ja, aber es war auch ein Regime gewesen, wo die Leute zum Teil verschwunden sind. Es hat einen Bürgerkrieg gegeben, wo Hunderttausende umgekommen sind.
1: Ja, das ist schon so. Und das lebt ja jetzt noch sehr im Bewusstsein von sehr vielen Spaniern, alle die Leute, die Franco hat umbringen lassen. Und ich habe gerade kürzlich gehört am spanischen Radio, dass jetzt irgendwelche Verhandlungen im Gang sind für Wiedergutmachung von all den vielen Leuten, von den Tausenden von Leuten, die im Bürgerkrieg umgebracht worden sind. Die von der anderen Seite umgebracht worden sind, für denen hat es auch Tausende und Abertausende gehabt. Für die ist sofort nach dem Krieg für die Franco-Leute ein Wiedergutmachungsprogramm gestartet worden. Aber für die andere Seite, die rote Seite, ist bis jetzt noch nicht gekommen.
0: Und das findest du okay, dass das jetzt noch kommt? Ich meine, das ist ein bisschen zu spät. Für die allermeisten kommt das spät.
1: Ja.
0: Und auch die Familienangehörigen, die dort mit indirekt Opfer gewesen sind, kommt es wahrscheinlich nicht spät.
1: Ja, es kommt schon spät. Spät oder zu spät. Aber das Wichtige ist doch, dass eine gewisse Wiedergutmachung gemacht wird.
0: Du bist ja Vollblutjournalist, hast, glaube ich, mal Physik studieren, hast dann aber den Journalismus gepackt, bist Nachrichtenjournalist. Damals hat das in der Schweiz, glaube ich, noch fast niemand gemacht. Bist du der damaligen grossen internationalen Nachrichtenagentur UPI gegangen. Und ich habe jetzt das nachgelesen. Du sagst, in 25 Jahren mit deiner Frau an 14 verschiedenen Orten, ja, in verschiedenen Ländern gewesen. Was ist denn das für eine Frau, die das mitmacht?
1: Ja, also meine Frau ist sehr, sehr geduldig, ausser sie ist mir jetzt gerade abgegangen. Ich habe gesagt, komm, warte doch da oben beim Roger, bis ich fertig bin. Aber sie hat gesagt, nein, sie wird noch ein bisschen in die Stadt gehen.
0: Meinst du, sie kommt nochmal?
1: Ja, sie wird mich schon abholen. Ob sie in einer Stunde kommt oder in anderthalb, das werden wir dann sehen.
0: Gut, aber sie hat sehr viel müssen das machen, was du hast wollen machen.
1: Ja, also am Anfang hat sie eigentlich alles genauso müssen machen, wie ich das wollte. Aber es ist auch zu sagen, dass sie natürlich sehr viel jünger ist als ich. Sie ist, hat mit 20 geheiratet.
0: Du hast ein Fotomodell geheiratet. So richtig Boulevard-mässig, könnte man sagen, oder? Ja. Ein schwedisches Fotomodell noch dazu. Ja. Damals war Schweden so ein bisschen der Inbegriff für eine libertäre Weltsicht und so, für Offenheit. Und jetzt fängt er an zu schmunzeln, der Peter. Genau, habe ich da den Punkt getroffen?
1: Nein, das ist nicht ein besonderer Punkt. Also ich finde nur, du hast recht. Und sehr oft, wenn du Sachen erzählst, dann schmunzeln ich halt. Das ist so.
0: Und es hat ja auch gegeben, all die Jahre durch. Aber für Kinder hat es keinen Platz und keine Zeit gehabt, oder?
1: Nein, das will ich gerade erklären. Wieso? Zuerst mal wegen, es hat gegeben die Jahre durch. Wir sind jetzt seit 52 und ein halbes Jahr verheiratet.
0: Grossartige Leistung. Ja. Will ich nicht schaffen.
1: Kinder haben wir keine, aus dem einfachen Grund, weil in dieser Zeit, wo die Leute Kinder haben, sagen wir zwischen Alter 25 und 40, das ist eben genau in die Zeit gefallen, wo ich in der UPI ständig bin transferiert worden. Ich bin vielleicht ein Jahr, anderthalb an einem Ort gesehen und dann hat es schon wieder geheißen Koffer
0: packen. Aber ist das intelligent gewesen? Da hast du kaum mal etwas kennengelernt, hast vielleicht Sprache gekannt, hast ja vielleicht ein paar Kontakte gehabt.
1: Ja.
0: Sehr wichtig für Journalisten, da bist du schon wieder an einem neuen Ort gewesen.
1: Ja, das ist schon der Fall gewesen. Die Sache ist ganz einfach die gewesen, dass man so nach einem Jahr bist du ziemlich bekannt mit der Szene an einem Ort. Und sagen wir, wenn du anderthalb, zwei Jahre bist, dann hast du es wirklich erfahren. Und danach kommt einfach die Zeit, wo meine Chefs wie der UPI haben gefürchtet, dass man sich gewonnen hat und dass man die News nicht mehr sieht.
0: Dass man irgendwie schon connected ist, dass man irgendwie Beziehungen hat und die Leute pflegt. Jetzt geht dir dein Kopfhörer immer runter. Kannst du ihn aufnehmen? Es ist ein bisschen kompliziert da. Vielleicht aufnehmen, auf den Kopf rauf. Der obere Teil, nein, nicht ganz so. Moment. So.
1: Jawohl.
0: Okay, das ist jetzt besser, oder?
1: Ja, jetzt ist gut.
0: Okay. Also, Peter, ich bin ja überrascht, du bist 84, dass du überhaupt noch lebst. Und das sage ich jetzt ganz bewusst ein bisschen hart, weil ich habe niemanden gesehen, so viel rauchen wie dich.
1: Ja, da hast du recht. Ich habe irgendwie Glück gehabt. Es ist ja nicht so, dass Rauchen alle Leute mit der Zeit umbringt, die rauchen. Es tut einen gewissen Teil rauspicken und die bereicht es dann. Und dann gibt es andere, die rauchen seit einer Ewigkeit, ihr Leben lang rauchen sie. Sie rauchen 20, 40 oder wie in meinem Fall sogar bis zu 60 Zigaretten am Tag. Macht ihnen überhaupt
0: nichts. Aber hast du mal ein Bild gesehen von deiner Lunge, wie die aussieht?
1: Von innen nicht.
0: Aber eben, du bist jetzt ein bisschen schwächer als früher gewesen, hast auch gesundheitliche Probleme gehabt in den letzten Jahren. Hast du das Gefühl, es sind doch auch noch ein bisschen Auswirkungen vom Rauchen?
1: Ja, das Rauchen hat sicher irgendeinen Beitrag geleistet daran. Aber ich glaube nicht, dass es irgendwie die prinzipielle Kause ist vom Ganzen. Es sind auch die Sachen, an denen ich gelitten habe, in letzter Zeit sind ja nicht mit der Lunge zu tun gehabt, sondern mit den Verdauungsorganen.
0: Okay, und früher hast du schon mal einen Hirnschlag, glaube ich, gehabt. Hast du das überlebt? Also komm, reden wir jetzt nicht über das, das sind jetzt Sachen, die nicht ganz so erfreulich sind. Reden wir ein bisschen mehr über das, was dich interessiert, den Journalismus und vor allem den Blick. Was ist der zweite Titel? Was hören wir als zweites, Peter?
1: Als zweites Titel hören wir Piano-Sonate Nummer 15 von Mozart, gespielt von Friedrich Gulda.

0: Bei mir im Studio ist der Peter Rübersack, 84-jährig, der erfolgreichste Blick-Chefredakteur aller Zeiten. Und bevor wir jetzt auf das Hauptthema eingehen, was ist jetzt eigentlich das, was dir am meisten fehlt im Alter, was du nicht mehr kannst machen?
1: Ja, meinst du beruflich?
0: Nein, beruflich ist klar, da hast du aufgehört. Aber ja. Du weißt, auf was ich hinziele. Porsche.
1: Ich wollte sagen, das Auto. Ich habe im Zusammenhang mit einer Erkrankung, die ich hatte, das letzte Jahr, habe ich freiwillig meinen Führerschein zurückgegeben, nachdem mir der Arzt gesagt hat, es kann jederzeit etwas Dummes passieren, wenn du Auto fährst.
0: Aber du bist all die Jahre gefahren, als Lustfahrer, bist du immer nach Spanien gefahren, in das Haus runter, und bist gerasen. Dann hast du aber immer auch gerne Porsche gehabt.
1: Ja, also... BMWs habe ich verschiedene gehabt, Porsche habe ich auch verschiedene gehabt, Audi.
0: Und ist jetzt das wirklich ein Jaguar? Okay. Ja. Also ist das wirklich jetzt etwas, wo du sagst, wenn man das nicht mehr kann, dann fehlt einem etwas Entscheidendes?
1: Ja, also wie entscheidend das ist, weiss ich nicht, aber es fehlt einem etwas Wichtiges.
0: Okay, wie ist es mit dem Rauchen?
1: Rauchen tue ich viel weniger als früher. Da habe ich also mindestens 3 Päckchen im Tag geraucht. Jetzt rauche ich noch ein halbes Päckchen im
0: Tag. Okay, und aufhören rauchen, das ist kein Thema?
1: Nein.
0: Hat dir auch nie ein Doktor gesagt, sollst du aufhören rauchen?
1: Ja, sie deuten es an zum Teil, aber ich kümmere mich nicht darum.
0: Genau, und du hast ja alle Marlboro-Männer überlebt, die alle schon gestorben sind, die wahrscheinlich noch weniger gepafft haben als du, aber offenbar die schweizerisch-russische Mischung, die ist ziemlich zäh. Also, zum Thema. In dieser vergangenen Woche ist ein neuer Blick rausgekommen, wieder gross, wieder neu. Du hast ihn dir angeschaut und jetzt ist mir natürlich gespannt, was sagt der Peter Rübersack, der, der im Prinzip eben den Boulevardjournalismus so richtig in der Schweiz heimisch gemacht hat, was du da dazu sagst?
1: Ja, also ich finde es erstmal ist es sehr schwierig nach dem ersten mit Gratulationen und weiss ich, Pipapo und PR und so weiter, vollgestopfte erste Blicknummern nach der neuen Masche ein Urteil zu fällen. Weil man weiss nicht, erstmal wird man sehr beeindruckt von diesen vielen Public Relations Things, von all diesen Grüßen, von all die berühmten Leute schicken. Aber findest
0: du das klug? Also ich muss noch sagen, die Sendung ist nicht live, sondern sie müssen aufnehmen am letzten Mittwoch, aber immerhin eben das erste Blatt, die erste neue Zeitung ist vorgelegen. Hättest du die Zeitung jetzt als neues Blatt, wo alle drauf schauen, auf die Art und Weise gestaltet?
1: Das kann ich dir nicht beantworten, Roger, weil ich bin zu weit weg von dieser ganzen Geschichte. Ich weiss auch nicht genau Bescheid, wie sich die Zeitung produziert heutzutage, was das die Entscheidungsprozesse sind. Ich kann dir die Antwort nicht beantworten.
0: Okay, aber wenn du es jetzt trotzdem anschaust und dir auch von der Optik her, vielleicht von den Inhalten noch ein bisschen mit reduziertem Informationsstand ein Bild willst machen, gefällt dir das?
1: Also mir ist es, von der Optik her ist es mir zu lebhaft. Das ist einfach überrissen, das ist einfach ein Gekrabbel. Das ist wirklich wie in einem Zoo, was so in den Terrarien rumläuft. Ich sag mal, oder was auf einem Eidechsenfelsen alles sich abspielt. Es ist einfach zu bewegt, zu farbig, zu lebhaft.
0: Aber das ist doch eigentlich das Kriterium vom Boulevard. Früher haben die noch viel mehr auf die Seite gepackt. Es war einfach nicht so farbig gewesen.
1: Ja.
0: Weil er die Farbe nicht zur Verfügung hatte.
1: Ja, aber es ist also auch in der Gestaltung ist es nicht die Hälfte von dem möglich gewesen, was heute möglich ist. Es ist, wie ich gesagt habe, es ist einfach zu viel los.
0: Aber sagst jetzt du das vielleicht, also muss ich vielleicht Abstrich machen, eben, du bist mit 84 nicht ganz der typische Blickleser. Hast du das Gefühl, es passt in die heutige Zeit?
1: Das mag es. Es ist natürlich nicht alle Leser 84, das ist klar.
0: Ja.
1: Aber es ist einfach zu viel des Guten. Und Boulevard ist ja nicht etwas, was sich misst dran, wie farbig, wie bewegt ein Blatt ist, sondern es misst sich an den Themen, an dem, was die Zeitung schreibt.
0: Okay, und da hast du ja in deinem Buch ein paar klare Richtsätze rausgegeben. Ich wundere, wie du zu denen heute stehst. Da steht zum Beispiel, es gibt in Tat und Wahrheit nur vulgäre Boulevardzeitungen.
1: Das stimmt.
0: Ja, und du hast das ganz hervorragend vulgär gemacht.
1: so vulgär, als ich auch können, ohne dass man gewisse Grenzen überschritten
0: hat. Ja, aber so vulgär du hast können. Wo sind denn Grenzen gewesen?
1: Grenzen sind so etwas, wo du ein Gefühl hast, wo du das Gefühl hast, das kann man nicht, das geht nicht, das wird zu viel Widerspruch erregen oder das wird... Ja, das ist einfach self-defeating.
0: Aber du hast ja auch noch geschrieben, man lebt von Sensationen und jede Sensation ist ein Exzess. Du bist also ein exzessiver, vulgärer Plattmacher gewesen.
1: Ja.
0: Aha. Und hast du damit nie eigentlich Probleme gehabt?
1: Nein, es hat funktioniert.
0: Ja, aber du für dich selber?
1: Nein.
0: Für dich selber hat es auch funktioniert?
1: Hat es auch funktioniert. Also ich bin nicht jemand, der sich selber grosse Selbstvorwürfe macht. Ich bin jemand, der einen gewissen Weg einschlägt und dann den geht und nie zurückschaut.
0: Gut, also das kann man natürlich machen, oder? Aber andererseits, wenn ich jetzt einen weiteren Satz vorlese, nicht mehr wundern, wie zu dem steht. Die Boulevardzeitung muss sich ein Opfer suchen, es attackieren und dann beten, dass das Opfer auf den Angriff reagiert, damit man gleich nochmals zuschlagen kann. Die sogenannte Doublette links-rechts, bekannt aus dem Boxsport.
1: Das ist perfekt.
0: Ist das perfekt?
1: Ja.
0: Genauso argumentieren die Schläger auf der Straße, die irgendwie jemanden suchen, wo sie zusammenschlagen können.
1: Nein, also mit Schläger kannst du einen Boulevardjournalist nicht vergleichen. Ich meine, die haben ihr Metier und die Schläger von der Straße haben ihr anderes Metier.
0: Aber du sagst ja da Opfer, das heisst, bist du Täter.
1: Ja, das ist man natürlich, wenn man exponiert ist, in welchem Beruf auch immer, in jedem Beruf, wo du stark exponiert bist, wo du Verantwortung für sehr viele Leute trägst, bist du, tust auch Opfer schaffen.
0: Ja, und du hast dich als Täter wohlgefühlt immer. Hast du nie ein Mitgefühl gehabt für Opfer? Wenn du sagst, ich freue mich auf Opfer und ich freue mich vor allem, wenn ich ihm nochmal eins geben kann, vor allem, wenn er sich wehrt, dann jubele ich, oder? Das steht ja da.
1: Ja. Das ist schon so.
0: Aber ist das menschlich? Jetzt, weißt du, siehst jetzt das Leben vielleicht ein bisschen aus der grösseren Distanz. Wenn man sagt, ich widme mich vor allem darin, will ich mich widmen, dass ich da Opfer finde, wo ich kann möglichst auflagensteigernde am Fraß vorwerfen.
1: Ja, es ist natürlich so, Roger, du darfst das nicht zu eng aneinander binden. Es sind Opfer, rein theoretisch gesehen. Aber in der Praxis sind es eben doch nicht Opfer, weil du verhaust niemandem die Schnurren. Du machst keine abgrundtiefen Gemeinheiten etc. etc. Sie sind einfach Opfer, weil das ist das konvenienteste Wort, das es gibt für das, was sie sind.
0: Also in Deutschland, in der Bildseite, gibt es Fälle dokumentiert, dort natürlich in vielen Büchern und anderen Schriften, Leute, die Selbstmord gemacht haben aufgrund von solchen Boulevard-Zeitungskampagnen, Leute, die in Depressionen gestürzt sind, krank geworden sind, etc. Also da gibt es natürlich schon handgreifliche und auch namhafte Opfer.
1: Ja, also ich kann, soviel ich weiß, habe ich niemanden in den Selbstmord getrieben. Ich glaube nicht, dass ich je so weit gegangen bin, um genau die Folgen zu zeitigen, die du jetzt gemeint hast.
0: Aber man weiß es ja nicht im Voraus. Man kann es ja nicht so kontrollieren, man kennt die Leute nicht so. Du schreibst unter anderem, ich zitiere immer dich, gell?
1: Ja.
0: Auch mal einen Fußtritt unter die Gürtellinie. Also das ist jetzt schon ziemlich aggressiv. Fußtritt unter die Gürtellinie, in die Weichteile.
1: Ja, also... gelegentlich einmal, dass man sich nicht immer nur an Regeln halten kann, dass man natürlich auch mal einen Fußtritt unten reingeben muss, ja klar.
0: Und das ist, gibt es einen Fall, wo du im Nachhinein sagst, dort hätte ich das nicht sollen machen?
1: Nein, ich muss etwas anderes zuerst sagen. Du bist natürlich viel öfter noch in der Situation von dem als Verantwortlicher von so einer Zeitung, der selber solche Fußtritte bekommt.
0: Ja.
1: Ja, und wie?
0: Aber du sagst ja auch an einem anderen Ort, ich muss jetzt das gerade mal suchen, ich habe das gefunden, man hofft immer, das Glück haben, angepinkelt zu werden.
1: Ja.
0: Dass man darauf hofft, weil man auch noch von dem profitiert.
1: Ja, genau. Profitierst du, wenn dich jemand anpinkelt?
0: Ja.
1: In einer Auseinandersetzung, dann kommen natürlich die Sympathie sofort auf deine Seite.
0: Das also dann bist du eigentlich der, der sogar gehofft hat, austeilen, dann profitierst und wenn du anpinkelt wirst, profitierst du auch noch.
1: Ja,
0: also,
1: richtig.
0: Also, aber ist das nicht, wie heisst das Wort, zynisch?
1: Ja, nur also... der Zynismus ist natürlich ein besonderes Kapitel in diesem Metier, nicht? Im Boulevardjournalismus. Da machst du viele Sachen, da steht in jeder Ausgabe der Zeitung stehen Sachen, die zynisch tönen oder zynisch sind.
0: Und du sagst, mit dem hat man Erfolg, nur mit dem hat man Erfolg?
1: Nein, nicht nur mit dem. Das ist Teil vom Erfolg.
0: Ja, was gibt es denn auf einen anderen Teil?
1: Ich kann das schon aufzählen. Also da gibt es sicher einmal den Mut. Viele Sachen, die eine Boulevardzeitung macht, braucht Mut wegen der Konsequenzen, die sie haben.
0: Ja, was für Konsequenzen? Also du kannst deine Stelle eventuell verlieren, oder was nicht?
1: Ja, das kann schief gehen, das kann einen Skandal geben, wo du Mut hast gebraucht, um das auszudrücken. Und wenn der Skandal da ist, kannst du natürlich die Stelle kosten.
0: Okay, es hat ja Jahre später, nachdem du weggegangen bist, so einen Skandal gegeben, einen ganz grossen Skandal, die Blick, der Burr-Skandal. Ja. Das hat einzelnen Leuten dann auch die Stelle gekostet. Einer davon ist jetzt wieder zurück, ist sogar jetzt Chefredakteur, wie heisst das, ad interim vom Blick, der Herr Grosse Blei. Ist das jetzt dann mutig gewesen, was die gemacht haben, die Geschichte mit dem Bohrer?
1: Ja, ich müsste natürlich wissen, ob das, was sie behauptet hat, alles gestimmt hat. Wenn es gestimmt hat, ist es sehr mutig gewesen, weil sie genau wissen, das gibt Lampen, die Story. Und da ist es natürlich nicht sehr einfach, das alles zu schreiben.
0: Aber wenn es nicht gestimmt hat, ist es noch viel schlimmer, oder?
1: Ja, dann ist es schlimm, aber dann hätte sie es nicht sollten machen. Das ist klar. Ich meine, solche Sachen kannst du nur schreiben, wenn es A stimmt und B Beweismittel hast, wo du kannst damit beweisen, dass es stimmt.
0: Aber es gibt ja auch noch so etwas wie Privatsphäre. Ist ja geschützt, auch vom Gesetz bis zu einem gewissen Grad. Wird laufend diskutiert in verschiedenen Ländern. Gibt es da laufend neue Gerichtsurteile, wo du das gesehen hast, dort die Bohr-Geschichte. Unsere Botschafter in Berlin mit seiner Frau Sean Fielding. Hast du von Anfang an das Gefühl gehabt, oh, das kann ins Auge gehen?
1: Also ich habe mir gar nicht gross überlegt, ich war schon lange draußen und bin damals in Spanien gewesen, habe Saus und Braus und für mich in viel Vergnügen habe ich in Spanien gelebt und habe so den Blick auf der Seite ab und zu ein Auge drauf geworfen, aber nach Konsequenzen und so hat es mir
0: aber du bist nicht einer gewesen, der immer dachte, oh, weißt du, so ein bisschen als Chefredakteur in Spe, so halb über die Schulter schauen und machen, sagen, das hätte ich jetzt anders gemacht.
1: Nein, das kannst du auch nicht alles so geradeaus sagen, weil jede Story hat einen Haufen verborgene Facetten und wie das genau ist recherchiert worden, wer jetzt lügt und wer recht hat, und das kannst du aus Distanz gar nicht beurteilen. Nein, ich habe das einfach zum Vergnügen habe ich das gelesen, habe mich amüsiert und habe mich dann auch amüsiert, was nachher das in die Hose gegangen.
0: Du hast dich selber beschrieben in diesem Buch als eiskalter Hund. Du hast jetzt eben ein paar andere Zitate ja geschrieben. Wie ist eigentlich deine Frau mit dem umgegangen, mit so einem Mann, der sich so präsentiert?
1: Wir haben also jetzt, wie gesagt, 52 Jahre lang in Frieden gelebt. Oder sagen wir mal, in alles in allem vielleicht ein Jahr. Einmal mit, wenn du alle Unfrieden zusammenzählst und 51 Jahre in völligem Frieden. Wir haben immer sehr gut miteinander können. Weil sie ist natürlich auch von der Natur, vom Charakter her, etwas sehr legerer. Jemand, der nichts tragisch kann oder nichts auf die Länge kann tragisch nehmen. Jemand, der sehr leicht kann verzeihen. Jemand, wo prinzipiell einmal das Leben geniesst und erst sich dann auch von Sorgen machen. Sie ist also ein legerer, aufgestellter Charakter.
0: Aber und ist sie nie gekommen und hat gesagt, Peter, da bist du jetzt einfach zu weit gegangen. Ich schäme mich für dich.
1: Nein.
0: Überhaupt nicht. Mhm. Also hast du also Glück gehabt. Oder vielleicht hat sie sich auch nicht können getrauen, das dir zu sagen. Oder wie ist das?
1: Mal, das hat sie dann schon können. Ich meine, die hat mal gleich mal gemerkt, dass ich nur halb so schlimm bin, wenn ich versuche, den Eindruck zu machen. Nicht? Und sie hat dann gleich mal hat sie den richtigen Weg gefunden, um mit mir in Frieden zu leben.
0: Okay, also jetzt müssen wir ein bisschen auf die aktuelle Situation eingehen. Machen zwischen deiner Musik. Was ist der nächste Titel, den wir da hören? Es kommt wieder kein unbedingter Boulevard-Titel. Was ist das nächste?
1: La Leyenda del Beso. Das ist die Legende des Kusses vom spanischen Zarzuela-Orchester, dirigiert von Antonio de Lucino.

0: Bei mir im Studio ist der Peter Rübersachs, der erfolgreichste Blick-Chefredakteur aller Zeiten. Und in deinem Buch hast du unter anderem folgenden Satz geschrieben: Die Auflage gibt dem Macher recht. Das ist ein Grundsatz, an dem sich nicht rütteln lässt. Das heisst, alle, die nach dir gekommen sind, weil die Auflage ist ja laufend runtergegangen, alle haben versagt.
1: Ja, das ist möglich.
0: Was heisst, ist es so oder ist es nicht so?
1: Es ist so.
0: Es ist so. Jetzt kann man auch natürlich sagen, die Zeit hat sich verändert. Es gibt neue Boulevardmedien, vor allem natürlich das Privatfernsehen ist so ab 1985, 86 aufgekommen. Heute natürlich viele Kanäle. Es gibt in der letzten Zeit auch das Internet. Man hat einfach nicht mehr die gleiche Wirkung, nicht mehr den singulären Status, den man früher hatte als Boulevardzeitung.
1: Ja, das mag sein, aber es ist natürlich, der Rückgang ist so stark gewesen, also gerade beim Blick, dass es natürlich mehr sein muss als nur eine technische Innovation, die das verursacht hat.
0: Gut.
1: Das ist also schon eine Sache vom Prinzip.
0: Also, und wer hat denn von diesen Chefredaktoren am meisten versagt? Kannst du das noch irgendwie erzählen? Es sind ja sehr viele gewesen. Die haben sich ja eigentlich fast schon im Jahresrhythmus oder anderthalb Jahresrhythmus abgewechselt, während du 6 Jahre auf dem explosiven Stuhl hast können standhalten.
1: Ja. Ja, also wenn du mir sagst, wenn du mich bittest, einen Namen zu nennen, so ruft das natürlich in mir gewisse Widerstände vor, weil ich will niemanden anschwärzen in dem Sinn. Ich hätte schon jemanden, einen Kandidat.
0: Ja, sag mir doch, kannst du mich ja flüstern. Ja, ich höre es nicht.
1: Nein, es ist auch ein Mann, der sehr eitel ist.
0: Aha.
1: Und wo natürlich würde das fast sicher einen ziemlichen Gefühlsausbruch bewirken, wenn er davor fahren würde.
0: Ja, aber jetzt Peter, jetzt musst du nicht auf rührselig machen, nachdem wir dich vorher als harter Hund und als einer, der sich Opfer sucht, beschrieben haben. Also du dich selber so beschrieben hast. Ja. Jetzt gibt es plötzlich einen Gefühlsausbruch von irgendeinem ehemaligen Chefredakteur, der dich in die Sätze bringt. Also, komm jetzt.
1: Da macht mir nichts zu leid im Moment. Ich sehe es einfach nicht ein, warum es...
0: Ja, aber die anderen, die du in die Zeitung gebracht hast, haben dich auch nichts zu leid da.
1: Welche anderen?
0: Ja, die du eben als Opfer dann durch den Boulevard-Gacko durchgezogen hast, abends.
1: Ja, aber das ist natürlich eine besondere Art von Opfer gewesen. Es hat ihnen ja nicht weh gemacht, es hat sie ja nicht ruiniert, nicht so.
0: Okay, also, da willst du jetzt plötzlich, und das verstehe ich auch, ist alles akzeptiert. Folgender Satz, und das hast du schon 1995 geschrieben, also knapp 10 Jahre nachdem du gegangen bist. Blocher ist in der Politik das, was der Blick in der Presselandschaft ist. Blocher ist der klassische Boulevardpolitiker und das meine ich keineswegs abwertend. Im Gegenteil, logisch, dass man versucht sein könnte, zusammenzuspannen.
1: Ja.
0: Das ist aber nicht passiert beim Blick.
1: Das ist nicht passiert, vor allem auch deshalb nicht, weil das ist seit 1995 hat das so ausgesehen, aber ich bin ja nur bis zum 86 im Blick gewesen. Und in den 80er Jahren ist der Blocher noch nichts Besonderes.
0: Eben, gewesen. Aber nachher hat man, wo der Blocher dann eben gross und grösser geworden ist, hättest du, wenn du der Chef gewesen wärst, hättest du ihn eben als Kollege der Politik angeschaut. Das Gegenteil ist passiert. Ich glaube, der Chefpublizist aus dem Haus Ringe, der Franka Meyer, hat jahrelang seinen Namen nicht einmal geschrieben, sondern ihn nur als der Führer bezeichnet in seiner Kolumne.
1: Ja.
0: Und man hat ja alles gemacht, um ihn und die SVP zu schädigen. Du hättest genau das Gegenteil gemacht.
1: Nein, das hätte ich auch nicht. Einfach aus purer Angst vor Michael Ringe. Weil er hat natürlich die gleiche Haltung gehabt gegenüber dem Blocher, wie sie der Frank Meyer gehabt hat. Und da kann der Chefredakteur vom Blick kann gegenüber seinem obersten Chef nicht derart illoyal sein, dass er jetzt der Blocher würde aktiv unterstützen.
0: Aber wenn du es hättest können machen und aus auflagetechnischen Gründen wäre das, das Richtige gewesen?
1: Ja, dann hätte ich es gemacht.
0: Dann hätte ich es gemacht.
1: Wenn ich für einen Verleger gearbeitet hätte, der im Blocher gegenüber andere Einstellungen hatte als der Michael Ringe, dann hätte ich das gemacht.
0: Du schreibst ja auch, er sei ein Moralist. Die ethischen Ansprüche ans Ringe-Flaggschiff wurden immer höher. Wie hast du das erlebt?
1: Es sind ja was?
0: Die ethischen Ansprüche ans
1: Ringe... Nein, das war...
0: Ein Moralist?
1: Ein Moralist, ja. Ja, wie ich das erlebt habe.
0: Ja.
1: Ja, also, ein Fall schildere ich ja da. Das ist gesehen, wo der Bundesrat Kaiser aus Basel
0: Stich?
1: Ja, der Stich.
0: Otto Stich.
1: Ja, wo der Stich gekühlt hat im Ständerat, weil der Palme ist in Schweden ermordet worden und hat gesagt, wir können es genau gleich gehen. Im Blick, da stehen ab und zu Drohungen gegen mich und so weiter und so fort. Da habe ich dann mit dem Michael Ringe das alles gelesen und ist dann auf mich losgegangen und ich habe dann zurückgeschlagen.
0: Was war denn sein Vorwurf gewesen in diesem Zusammenhang?
1: Das ist mir nie klar geworden.
0: Mhm.
1: Er hat einfach gefunden, man darf nicht, jetzt von den primitiven, rechtsstehenden Leuten dürfen nicht ihre Argumente gegen einen guten Bürger, vor allem wenn er Sozialdemokrat ist, dürfen nicht brauchen.
0: Also, und dort hast du gemerkt, deine Zeit wird dann langsam zu Ende gehen. Trotzdem Erfolg, einfach auf dem Höhepunkt vom Erfolg, bist denn du einfach nicht mehr Chefredakteur gewesen. Ich glaube, nicht abgesetzt worden, einfach der Vertrag ist nicht mehr erneuert worden.
1: Ja, er hat also, damals hat der Michael Ringe derart energisch, also für seinen Fall energisch gegen mich oder mir die Leviten gelesen in dem Zusammenhang, dass ich gemerkt habe, da läuft die Sache nicht mehr. Jetzt wird er also mobil oder handgreiflich oder wie man das nennen. Jetzt musst du dir überlegen, ob du hier bleiben willst. Und haben wir dann überlegt und haben dann noch wenige Tage darauf meine Kündigung durchgegeben. Mhm.
0: Ein anderer Fall, der dort zu reden gegeben hat, das war in einer ganz frühen Zeit. Man kann sich fast nicht erinnern. Du hast ein bisschen Stimmung gemacht gegen eine Einwanderergruppe, die dort neu war, die Tamilen.
1: Ja.
0: Die sind ja dann im Nachhinein eigentlich so unsere Lieblingsimmigranten geworden. Ja. Aber du hast das so aus rechtspolitischer Sicht, die du natürlich hast, benutzt, um Stimmung zu machen. Ja. Das hat natürlich auch nicht gepasst.
1: Das war ein Fehler gewesen.
0: Ja. Das würdest du das sagen? Finde ich jetzt aber toll, dass du das sagst.
1: Ja, sicher. Das ist ein Fehler, weil die Tamilen sind effektiv in ihrer Masse anständige, nette Leute. Ihr Land ist sehr sympathisch, obwohl ich selber nie in Sri Lanka war. Nein, aber ich habe auch immer nur gute Erfahrungen gemacht mit Tamilen. Und ich würde sagen, das ist also von meiner Seite ein Ausraster gewesen.
0: Ist das einfach darum gewesen, wie du sagst, mit so fremden, feindlichen Parolen? Die SVP auch bekannt seit den letzten 20 Jahren, blochermässig.
1: Ja.
0: Kann man einfach entweder Stimmen machen oder Auflage holen?
1: Ja, also, es ist mir nicht so sehr um die Auflage gegangen. Es ist einfach gegangen, dass ich das geschrieben habe, was ich gedacht habe. Ich habe die Leute in der Zeit, wo das im Blick gekommen ist, habe ich effektiv als nicht erwünscht in der Schweiz angeschaut und auch entsprechend geschrieben. Wie gesagt, ich habe dann gleich einmal eingesehen, dass das ist falsch war. Ich habe nie in meinem Leben mehr irgendetwas gegen Tamilen gesagt, eher im Gegenteil. Und bumm.
0: Aber wie würdest du denn heute umgehen, jetzt zum Beispiel bei der Minarett oder Anti-Minarett-Initiative, wenn jetzt du Chefredakteur wärst? Würdest du dann auch auf dieser Welle reiten?
1: Also das habe ich mir überhaupt noch nie überlegt, aber wenn du mich fragst mit der Minarett, so muss ich sagen, dass ich also eher Sympathie haben für die ganze Sache als Antipathie.
0: Also Sympathie fürs Verbot, oder?
1: Ja.
0: Und zwar aus welchen Gründen?
1: Ja, ganz einfach, weil ich finde, dass die Moslems in letzter Zeit sich einiges leisten. Vor allem, dass ihre Einstellung gegenüber uns nicht so friedfertig ist, wie die gesamte Einstellung.

0: ist abgegangen. Und jetzt plötzlich nach über 20 Jahren, muss man sagen, nach dem über 20-jährigen Rückgang auf fast die Hälfte oben runter, heisst, man geht wieder zurück zum Boulevard. Glaubst du jetzt eben, dass man dein Buch vornimmt, wieder dort, dass die Journalisten sagen, jetzt machen wir wieder voll auf Übersachs?
1: Nein, ganz bestimmt nicht. Ich meine, ich habe schon gefunden, die haben ja gestern zu Abend, so viel ich im Blick habe, noch eine grosse 50-Jahr-Feier gehabt, mit einem Haufen Eingeladenen und allem. An mich hat nie jemand gedacht.
0: Aber warum nicht? Was meinst du? Was? Ich wollte die Frage auch stellen. Du bist der, der den Blick zu einem Höhenflug gemacht hat, wo man mindestens einmal von der quantitativen Seite her nicht bestreiten kann. Qualitativ hat es unterschiedliche Ansichten gegeben. Aber dass man zu so einem Moment, nach so vielen Jahren, dir nicht eher geht und sagt, Peter Übersachs, wir möchten dich oder sie gerne dabei haben.
1: Ich nehme an, das ist wahrscheinlich gar niemandem in den Sinn gekommen. Dass die sind derart beschäftigt mit ihrem Fest und all den Vorbereitungen und all der Umstellung von der Zeitung und so weiter, dass sie gar nicht daran gedacht haben, da wäre sie noch einladen
0: können. Moment mal, wenn man an so einem Moment auf 50 Jahre zurückschaut, wenn man alte Ausgaben vorkramt, dann kann man doch nicht sagen, man denkt nicht an dich beispielsweise.
1: Ja, ich weiß nicht. Also ich muss auch sagen, dass es hat mir keinen Unterschied gemacht, ob sie mich eingeladen haben oder nicht, weil ich hatte die Einladung sowieso nicht angenommen.
0: Nicht?
1: Nein.
0: Warum? Hast du Bitternis noch in deinem Herzen?
1: Nein, Bitternis nicht, aber ich bin nach wie vor sehr sauer auf gewisse Leute in diesem Verlag. Also Leute, die oben drin arbeiten. Und
0: was wirfst du ihnen vor?
1: Dass sie mich nie anerkannt haben.
0: Eben, also es wäre zum Beispiel eine Anerkennung gewesen, dich dort aufs Podium zu nehmen, führen zu nehmen und zu sagen, das ist der Peter Übersachs und so weiter und so fort. Das hättest du dann doch irgendwie noch gern gehabt, oder?
1: Also ich hätte es einfach nicht gemacht. Ich hätte sehr, sehr höflich und sehr freundlich abgesagt.
0: Aber ist es das eine gewisse Genugtuung, du als ehemaliges harter Hund, dass die jetzt mit ihrem Kurs gescheitert sind und doch wieder zum harten Boulevard, sofern in der Schweiz überhaupt machbar ist, zurückkehren? Also das, was du dort erfolgreich vorgemacht hast?
1: Ja, also ich würde sagen, dass was mir viel mehr Eindruck gemacht hat, ist die Abkehr vom richtigen Kurs. Dass sie dann eine Zeit lang, also immerhin 25 Jahre lang, auf alle möglichen Kasper, mehr oder weniger hochdotierte Kasper dort gelost, dass selbst auch der oberste Chef ist in dieser Linie gewesen und so weiter. Das finde ich viel, viel wichtiger, als dass sie haben nach 30 Jahren Misserfolg sich zum alten Kurs zurückgefunden haben.
0: Ja, weil ihnen wahrscheinlich gar nicht mehr anders übrig geblieben ist, oder? Muss man sagen.
1: Ja, der Verkauf wäre ja auch noch da. Ich meine, der Dings in Deutschland würde das schon richtig machen.
0: Springer meinst du? Also, reden wir doch noch ein bisschen über einen harten Boulevard, den Unterschied zwischen Schweiz und Deutschland im Boulevardjournalismus. Noch Musiktitel, jetzt kommt etwas anderes, auch nicht ganz taufrisch, aber ein bisschen aus einer anderen Schublade. Was ist der nächste Titel?
1: Busted vom Ray Charles.

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1: Bei mir im Studio Peter Übersachs, 84-jährig, der erfolgreichste Blick, Chefredakteur von allen Zeiten, hat einen Sex eingeführt, so richtig im Blick. Er hat die liebe Martha erfunden, hat den Blickkäfer erfunden. Und mit all dem, Peter, hat man dort Aufmerksamkeit erregen. Heute geht das nicht mehr. Heute ist einfach alles schon x-mal gemacht worden. Es gibt kein Tabu mehr, wo man brechen kann. Also deine Nachfolger haben es einfach viel, viel schwieriger.
2: Ja, also man kann immer wieder etwas Neues erfinden. Ich meine, vor mir hat es Leute gehabt in der Chefredaktion im Blick und die haben dann gemacht, was sie haben können, was ihnen in den Sinn kam. Da bin ich gekommen. Ich habe einen Haufen Neues erfunden, wie du gerade ein paar Beispiele genannt hast. Und dann kommen wieder andere, die können doch genau auch so etwas Neues erfinden. Es gibt ja unzählige Variationen von Figuren, die man im Blick abbilden kann. Irgendwie.
1: Immer wieder neue Promis, das hast ja du auch gemacht. Du bist selber sogar ein Promi geworden, bist im Fernsehen gewesen, bist auftreten gegen aussen, hast sogar ein legendäres Interview gemacht, oder ist mit dir gemacht worden, vom Heiner Gautschi, wo er dann nachher seine Stelle verloren hat, weil er zu aggressiv war. Ja. Ist das eigentlich wichtig so für eine Zeit für den Blick, dass man irgendwie eine Figur hat, die man aussen zeigen kann?
2: Ja, wer meinst du das als Figur?
1: Der Chefredakteur, ja. Dass der Chefredakteur kann anstehen.
2: Ja, das ist sehr wichtig, ja, das ist sehr wichtig.
1: Jetzt haben die einen deutschen Chefredakteur, Grosse Blei, der jetzt zum Beispiel vor dem Spiel Schweiz gegen Israel geschrieben hat, wir siegen heute Abend und so. kommt das langfristig gut an? Ist das glaubwürdig?
2: Ja, also wie glaubwürdig der Herr Grosse Blei ist, weiss ich nicht. Da habe ich also ich tue da deine Zweifel ein bisschen teilen, dass bei gewissen Leuten kommt er an, aber bei sehr vielen Leuten kommt er nicht an, gerade weil er auf Deutsch gesagt ein Sauschwab ist. Oder?
1: Also gut, das sagst du jetzt zu, aber andererseits, ich meine, man sieht es ja, man muss in den elektronischen Medien präsent sein und eben wenn man als Deutscher, der sozialisiert worden ist, eher mit Berti Vogts und Beckenbauer, dann nur noch für die Schweizer Fußballnationalmannschaft redet, irgendwie kommt das nicht so ganz richtig durch, habe ich das Gefühl.
2: Das kann ich fast nicht beantworten.
1: Gut. Andererseits, der Nachteil ist gegenüber Deutschland, wenn wir schauen, jetzt Bildseite, in Deutschland passiert einfach viel mehr, vor allem wenn man nur Sex und Crime macht. Jeden Tag gibt es dort Crimes, dort gibt es Amokläufe, dort werden Baby vergraben im Boden. Und in der Schweiz muss so ein Mord, wenn man mal so einen hat, so der Schenkkreismord, muss über Wochen ausgewalzt werden, bis man jeden Tropfen dem irgendwie rausgeholt hat. Also habe ich das Gefühl, mit dem Konzept hat man es ein bisschen schwer.
2: Ja, es gibt aber sehr viele Sachen, die man auch machen kann, die überhaupt keine numerische Begrenzung haben. Ich will zum Beispiel nur erinnern an gewisse Serien, die der Blick zu meiner Zeit gemacht hat. Das ist also, hat man ein Thema ausgewählt, sehr sorgfältig. Eins, das sehr attraktiv ist, weil man wollte, dass die Leute schreiben die Serie, also die Leser schreiben sie.
1: Und, aber heute im Zeitalter vom Blog ist das schon institutionalisiert. Damals war das innovativ gewesen. Heute ist ja die Blogosphäre ist ja voll von Leuten, die sich auf die Art und Weise irgendwie ausbreiten.
2: Ja, aber man könnte natürlich den Blog auch als Zeitungswettbewerb, also Wettbewerb, dass die guten Beiträge werden gedruckt und honoriert werden gebracht. Also, ich werde nur an eine Sache erinnern, die wir gemacht haben in seiner Zeit, die sehr erfolgreich war. Das ist die Serie «Sex aus heiterem Himmel».
1: Eben, das hat damals einfach noch Aufsehen erregt. Heute macht man gern im Zeitalter von YouPorn und alles, was man im Internet kann sehen kann.
2: Ja, also ich weiss nicht, ob das hat einfach einige tolle Beiträge gehabt in dem «Sex aus heiterem Himmel». Ob das heutzutage nicht mehr gelaufen wäre, das habe ich also... Das glaube ich wirklich
1: nicht. Der schlimmste Satz, über den ich gestolpert bin in deinem Buch, der allerschlimmste, jetzt schaust du ganz gross an, ist der Satz vom «das gesunde Volksempfinden». Da habe ich gedacht, du hast gesagt, ich habe das gesunde Volksempfinden. Ja. Das heisst, die anders denken, haben ein ungesundes Volksempfinden. Da läuft es mir kalt den Rücken runter. Das ist Terminologie von Diktaturen, ob das eine östliche ist, eine kommunistische oder eine faschistische. Es wird bestimmt das gesunde Volksempfinden. Würdest du das heute auch noch schreiben?
2: Also mich hat das nicht gestört persönlich. Ich würde es wahrscheinlich so schreiben. Mhm. Also ich finde, ich teile also deine Auffassung, dass das etwas ganz Schreckliches ist, teile ich überhaupt nicht.
1: Nicht?
2: Nein.
1: Man tut doch einteilen. Das ist auch ein bisschen so SVP-Manier. Wir sind die einzigen Patrioten, alle anderen werden ausgrenzt. Das geht doch nicht in der Demokratie.
2: Also ich sehe das einfach ein bisschen anders, Roger.
1: Gut, du bist natürlich auch auf der SVP-Linie, muss man sagen. Dein, was soll ich sagen, dein Partner, Gesprächspartner, nochmal 20 Jahre jünger als ich, also 40 Jahre jünger als du, ja, ist der Roger Köppel, ja, der das jetzt nicht auf der Boulevard-Ebene oder nicht auf der offensichtlichen Boulevard-Ebene weitertreibt. Siehst du ihn so mehr oder weniger als deinen indirekten Nachfolger im Journalismus in der Schweiz?
2: Ja, er ist wahrscheinlich, er hat einiges mehr auf dem Kasten als ich. Also ich finde, er schreibt und redet sehr intelligent. Er hat einen sehr grossen Wissensschatz. Er ist wirklich der perfekte Diskutierer und natürlich auch Schreiber. Also ich halte sehr viel von mir.
1: Und wie ist die Freundschaft entstanden zwischen euch beiden? Weil ich sehe euch ja und ihr telefoniert. Ja. Er hat einen grossen Respekt vor dir, vor dem, was du gemacht hast. Glaube ich eben anders als Leute aus dem Haus Ringier, die dich persönlich kennt in deinen besten Tagen.
2: Ja. Ja, also der Roger kennt mich natürlich persönlich auch und zwar viel besser, als mich die Ringier-Leute kennen. Was hast du wissen, wie das entstanden ist?
1: Nein, einfach eben, ja, dass ein bisschen überraschend ist. Das ist so fast so dein journalistischer Enkel, der jetzt ja am Zug
2: also
1: ist.
2: Das kann ich dir schon sagen, wie das entstanden ist, die Freundschaft. Ich habe die Weltwoche ab und zu gekauft, dann habe ich eine glänzende Nummer gefunden und vor allem zwei Artikel, sehr, sehr gut, sind beide von Roger Köppel gewesen. Und bin angehockt und habe mir kurz ein Brief geschrieben und habe geschrieben, wie ich das genossen habe, wie gut das war. Mit freundlichen Grüßen, ihr Peter Übersachs.
1: Und so ist das entstanden und ja, es ist aufrechterhalten.
2: Und dann hat er mir sofort angerufen am Tag drauf und hat gesagt, kann man soll mit ihm essen.
1: Okay, und ja, ich finde das interessant, dass es das heute auch noch gibt. Und ich finde, du bist eine Figur, du bist immer eine Figur gewesen, du bist wirklich mein allererster Chef gewesen, wo ich während der Semesterferien als Student in der Neuen Presse gekommen bin und mir haben, du hast das in deinem Buch sogar beschrieben, mal in einer Nacht so ein bisschen eine welthistorische Titelgeschichte gemacht hat, wo der Johnston in Amerika zumindest im Vietnamkrieg nicht mehr kandidiert hat. Und da die Neue Presse erst den Eindruck hatte, ganz am Morgen früh, am 5 Uhr, habe ich die dort, ich bin glaube 23 gewesen, ich habe mich fast nicht getraut anzuziehen, oder 21, dich zu wecken und gesagt, wir müssen da neue Titelseite machen. Und du bist dann gekommen und zusammen haben wir die dann gemacht.
2: Jawohl, da erinnere ich mich sogar jetzt noch dran. Ich erinnere mich überhaupt sehr gut an dich, wo du bist in dieser Zeit gewesen, wo du hast also das Volontariat gemacht bei der Neuen Presse. Du bist immer in den Ecken gehockt und hast etwas studiert und hast beobachtet. Sehr oft hat man gesehen, wie du einfach zuschaust, einer Gruppe von Leuten, die diskutieren, wie du kannst Minuten lang zuschauen und hören und versuchen zu bekommen, über was sie reden.
1: Erstaunlich, dass du mir das heute noch sagst, weil viele Leute trauen mir das gar nicht zu, haben das Gefühl, der redet die ganze Zeit, aber angefangen habe ich offenbar mit hören. Ich danke vielmals, dass du gekommen bist ins Studio, in unser Studio hier an der Hottingerstrasse. Wir haben noch einen letzten Musiktitel, Peter. Was ist der letzte?
2: Der letzte ist die Ouvertüre von Carmen, dirigiert von Claude Abbado.
1: Das ist also der Peter Übersachs, der erfolgreichste Chefredakteur von der Zeitung Blick mit der höchsten Auflage, die je Zeitung in der Schweiz gehabt. Und ich bin sehr froh, dass du heute gekommen bist und ich wünsche dir alles Gute und auch deiner Frau. Ich hoffe, dass sie sich dann auch noch wirklich abholt und nicht vergessen hat da bei uns im Studio. Und den ersten Doppelpunkt heute in einer Woche am Mikrofon verabschiedet sich der Roger Schawinski.